0: Tagsüber Sonne und Wolken im Wechsel, vereinzelt Schauer. Im Westen mehr Wolken und einzelne Gewitter, maximal 13 bis 20 Grad. Am Montag im Westen Schauer und Gewitter, im Osten freundlich und trocken, 12 bis 22 Grad. Es ist 2.03 Uhr.
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1: Um 3 Uhr mit Gabriela Kühne. Bulgarien hat mit der Sängerin Dara und dem Song Banga Ranga den Eurovision Song Contest gewonnen. Sarah Engels landete für Deutschland auf Platz 23. Aus der Nachrichtenredaktion Mareike Makosch.
2: Am Ende war es überraschend deutlich. Bulgarien bekam vom Publikum und der Jury mit Abstand die meisten Punkte. Zweiter wurde Israel, Favorit Finnland landete auf Platz 6. Für Sarah Engels reichte es trotz einer aufwendigen Choreografie mit viel Pyrotechnik nur für 12 Punkte und Platz 23. Nach der Show zeigte sie sich trotzdem zufrieden. Sie sei dankbar für die Erfahrung, habe ihr Bestes zeigen dürfen und, so wörtlich, mein Leben geht weiter.
1: Die Weltgesundheitsorganisation hat wegen eines Ebola-Ausbruchs in Zentralafrika eine internationale Gesundheitsnotlage ausgerufen. Hintergrund sind mehrere bestätigte Infektionen in der Demokratischen Republik Kongo und Uganda. 80 Menschen sind dort bislang an dem Virus gestorben. Mit dem Schritt soll laut WHO die Nachbarländer in erhöhte Alarmbereitschaft versetzt und internationale Unterstützer mobilisiert werden. Gegen die grassierende Ebola-Virus-Variante gibt es aber weder einen Impfstoff noch eine spezifische Behandlung. Nachdem in Modena ein Mann mit einem Auto in eine Gruppe von Menschen gefahren ist, haben die Behörden weitere Details bekannt gegeben. Demnach ist unter den Schwerverletzten auch eine deutsche Touristin. Insgesamt gäbe es 8 Verletzte, 4 davon schwer. Die Hintergründe des Vorfalls sind noch unklar. Der mutmaßliche Täter, ein etwa 30 Jahre alter Mann, wurde festgenommen. Medienberichten zufolge soll er sich zuletzt in psychiatrischer Behandlung befunden haben. Der FC St. Pauli steigt in die zweite Fußball-Bundesliga ab. Die Hamburger verloren das letzte und entscheidende Saisonspiel gegen den VfL Wolfsburg mit 1:3. Aus der Sportredaktion Stefanie Lavoie.
3: Das Tor von Pečinović hatte in der 80. Minute den Weg zum Sieg geebnet. Zum dritten Mal nach 2017 und 2018 spielt Wolfsburg damit die Relegation. Neben St. Pauli steigt auch Heidenheim ab. Der FC verlor gegen Mainz mit 0:2. Stuttgart folgt Meister Bayern, Dortmund und Leipzig in die Champions League. In der Europa League treten in der kommenden Saison Hoffenheim und Leverkusen an. Als 7. hat sich Freiburg für die Conference League qualifiziert. Sollte der Sportclub am Mittwoch das Europa League-Finale gewinnen, wäre er gar in der Champions League spielberechtigt.
1: Das waren die Nachrichten. Das Wetter in Deutschland. Heute Nacht nach anfänglichen Schauern teils klar, teils wolkig und oft trocken, Werte zwischen +8 und -2 Grad. Tagsüber Sonne und Wolken im Wechsel, vereinzelt Schauer im Westen, mehr Wolken und einzelne Gewitter bei maximal 13 bis 20 Grad. Die Zeit, es ist 3.03 Uhr.
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1: Um 4 Uhr mit Gabriela Kühne. Bulgarien hat mit der Sängerin Dara und dem Song Banga Ranga den Eurovision Song Contest gewonnen. Sarah Engels landete für Deutschland auf Platz 23. Aus der Nachrichtenredaktion Mareike Markosch.
2: Am Ende war es überraschend deutlich. Bulgarien bekam vom Publikum und der Jury mit Abstand die meisten Punkte, nämlich insgesamt 516. Das waren 173 mehr als für den Zweitplatzierten aus Israel. Finnland, das für viele der große Favorit war, landete am Ende auf Platz 6. Sarah Engels war für Deutschland mit der Startnummer 2 ins Rennen gegangen. Trotz einer aufwendigen Choreografie mit viel Pyrotechnik reichte es zum Schluss nur für 12 Punkte und Platz 23. Engels zeigte sich nach der Show trotzdem zufrieden. Sie sei dankbar für die Erfahrung, habe ihr Bestes zeigen dürfen und, so wörtlich, mein Leben geht weiter.
1: Die Weltgesundheitsorganisation hat wegen eines Ebola-Ausbruchs in Zentralafrika eine internationale Gesundheitsnotlage ausgerufen. Hintergrund sind mehrere bestätigte Infektionen in der Demokratischen Republik Kongo und Uganda. 80 Menschen sind dort bislang an dem Virus gestorben. Mit dem Schritt sollen laut WHO die Nachbarländer in erhöhte Alarmbereitschaft versetzt und internationale Unterstützer mobilisiert werden. Gegen die grassierende Ebola-Virus-Variante gibt es aber weder einen Impfstoff noch eine spezifische Behandlung. Die dänischen Behörden haben im Moment keine Pläne, den vor der Insel Anholt angespülten toten Buckelwal zu bergen. Sie warnten davor, sich dem Tier zu nähern. Wegen austretender Gase bestehe Explosionsgefahr und das Tier könne Krankheiten übertragen. Inzwischen steht fest, dass es sich bei dem toten Buckelwal um dasselbe Tier handelt, das wochenlang immer wieder in der Wismarer Bucht gestrandet war. Der FC St. Pauli steigt in die zweite Fußball-Bundesliga ab. Die Hamburger verloren das letzte und entscheidende Saisonspiel gegen den VfL Wolfsburg mit 1:3. Aus der Sportredaktion Stefanie Lavoie.
3: Das Tor von Pečinović hatte in der 80. Minute den Weg zum Sieg geebnet. Zum dritten Mal nach 2017 und 2018 spielt Wolfsburg damit die Relegation. Neben St. Pauli steigt auch Heidenheim ab. Der FC verlor gegen Mainz mit 0:2. Stuttgart folgt Meister Bayern, Dortmund und Leipzig in die Champions League. In der Europa League treten in der kommenden Saison Hoffenheim und Leverkusen an. Als Siebter hat sich Freiburg für die Conference League qualifiziert. Sollte der Sportclub am Mittwoch das Europa League-Finale gewinnen, wäre er gar in der Champions League spielberechtigt.
1: Das waren die Nachrichten. Das Wetter in Deutschland. Tagsüber Sonne und Wolken im Wechsel, vereinzelt Schauer, im Westen mehr Wolken und einzelne Gewitter, maximal 13 bis 20 Grad. Die Zeit, es ist 4.03 Uhr.
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1: Um 5 Uhr mit Gabriela Kühne. Bulgarien ist mit der Sängerin Dara und dem Song Banga Ranga. Sie hat den Eurovision Song Contest gewonnen. Sarah Engels landete für Deutschland auf Platz 23. Aus der Nachrichtenredaktion Mareike Markosch.
2: Am Ende war es überraschend deutlich. Bulgarien bekam vom Publikum und der Jury mit Abstand die meisten Punkte, nämlich insgesamt 516. Das waren 173 mehr als für den Zweitplatzierten aus Israel. Finnland, das für viele der große Favorit war, landete am Ende auf Platz 6. Sarah Engels war für Deutschland mit der Startnummer 2 ins Rennen gegangen. Trotz einer aufwendigen Choreografie mit viel Pyrotechnik reichte es zum Schluss nur für 12 Punkte und Platz 23. Engels zeigte sich nach der Show trotzdem zufrieden. Sie sei dankbar für die Erfahrung, habe ihr Bestes zeigen dürfen und, so wörtlich, mein Leben geht weiter.
1: Die Weltgesundheitsorganisation hat wegen eines Ebola-Ausbruchs in Zentralafrika eine internationale Gesundheitsnotlage ausgerufen. Hintergrund sind mehrere bestätigte Infektionen in der Demokratischen Republik Kongo und Uganda. 80 Menschen sind dort bislang an dem Virus gestorben. Mit dem Schritt sollen laut WHO die Nachbarländer in erhöhte Alarmbereitschaft versetzt und internationale Unterstützer mobilisiert werden. Gegen die grassierende Ebola-Virus-Variante gibt es aber weder einen Impfstoff noch eine spezifische Behandlung. Die USA wollen russisches Öl wieder sanktionieren. In den letzten Wochen galt eine Ausnahmeregelung, dass russisches Öl, das sich schon auf Tankern befand, verkauft werden durfte. Damit wollten die USA die Energiemärkte beruhigen, weil Öl durch den Iran-Krieg so teuer geworden war. Jetzt ist die Ausnahmeregelung ausgelaufen und soll nicht verlängert werden. Der FC St. Pauli steigt in die zweite Fußball-Bundesliga ab. Die Hamburger verloren das letzte und entscheidende Saisonspiel gegen den VfL Wolfsburg mit 1:3. Aus der Sportredaktion Stefanie Lavoie.
3: Das Tor von Pečinović hatte in der 80. Minute den Weg zum Sieg geebnet. Zum dritten Mal nach 2017 und 2018 spielt Wolfsburg damit die Relegation. Neben St. Pauli steigt auch Heidenheim ab. Der FC verlor gegen Mainz mit 0:2. Stuttgart folgt Meister Bayern, Dortmund und Leipzig in die Champions League. In der Europa League treten in der kommenden Saison Hoffenheim und Leverkusen an. Als Siebter hat sich Freiburg für die Conference League qualifiziert. Sollte der Sportclub am Mittwoch das Europa-League-Finale gewinnen, wäre er gar in der Champions League spielberechtigt.
1: Das waren die Nachrichten. Das Wetter in Deutschland. Tagsüber Sonne und Wolken im Wechsel, vereinzelt Schauer, im Westen mehr Wolken und einzelne Gewitter, maximal 13 bis 20 Grad. Am Montag im Westen Schauer und Gewitter, im Osten freundlich und trocken, 12 bis 22 Grad. Die Zeit, es ist 5.03 Uhr.
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1: Um 6 Uhr mit Reza Wafa. Bulgarien hat mit der Sängerin Dara und dem Song Bangaranga den Eurovision Song Contest gewonnen. Sarah Engels landete für Deutschland auf Platz 23. Aus der NDR-Nachrichtenredaktion Mareike Markosch.
2: Am Ende war es überraschend deutlich. Bulgarien bekam vom Publikum und der Jury mit Abstand die meisten Punkte, nämlich insgesamt 516. Das waren 173 mehr als für den Zweitplatzierten aus Israel. Finnland, das für viele der große Favorit war, landete am Ende auf Platz 6. Sarah Engels war für Deutschland mit der Startnummer 2 ins Rennen gegangen. Trotz einer aufwendigen Choreografie mit viel Pyrotechnik reichte es zum Schluss nur für 12 Punkte und Platz 23. Engels zeigte sich nach der Show trotzdem zufrieden. Sie sei dankbar für die Erfahrung, habe ihr Bestes zeigen dürfen und, so wörtlich, mein Leben geht weiter.
1: Die USA wollen russisches Öl wieder sanktionieren. In den vergangenen Wochen galt eine Ausnahmeregelung, dass russisches Öl, das sich schon auf Tankern befand, verkauft werden durfte. Damit wollten die USA die Energiemärkte beruhigen, weil Öl durch den Iran-Krieg so teuer geworden war. Jetzt ist die Ausnahmeregelung ausgelaufen und soll nicht verlängert werden. In der norditalienischen Stadt Modena ist ein Mann mit einem Auto in eine Menschenmenge gerast. Dabei sind offenbar auch Ausländer verletzt worden, darunter eine Deutsche. Das Motiv des mutmaßlichen Täters ist weiter unklar. Für das ARD-Studio Rom, Bettina Weitz.
3: Eine der vier Schwerverletzten wurde vom Auto in eine Schaufensterscheibe gedrückt, sodass ihr beide Beine amputiert werden mussten. Vier weitere Personen wurden leichter verletzt. Ministerpräsidentin Meloni bedankte sich auch bei den Bürgern, die den Mann beim Versuch zu fliehen stoppten. Und das, obwohl er ein Messer gezückt hatte. Die Polizei fasste den mutmaßlichen Täter, einen etwa 30-jährigen Italiener mit marokkanischen Wurzeln. Sein Motiv ist weiter unklar. Laut Behörden hatte er in der Vergangenheit psychische Probleme gehabt.
1: Die dänischen Behörden haben im Moment keine Pläne, den vor der Insel Anholt angespülten toten Buckelwal zu bergen. Sie warnten davor, sich dem Tier zu nähern. Wegen austretender Gase bestehe Explosionsgefahr und das Tier könne Krankheiten übertragen. Inzwischen steht fest, dass es sich bei dem toten Buckelwal um dasselbe Tier handelt, das wochenlang immer wieder in der Wismarer Bucht gestrandet war. Der FC St. Pauli ist aus der Fußball-Bundesliga abgestiegen. Zum Abschluss der Saison unterlagen die Hamburger dem VfL Wolfsburg zu Hause mit 1:3. Aus der NDR-Sportredaktion Stefanie Lavoie.
4: Nach 2 Jahren Erstligazugehörigkeit muss St. Pauli zurück in Liga 2. Die Niedersachsen indes konnten sich nach 2017 und 2018 zum dritten Mal in die Relegation retten. Diese wird kommenden Donnerstag und am Pfingstmontag ausgetragen. Gegner könnte Hannover werden. Die 96er empfangen zum Abschluss der Zweitligasaison am Nachmittag Nürnberg und befinden sich aktuell punktgleich mit Elversberg und Paderborn auf Platz 3. Braunschweig möchte bei Tabellenführer Schalke aus eigener Kraft den Klassenerhalt sichern. Angepfiffen werden die Partien um 15.30 Uhr.
1: Das waren die Nachrichten. Das Wetter in Norddeutschland. Es ist teils sonnig, teils bewölkt. Am Nachmittag vor allem im westlichen Niedersachsen einzelne Schauer möglich. Die Höchstwerte liegen bei 13 bis 18 Grad. Morgen gibt es neben Sonnenschein oft auch dichte Wolken und von Westen her gelegentlich auch Schauer und Gewitter. Ganz im Osten ist es länger freundlich. Die Temperaturen morgen bei 13 bis 21 Grad. Am Dienstag wechselhaft mit Schauern 16 bis 20 Grad. Und am Mittwoch ist es wechselnd bewölkt und es gibt weitere Schauer oder Gewitter. Die Temperaturen liegen dann bei 16 bis 22 Grad. Die Zeit, es ist 6 Uhr und 4.
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1: Um 7 Uhr mit Reza Wafa. Bulgarien hat den 70. Eurovision Song Contest gewonnen. Die 27-jährige Sängerin Dara erhielt am Abend bei der Live-Show in Wien für ihren Partyhit Bangaranga die mit Abstand meisten Punkte. Aus Wien Oliver Schusch.
2: Es war ein sensationeller Sieg für Dara aus Bulgarien mit riesigem Abstand. Sie holte 516 Punkte, 173 Punkte mehr als der zweitplatzierte Noam Betan aus Israel. Bulgarien bekam sowohl die meisten Jurystimmen als auch die meisten Publikumsstimmen. Im kommenden Jahr findet der Eurovision Song Contest also zum allerersten Mal in Bulgarien statt. Platz 3 holte auch überraschend Rumänien mit Alexandra Capitanescu und der Metal-Operngesangnummer Choke Me. Der große Favorit Finnland landete nur auf Platz 6. Sehr enttäuschend verlief der Abend auch für Deutschland und Sarah Engels. Sie erreichte mit 12 Punkten nur Platz 23 und wurde Drittletzte.
1: In der norditalienischen Stadt Modena ist ein Mann mit einem Auto in eine Menschenmenge gerast. Nach Angaben der Behörden wurden mindestens 8 Menschen verletzt, davon 4 schwer. Aus der NDR-Nachrichtenredaktion Viktor Kupka.
3: Der Wagen soll mit hoher Geschwindigkeit in eine Gruppe von Passanten gefahren sein. Danach soll der Fahrer versucht haben zu fliehen und verließ das Auto mit einem Messer in der Hand, berichteten mehrere Augenzeugen. Die Polizei konnte ihn wenig später festnehmen. Die Hintergründe der Tat sind noch unklar. Die italienische Regierungschefin Meloni sprach von einem äußerst schwerwiegenden Vorfall und dankte den Bürgern, die mutig eingegriffen haben, um den Täter aufzuhalten.
1: Die Weltgesundheitsorganisation hat wegen eines Ebola-Ausbruchs in Zentralafrika eine internationale Gesundheitsnotlage ausgerufen. Hintergrund sind mehrere bestätigte Infektionen in der Demokratischen Republik Kongo und Uganda. 80 Menschen sind dort bislang an dem Virus gestorben. Mit dem Schritt sollen laut WHO die Nachbarländer in erhöhte Alarmbereitschaft versetzt und internationale Unterstützer mobilisiert werden. Gegen die grassierende Ebola-Virus-Variante gibt es aber weder einen Impfstoff noch eine spezifische Behandlung. In der britischen Hauptstadt London sind bei einer Großkundgebung eines rechtsextremen Aktivisten zehntausende Menschen durch die Straßen gezogen. Parallel dazu fand eine pro-palästinensische und gegen Rassismus gerichtete Demonstration statt, an der sich mehrere tausend Menschen beteiligten. Die Londoner Polizei war mit einem Großaufgebot von etwa 4000 Kräften vor Ort, um die rivalisierenden Protestzüge voneinander zu trennen. Die Behörde sprach von einem der größten derartigen Einsätze seit Jahren. Der FC St. Pauli ist aus der Fußball-Bundesliga abgestiegen. Zum Abschluss der Saison unterlagen die Hamburger dem VfL Wolfsburg zu Hause mit 1:3. Aus der NDR Sportredaktion Stefanie Lavoie.
4: Nach 2 Jahren Erstligazugehörigkeit muss St. Pauli zurück in Liga 2. Die Niedersachsen indes konnten sich nach 2017 und 2018 zum dritten Mal in die Relegation retten. Diese wird kommenden Donnerstag und am Pfingstmontag ausgetragen. Gegner könnte Hannover werden. Die 96er empfangen zum Abschluss der Zweitligasaison am Nachmittag Nürnberg und befinden sich aktuell punktgleich mit Elversberg und Paderborn auf Platz 3. Braunschweig möchte bei Tabellenführer Schalke aus eigener Kraft den Klassenerhalt sichern. Angepfiffen werden die Partien um 15.30 Uhr.
1: Das waren die Nachrichten. Das Wetter in Norddeutschland, teils sonnig, teils bewölkt. Am Nachmittag vor allem westlich von Niedersachsen einzelne Schauer möglich. Höchstwerte 13 bis 18 Grad. Morgen neben Sonnenschein oft auch dichte Wolken und von Westen her gelegentlich Schauer und Gewitter. Ganz im Osten ist es länger freundlich. Die Temperaturen liegen maximal bei 13 bis 21 Grad. Es ist 7.04 Uhr.
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2: Um 8 Uhr mit Reza Wafa. Bulgarien hat mit der Sängerin Dara und dem Song Bangaranga den Eurovision Song Contest gewonnen. Sarah Engels landete für Deutschland auf Platz 23. Aus der NDR-Nachrichtenredaktion Mareike Markosch.
3: Am Ende war es überraschend deutlich. Bulgarien bekam vom Publikum und der Jury mit Abstand die meisten Punkte, nämlich insgesamt 516. Das waren 173 mehr als für den Zweitplatzierten aus Israel. Finnland, das für viele der große Favorit war, landete am Ende auf Platz 6. Sarah Engels war für Deutschland mit der Startnummer 2 ins Rennen gegangen. Trotz einer aufwendigen Choreografie mit viel Pyrotechnik reichte es zum Schluss nur für 12 Punkte und Platz 23. Engels zeigte sich nach der Show trotzdem zufrieden. Sie sei dankbar für die Erfahrung, habe ihr Bestes zeigen dürfen und, so wörtlich, mein Leben geht weiter.
2: In der norditalienischen Stadt Modena ist ein Mann mit einem Auto in eine Menschenmenge gerast. Dabei sind offenbar auch Ausländer verletzt worden, darunter eine Deutsche. Das Motiv des mutmaßlichen Täters ist weiter unklar. Für das ARD-Studio Rom, Bettina Walz.
4: Eine der vier Schwerverletzten wurde vom Auto in eine Schaufensterscheibe gedrückt, sodass ihr beide Beine amputiert werden mussten. Vier weitere Personen wurden leichter verletzt. Ministerpräsidentin Meloni bedankte sich auch bei den Bürgern, die den Mann beim Versuch zu fliehen stoppten. Und das, obwohl er ein Messer gezückt hatte. Die Polizei fasste den mutmaßlichen Täter, einen etwa 30-jährigen Italiener mit marokkanischen Wurzeln. Sein Motiv ist weiter unklar. Laut Behörden hatte er in der Vergangenheit psychische Probleme gehabt.
2: Die USA wollen russisches Öl wieder sanktionieren. In den vergangenen Wochen galt eine Ausnahmeregelung, dass russisches Öl, das sich schon auf Tankern befand, verkauft werden durfte. Damit wollten die USA die Energiemärkte beruhigen, weil Öl durch den Iran-Krieg so teuer geworden war. Jetzt ist die Ausnahmeregelung ausgelaufen und soll nicht verlängert werden. Im baden-württembergischen Pforzheim wird heute eine Weltkriegsbombe entschärft. Etwa 27.000 Menschen mussten bis 8 Uhr die Evakuierungszone verlassen haben. Polizei und Feuerwehr kontrollieren nun, ob sich noch jemand in dem 1,5 Kilometer weiteren Evakuierungsradius befindet. Wenn der Bereich freigegeben wird, können die Kampfmittelbeseitiger mit der Entschärfung des britischen 1,8 Tonnen Blindgängers beginnen. Währenddessen wird auch die Bahnstrecke bei Pforzheim für den Nah- und Fernverkehr gesperrt. Rund 1.500 Einsatzkräfte von Polizei, Feuerwehr und DRK sind im Einsatz. Der FC St. Pauli ist aus der Fußball-Bundesliga abgestiegen. Zum Abschluss der Saison unterlagen die Hamburger dem VfL Wolfsburg zu Hause mit 1:3. Aus der NDR-Sportredaktion Stefanie Lavoie.
5: Nach 2 Jahren Erstligazugehörigkeit muss St. Pauli zurück in Liga 2. Die Niedersachsen indes konnten sich nach 2017 und 2018 zum dritten Mal in die Relegation retten. Diese wird kommenden Donnerstag und am Pfingstmontag ausgetragen. Gegner könnte Hannover werden. Die 96er empfangen zum Abschluss der Zweitligasaison am Nachmittag Nürnberg und befinden sich aktuell punktgleich mit Elversberg und Paderborn auf Platz 3. Braunschweig möchte bei Tabellenführer Schalke aus eigener Kraft den Klassenerhalt sichern. Angepfiffen werden die Partien um 15.30 Uhr.
2: Das waren die Nachrichten. Das Wetter in Norddeutschland. Teils sonnig, teils bewölkt, am Nachmittag vor allem im westlichen Niedersachsen einzelne Schauer möglich. Die Höchstwerte 13 bis 18 Grad. Morgen neben Sonnenschein oft dichte Wolken und von Westen her gelegene Schauer und Gewitter. Ganz im Osten länger freundlich, maximal 13 bis 21 Grad. Am Dienstag ist es wechselhaft mit Schauern, die Temperaturen 15 bis 20 Grad. Es ist 8.04 Uhr.
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7: Willkommen im musikalischen Gemischtwarenladen am frühen Sonntagvormittag. Musikauswahl und am Mikrofon Albert Hirstmüller. Moin Moin und einen entspannten Sonntag wünsche ich. Bushman's Revenge wurden 2003 von der Gitarrist Helge Hermansen, dem Bassisten Rune Nergård und dem Schlagzeuger Garden Nielsen in Oslo gegründet. In seiner Musik verbindet das Power Trio improvisierten Jazz mit Elementen des Heavy Metal und Progressive Rock. Sie können aber auch relativ leise. Wir hören sie mit einem Song aus ihrem 2016 veröffentlichten achten Studioalbum.

Bushman's Revenge mit Contemplation aus dem 2016 veröffentlichten Album Jazz Fred Etta-Hugh-Rommelsen. Inner Voice wurde ursprünglich vor über einem Jahrzehnt von der in Südost-London lebenden Songwriterin und Produzentin Alice Barlow geschrieben und aufgenommen. Doch für die vollständige digitale Veröffentlichung des Songs kehrte Barlow vor kurzem ins Studio zurück, um den Gesang neu aufzunehmen.

0: Alice Barlow mit In the Wise, die am 8. Mai veröffentlichte, digital überarbeitete Single der britischen Sängerin und Songschreiberin und Produzentin. Zum 20. Geburtstag des wegweisenden zweiten Albums der Dresden Dolls um Amanda Palmer und Brian Villione erscheint am 7. August Yes Virginia als neu aufgenommene Jubiläums-Edition. Mit Gastbeiträgen von Veronica Swift und Jiang's Monsoon verbindet die Neuaufnahme die rohe Energie des Originals mit der musikalischen Weiterentwicklung der vergangenen zwei Jahrzehnte.
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The Dresden Dolls mit Delilah, ein musikalischer Appetizer auf ihr neu eingespieltes Album Yes, Virginia, das am 7. August veröffentlicht wird. Kommen wir nun zum alten Lied. Eine Aufnahme eingespielt im Studio, im legendären Studio von Rudi van Gelder, 1958, im selben Jahr noch veröffentlicht, auf dem Album Just a Wailing. Hören Sie daraus, Flötist Herbie Mann mit der Mel Waldron Komposition Gospel Truth. Das alte Lied am frühen Sonntagvormittag.

Happy Man mit Gospel Rose aus dem Jahre 1958 zu finden auf dem Album Just Wheeling. Soweit das alte Lied am frühen Sonntagvormittag, auf das heute mal wieder ein musikalischer Dreierpack folgt. Drei Songs am Stück ohne Unterbrechung, drei Songs von Künstlern, die heute Geburtstag haben. Sie hören in der Reihenfolge ihres Auftretens von jung nach alt. Enya, Udo Lindenberg, Taj Mahal.

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So eine Radio-Urkewelle, mit der Wundertüte ein musikalischer Gemischtwarenladen am frühen Sonntagvormittag. Das war ein musikalischer Dreierpack, drei Songs am Stück ohne Unterbrechung. Drei Songs von Künstlern, die heute Geburtstag haben. Zuletzt hörten sie den großartigen Taj Mahal mit Wild About My Lovin', ein Titel aus seinem brandneuen Album. Taj Mahal ist heute 84 geworden. Davor zu hören Udo Lindenberg mit Daumen im Wind. Udo Lindenberg ist heute 80 geworden. Und zu Beginn des Dreierpacks hörten sie Sängerin Enya mit ihrem Welthit Orinoco Flow. Enya ist heute 65 geworden. Glückwünsche an die drei. Glückwünsche auch an alle Hörer jedweden Geschlechts von Radio Urkewelle, die heute ebenfalls Geburtstag haben. Damit zu einem Konzerttipp, mit dem ich Sie auf ein Konzert hinweisen möchte, das am kommenden Donnerstag in Braunschweig stattfinden wird. In der Reihe Landesmuseum live im wunderbaren Ambiente hinter Ägidien gibt es dann ab 19 Uhr ein Doppelkonzert mit dem Michael Strauss Trio und dem Andy Haufe Trio.

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Das Andi auf Trier mitten im Titel Einsturzgefahr. Live können Sie das Trier und das Michael Strauß Trier in einem Doppelkonzert sehen, hören und erleben. Am kommenden Donnerstag im Garten des Landesmuseums in der Ägiden in Braunschweig. Konzert beginnt 19 Uhr. Gleich nach den 9 Uhr Nachrichten hören Sie Andreas Last mit der 3 Stunden Frühstückswelle. Ich bin Albert Iris Müller, wünsche Ihnen noch einen entspannten Sonntag. Und bis hin zu den Nachrichten hören Sie nur noch einen Titel aus dem neuen Album des libanesisch-französischen Trompeters und Komponisten Ibrahim Malouf. Machen Sie es gut, genießen Sie das Leben, gerne immer mal wieder begleitet von und mit dem Programm von Radio Ugewelle. Hier also Ibrahim Malouf mit Hold Your Peace.

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1: Um 9 Uhr mit Reza Wafa. Bulgarien hat mit der Sängerin Dara und dem Song Bangaranga den Eurovision Song Contest gewonnen. Sarah Engels landete für Deutschland auf Platz 23. Aus der NDR-Nachrichtenredaktion Mareike Markosch.
2: Am Ende war es überraschend deutlich. Bulgarien bekam vom Publikum und der Jury mit Abstand die meisten Punkte, nämlich insgesamt 516. Das waren 173 mehr als für den Zweitplatzierten aus Israel. Finnland, das für viele der große Favorit war, landete am Ende auf Platz 6. Sarah Engels war für Deutschland mit der Startnummer 2 ins Rennen gegangen. Trotz einer aufwendigen Choreografie mit viel Pyrotechnik reichte es zum Schluss nur für 12 Punkte und Platz 23. Engels zeigte sich nach der Show trotzdem zufrieden. Sie sei dankbar für die Erfahrung, habe ihr Bestes zeigen dürfen und, so wörtlich, mein Leben geht weiter.
1: Russische Behörden berichten über einen erneuten Großangriff mit ukrainischen Drohnen. Dabei seien in der Region um Moskau mindestens 3 Menschen getötet worden, erklärte der örtliche Gouverneur. Wie das russische Verteidigungsministerium meldet, habe die Luftabwehr in der Nacht auf heute insgesamt gut 550 Drohnen über mehr als einem Dutzend Regionen abgefangen. Nach einer 3-tägigen Waffenruhe rund um den Jahrestag des Sieges der Sowjetunion über Nazi-Deutschland vor einer Woche hatten Russland und die Ukraine die gegenseitigen Attacken wieder aufgenommen. Bei schweren russischen Angriffen auf die ukrainische Hauptstadt Kiew waren nach offiziellen Angaben 24 Menschen ums Leben gekommen. Die Weltgesundheitsorganisation hat wegen eines Ebola-Ausbruchs in Zentralafrika eine internationale Gesundheitsnotlage ausgerufen. Nach Angaben der afrikanischen Gesundheitsbehörde sind bislang 88 Menschen daran gestorben. Aus der Nachrichtenredaktion Markus Wolf.
3: Betroffen von dem Ausbruch sind die Demokratische Republik Kongo und das Nachbarland Uganda. Dort gibt es neben den bestätigten Todesfällen auch hunderte Verdachtsfälle. Die WHO will mit der Gesundheitsnotlage weitere Anrainerstaaten in erhöhte Alarmbereitschaft versetzen und internationale Partner um Unterstützung bitten. Die steigenden Fallzahlen würden darauf hinweisen, dass der Ausbruch möglicherweise viel größer sei als bislang berichtet, heißt es von der Weltgesundheitsorganisation.
1: In der britischen Hauptstadt London sind bei einer Großkundgebung eines rechtsextremen Aktivisten zehntausende Menschen durch die Straßen gezogen. Parallel dazu fand eine pro-palästinensische und gegen Rassismus gerichtete Demonstration statt, an der sich mehrere tausend Menschen beteiligten. Die Londoner Polizei war mit einem Großaufgebot von etwa 4000 Kräften vor Ort, um die rivalisierenden Protestzüge voneinander zu trennen. Die Behörde sprach von einem der größten derartigen Einsätze seit Jahren. Der FC St. Pauli ist aus der Fußball-Bundesliga abgestiegen. Zum Abschluss der Saison unterlagen die Hamburger dem VfL Wolfsburg zu Hause mit 1:3. Aus der NDR-Sportredaktion Stefanie Lavoie.
4: Nach 2 Jahren Erstligazugehörigkeit muss St. Pauli zurück in Liga 2. Die Niedersachsen indes konnten sich nach 2017 und 2018 zum dritten Mal in die Relegation retten. Diese wird kommenden Donnerstag und am Pfingstmontag ausgetragen. Gegner könnte Hannover werden. Die 96er empfangen zum Abschluss der Zweitligasaison am Nachmittag Nürnberg und befinden sich aktuell punktgleich mit Elversberg und Paderborn auf Platz 3. Braunschweig möchte bei Tabellenführer Schalke aus eigener Kraft den Klassenerhalt sichern. Angepfiffen werden die Partien um 15.30 Uhr.
1: Das waren die Nachrichten.
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Eine Platte, die Geburtstag hat, startet die heutige Frühstückswelle. Kleine Helden von Wolf Mann, ein großer Held der deutschsprachigen Pop- und Rockmusik. Und den hörten wir von diesem Album Kleine Helden mit Seltsamer Tag und der schönen Aufforderung: Mach dein Radio lauter, tanz mit mir. Das ist natürlich ein gutes Motto für die heutige Ausgabe, eigentlich für jede Ausgabe der Frühstückswelle. Schön, dass ihr dabei seid. In der ersten Stunde erwartet euch Musik unter anderem von der formidablen Hamburger Band Fluppe. Die wird heute eine Hauptrolle spielen in der Sendung, kulminiert in der dritten Stunde mit einer Verlosungsaktion. Dazu, wie gesagt, später mehr. Außer Fluppe geht es auch um Joni Mitchell in Coverversion und auch original in der ersten Stunde. Dazu noch weitere neue Musik von Father John Misty, von den Bleachers, John Doe und weitere neue und alte Tonträger und Tonträgerinnen.

wunderbare Coverversion von Jericho, ein Song im Original von Joni Mitchell, hier in der Version von K.D. Lang. Jetzt kommt die bereits angekündigte Hamburger Band Fluppe. Fluppe sind der Stängel, der in deinem Vorgarten nichts verloren hat. Der Vogelschiss auf deinem Volkswagen. Fluppe sind eine Post-Punk-Band, ein Quartett aus der Hansestadt Hamburg, das ebenfalls ein Faible für Pop und Shoegaze hat und großartige Songs geschrieben hat. Es gibt mittlerweile eine ganze Reihe von Tonträger und Tonträgerinnen. Und wir hören von Fluppe jetzt den ersten Song in dieser Sendung. Es werden eine ganze Reihe weitere Folgen, immer so ein bisschen verteilt auf die einzelnen Stunden. Und in der dritten Stunde gibt es dann ein kleines Special mit 5 Songs von ihnen nacheinander im Zusammenhang mit einer Verlosungsaktion, denn Fluppe werden am 30. Mai in Braunschweig auftreten, im Kuferhaus. Das sei jetzt schon mal gesagt. Und hier sind sie, hier Fluppe aus Hamburg mit Aals.

Harmoniegetragener Folkrock über schimmernden Pop-Soul, das ist der Sound der Band von Jack Antonoff oder Antonoff. Bleachers heißen die und die haben eine neue Platte am Start, die heißt Everyone for 10 Minutes. Daraus hörten wir die Single I'm Not Joking und davor die famose Hamburger Band Fluppe mit dem Song Als, ich glaube, von einer ganz frühen EP. Ich erzähle da später mehr dazu. Alle Platten von Fluppe beginnen mit einem B. Auch das ist ein Qualitätsmerkmal oder eine Spinnerei oder eine ja, sehr sympathische, charmante Art und Weise, Platten zu benennen. Die neue Platte heißt übrigens Beast, fängt ja auch mit B an. Hier ist eure Frühstückswelle, Musik nur für Erwachsene. Und die, die es einmal werden wollen, denn klar, nur gute Musik ist besser. Das gilt auch für die Fleet Foxes. Und die hören wir jetzt auch mit einer Joni Mitchell-Coverversion, nämlich der Song Hegira.

Und hier ist die Meisterin selbst, eine Single B-Seite, Urge for Going, Joni Mitchell. Und dafür hörten wir die Version von Fleet Foxes, von He Gyra. Und inspiriert durch das aktuelle Mojo-Magazin, Musikmagazin, gibt es zumindest in der ersten Stunde ein bisschen Musik von Joni Mitchell beziehungsweise spannende Coverversion ihrer Songs. Das, wie gesagt, war sie selbst im Original Urge for Going. Und hier noch eine Coverversion einer ihrer berühmtesten Songs, A Case of You, hier in der eigenwilligen Version von John Doe.

Neue Musik von Josh Tillman alias Father John Misty ist hier in der Frühstückswelle immer willkommen. Willkommen, und das ist die neue Single The Payoff, zwischen Sarkasmus und Verzweiflung und mal wieder erschreckend zeitgemäß. Und hier ist sie, eure Frühstückswelle Musik, nur für Erwachsene und die, die es einmal werden wollen.

Was für eine Wand an Akustikgitarren hier bei diesem Song No More Losing heißt der. Ist von der Band Dead Star Talk, die zweite Auskopplung ihres kommenden dritten Albums Now Then, Always Forever. Ein Song mit einer wirklich mitreißenden Wucht. Keine falschen Versprechen, aber genau jene Klarheit ist hier zu erkennen, die den Blick nach vorn richtet. Loslassen statt Festhalten, Gegenwart statt Nostalgie, Vorwärtsbewegung statt Romantisierung längst vergangenen. Ja, vergangen ist das Stichwort für den folgenden Song. Der ist zwar ein bisschen älter, der Beat der frühen Jahre, aber klingt immer noch außergewöhnlich frisch. Die Band heißt Tower of Power und der Song Clever Girl.

Nacheinander hier in der Frühstückskette der Beat der frühen Jahre mit Tower of Power, dem Song Clever Girl aus den 70ern und jetzt wieder in die Gegenwart mitten in Nein mit der Hamburger Band Fluppe und Cola und Chantre. Das ist von ihrem gerade erschienenen aktuellen famosen Album Beast. Und Fluppe, wie gesagt, sind ein Post-Punk-Quartett aus der Hansestadt Hamburg, das ebenfalls ein Faible für Pop und Shoegaze hat und das Beste ist, in Braunschweig auftritt am 30. Mai um 20 Uhr im Kuferhaus. Mehr dazu später hier in der Sendung, verbunden mit einer Verlosungsaktion und ein kleines Fluppe-Special. Zwischendurch gibt es immer Songs aus den verschiedenen Schaffensphasen dieser Band Fluppe. Und jetzt gibt es Musik von Geese, auch das eine spannende Band der Gegenwart. Und wir hören den Titelsong ihres neuen Albums, Geese mit Getting Killed.

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1: Um 10 Uhr mit Reza Waffa. Bulgarien hat den 70. Eurovision Song Contest gewonnen. Die 27-jährige Sängerin Dara erhielt am Abend bei der Live-Show in Wien für ihren Party-Hit Bangaranga die mit Abstand meisten Punkte. Aus Wien, Oliver Schusch.
2: Es war ein sensationeller Sieg für Dara aus Bulgarien mit riesigem Abstand. Sie holte 516 Punkte, 173 Punkte mehr als der zweitplatzierte Noam Betan aus Israel. Bulgarien bekam sowohl die meisten Jurystimmen als auch die meisten Publikumsstimmen. Im kommenden Jahr findet der Eurovision Song Contest also zum allerersten Mal in Bulgarien statt. Platz 3 holte auch überraschend Rumänien mit Alexandra Capitanescu und der Metal-Operngesangnummer Choke Me. Der große Favorit Finnland landete nur auf Platz 6. Sehr enttäuschend verlief der Abend auch für Deutschland und Sarah Engels. Sie erreichte mit 12 Punkten nur Platz 23 und wurde Drittletzte.
1: Russische Behörden berichten über einen erneuten Großangriff mit ukrainischen Drohnen. Dabei seien in der Region um Moskau mindestens 3 Menschen getötet worden, erklärte der örtliche Gouverneur. Wie das russische Verteidigungsministerium meldet, habe die Luftabwehr in der vergangenen Nacht insgesamt gut 550 Drohnen über mehr als einem Dutzend Regionen abgefangen. Nach einer 3-tägigen Waffenruhe rund um den Jahrestag des Sieges der Sowjetunion über Nazi-Deutschland vor einer Woche hatten Russland und die Ukraine die gegenseitigen Attacken wieder aufgenommen. Die Weltgesundheitsorganisation hat nach dem Ebola-Ausbruch in der Demokratischen Republik Kongo und in Uganda die zweithöchste Alarmstufe, eine internationale Notlage, ausgerufen. Bisher sind rund 90 Menschen durch das Virus gestorben. Aus der Nachrichtenredaktion Sven Weingärtner.
3: Mehr als 300 Verdachtsfälle hat die Gesundheitsbehörde der Afrikanischen Union gezählt. Tatsächlich könnte es deutlich mehr Fälle geben, warnte die Weltgesundheitsorganisation WHO. Es handele sich um eine gesundheitliche Notlage von internationaler Tragweite. Die Kriterien für die höchste Alarmstufe, eine Pandemie, erfüllt der Ausbruch nach Angaben der WHO aber bislang nicht. Die Hilfsorganisation Ärzte ohne Grenzen bezeichnete die rasche Ausbreitung trotzdem als äußerst besorgniserregend. Sie bereitet eine groß angelegte Hilfsaktion vor.
1: Im baden-württembergischen Pforzheim wird heute eine Weltkriegsbombe entschärft. Etwa 27.000 Menschen mussten bis 8 Uhr die Evakuierungszone verlassen haben. Polizei und Feuerwehr kontrollieren nun, ob sich noch jemand in dem 1,5 Kilometer weiten Evakuierungsradius befindet. Wenn der Bereich freigegeben wird, können die Kampfmittelbeseitiger mit der Entschärfung des britischen 1,8 Tonnen Blindgängers beginnen. Der FC St. Pauli ist aus der Fußball-Bundesliga abgestiegen. Zum Abschluss der Saison unterlagen die Hamburger dem VfL Wolfsburg zu Hause mit 1:3. Aus der NDR Sportredaktion Stefanie Lavor.
4: Nach 2 Jahren Erstligazugehörigkeit muss St. Pauli zurück in Liga 2. Die Niedersachsen indes konnten sich nach 2017 und 2018 zum dritten Mal in die Relegation retten. Diese wird kommenden Donnerstag und am Pfingstmontag ausgetragen. Gegner könnte Hannover werden. Die 96er empfangen zum Abschluss der Zweitligasaison am Nachmittag Nürnberg und befinden sich aktuell punktgleich mit Elversberg und Paderborn auf Platz 3. Braunschweig möchte bei Tabellenführer Schalke aus eigener Kraft den Klassenerhalt sichern. Angepfiffen werden die Partien um 15.30 Uhr.
1: Das waren die Nachrichten.
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Ein Song wie eine Epiphanie, wie ein Erweckungserlebnis, ein Song, der Leben retten kann, ein Song, der ja absolut neugierig machen kann auf diese entrückte Musik der neuseeländischen Musikerin Aldis Harding. Sie war das eben mit Horizon vom Album Party. Und hier ist eure Frühstückswelle Musik nur für Erwachsene und die, die es einmal werden wollen, denn nur gute Musik ist besser. Was erwartet uns in der zweiten Stunde? Es gibt gleich noch einen zweiten Song von Aldis Harding von ihrem neuen Album Train on the Island. Dazu noch Musik von Red Hot Chili Peppers, von Fluppe natürlich. Die stehen heute im Mittelpunkt der Frühstückswelle und das Album der Woche wird vorgestellt. Und da gibt's noch weitere neue und alte Tonträger und Tonträgerinnen natürlich dazu. Und jetzt nochmal Aldis Harding. Ihr neues Album heißt Train on the Island. Und auch das finde ich sehr überzeugend. Es knüpft an ihre Meisterwerke Party von 2017. Von diesem Album stammt der Song Horizon und Designer von 2019. Wer diese Platte liebt, wird auch die neue Platte lieben. Und ab Juni wird sie hierzulande live zu erleben sein. Die neuseeländische Musikerin Aldis Harding. Und hier ist sie mit dem Eröffnungssong ihres neuen Albums A Train on the Island. Der Song heißt I Ate the Most.

Die Musik der australischen Band Pond ist zugleich entspannt und energiegeladen. Kommt irgendwie auch vom Post-Punk, finde ich jedenfalls. Dieser Song, die neue Single Through the Heather, das soll uns neugierig machen auf das kommende Album Terrestrials. Kommt demnächst, 19. Juni steht hier, soll es erscheinen. Und vor Pond hörten wir die großartige neuseeländische Musikerin Aldous Harding mit I Ate the Most von ihrem aktuellen Album. Jetzt mal wieder der Beat der frühen Jahre, ein Song mit einem tollen Gitarrensolo, nämlich Scar Tissue von Red Hot Chili Peppers von ihrem wirklich überragenden Album Californication. Mhm.

Ja, das ist das versprochene Gitarrensolo und es ist wirklich schön. Scar Tissue von Red Hot Chili Peppers vom Album Californication. Ja, und jetzt kommt wieder die Hamburger Band Fluppe, die am 30. Mai hier in Braunschweig im Kuferhaus spielen wird. Ihre Platten heißen bislang, ich fange mal chronologisch an, es beginnt mit einer EP, die heißt Billstedt. Steht auch, gibt es auch als Kassette. Danach kommt das Album Blüte von 2021, dann Boutique von 2023 und aktuell die Platte heißt Beast. Und ich spiele heute lauter Songs, die die Band selbst ausgesucht hat und die auch bei dem Live-Konzert gespielt werden. Also in der ersten Stunde gab es zu hören Aals und Cola Enchantré. Da bin ich mir nicht sicher, ob sie das spielen, aber wahrscheinlich schon vom aktuellen Album Beast. Und jetzt kommt Williams Christ Superstar von Fluppe aus Hamburg.

Hier ist Radio Okawelle, eure Frühstückswelle, Musik nur für Erwachsene und die, die es einmal werden wollen. Nacheinander hörten wir die Hamburger Band Fluppe mit Williams Christ Superstar und anschließend ein Song vom Album der Woche, und das stammt diese Woche von dem US-amerikanischen Musiker Kevin Morby und heißt Little Wide Open. Der Song hieß Javelin. Der amerikanische Musiker Kevin Morby ist mit seinem leisen Folkrock so etwas wie die, ja, eine Art Antithese zum scheinbar selbstverständlich gewordenen musikalischen Größenwahn geworden. Das wird schon beim Titel seines neuen Albums deutlich. Little Wide Open heißt es und erzählt Geschichten vom Alltag jenseits der Metropole, vom Leben und seiner Vergänglichkeit, und das schafft das Album mit einer Einfachheit, die ebenso schlicht und ergreifend ist. Wichtigster Mitstreit auf diesem Albums ist Aaron Dessner, Gitarrist von The National, der zurzeit einer der angesagtesten Produzenten ist, dessen Expertise unter anderem schon Taylor Swift oder auch Ed Sheeran in Anspruch genommen haben. Und Aaron Dessners Pop-Sensibilität ist die ideale Ergänzung für Kevin Morbys sparsame und pointierte Poesie. Ja, mehrere 100.000 Menschen, die alle irgendwie mit dem Leben zurechtkommen müssen, dieselben Tränen weinen und auf denselben Highways fahren. Darum geht es in dem Song 100.000. Überhaupt plädiert Kevin Morby für Empathie und Hoffnung und dafür, sich auf die Gemeinsamkeiten zu besinnen. Hier ist der Song, für mich der Höhepunkt dieses Albums, Kevin Morby mit 100.000.

Kevin Morby mit 100.000 vom neuen Album Little Wide Open, Album der Woche hier in eurer Frühstückswelle. Gut 4 Jahre musste man auf eine neue Platte der amerikanischen Band Shearwater warten und jetzt ist es soweit. 31. Juli soll The New World erscheinen. 9 Songs sind drauf und 2 gibt es jetzt als Vorab-Single. Einen davon habe ich ausgewählt, der heißt More and More und das ist Folk und Jazz und Indie zugleich schwebend schön durchweht von der teilweise recht hohen Stimme des Sängers. Shearwater mit More and More.

Ich weiß nicht, wie es euch geht. Diesen Song kann ich immer wieder hören, gerade auch in dieser Version Her Running von der Braunschweiger Berliner Band Future Zoo in der Kang Walked Version Her Running. Und da folgten wir neue Musik von Shearwater, amerikanische Band, mit More and More vorab Single zum kommenden Albumjahr. Nach fast einem Jahrzehnt kehren Broken Sea Social Scene jetzt mit einer neuen Platte zurück, die heißt Remember the Humans, ist gerade rausgekommen, und daraus für euch der Song Paying for Your Love.

Neue Musik vom Band-Kollektiv. Wie heißen die genau? Broken Social Scene. Jetzt bin ich ein bisschen durcheinander gekommen. Broken Social Scene mit Paying for Your Love von ihrem neuen Album. Und hier ist sie, eure Frühstückswelle Musik nur für Erwachsene. Und die, die es einmal werden wollen. Ja, das neue Album von Kreidler liegt jetzt vor. Es heißt Schemes. Und man könnte sagen, ja, das ist geprägt von einer elektronischen Bilderschau zwischen irgendwie Zeitlupen-Rave und Schmetterlingsflug. Ganz viel Leichtigkeit. Und so viel Leichtigkeit muss man erstmal auf den Weg bringen können. Und das gelingt Kreidler auf diesem Album. Ein Beispiel daraus für euch jetzt hier, also Kreidler mit Beats.

herrlich zurückgelegter, gelehnter Popsong, geprägt aber von kognitiver Dissonanz. Das war der in Los Angeles geborene, aufgewachsene Songschreiber sowie Cartoonist Sean Solomon mit Remember von seinem Debütalbum The World Is Not Good Enough. Und davor hörten wir die deutsche Elektronikband Kreidler mit Beats, seinem Song von ihrem neuen Album Schemes. Und jetzt wieder Fluppe, diese großartige Hamburger Band, die heute im Mittelpunkt der Frühstückswelle steht. Es gab immer mal wieder Songs von verschiedenen Albenveröffentlichungen der Band, die sie selbst ausgesucht hat. Und sie spielen live in Braunschweig am 30. Mai. Im Kuferhaus, das kulminiert gleich, das eskaliert gleich in der dritten Stunde. Dann gibt es ein kleines Special von Fluppe oder mit Fluppe Songs und eine Verlosungsaktion. Lohnt sich also unbedingt dran zu bleiben. Ach, ihr werdet ja heute wieder so verwöhnt hier musikalisch und überhaupt. Hier also Fluppe wieder mal mit einem frühen Song, der heißt Murmeln.

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1: Um 11 Uhr mit Reza Wafa. Bulgarien hat mit der Sängerin Dara und dem Song Bangaranga den Eurovision Song Contest gewonnen. Sarah Engels landete für Deutschland auf Platz 23. Aus der NDR-Nachrichtenredaktion Mareike Markosch.
2: Am Ende war es überraschend deutlich. Bulgarien bekam vom Publikum und der Jury mit Abstand die meisten Punkte. Zweiter wurde Israel, Favorit Finnland landete auf Platz 6. Für Sarah Engels reichte es trotz einer aufwendigen Choreografie mit viel Pyrotechnik nur für 12 Punkte und Platz 23. Nach der Show zeigte sie sich trotzdem zufrieden. Sie sei dankbar für die Erfahrung, habe ihr Bestes zeigen dürfen und, so wörtlich, mein Leben geht weiter.
1: Russische Behörden berichten über einen erneuten Großangriff mit ukrainischen Drohnen. Dabei seien in der Region um Moskau mindestens 3 Menschen getötet worden, erklärte der örtliche Gouverneur. Wie das russische Verteidigungsministerium meldet, habe die Luftabwehr in der vergangenen Nacht insgesamt gut 550 Drohnen über mehr als einem Dutzend Regionen abgefangen. Nach einer 3-tägigen Waffenruhe rund um den Jahrestag des Sieges der Sowjetunion über Nazi-Deutschland vor einer Woche hatten Russland und die Ukraine die gegenseitigen Attacken wieder aufgenommen. Die Weltgesundheitsorganisation hat wegen des Ebola-Ausbruchs in der Demokratischen Republik Kongo und in Uganda eine internationale Gesundheitsnotlage ausgerufen. Die Kriterien für die höchste Alarmstufe, eine Pandemie, seien bislang aber nicht erfüllt, erklärte die WHO. Aus Genf, Katrin Hundl.
3: Der Ebola-Ausbruch war am Freitag im Nordosten der Demokratischen Republik Kongo gemeldet worden. Mehr als 80 Menschen sind mutmaßlich bereits an Infektionen gestorben. Insgesamt gäbe es rund 250 Verdachtsfälle. Laut WHO könnte der Ausbruch jedoch viel größer sein und die tatsächlichen Fallzahlen deutlich höher. Deshalb sei das Risiko groß für eine weitere Ausbreitung in den Nachbarländern Uganda und Südsudan. Mit der Ausrufung des internationalen Gesundheitsnotstands will die WHO die Unterstützung der anderen Länder mobilisieren. Es brauche jetzt, heißt es in Genf, internationale Zusammenarbeit, um das Ausmaß des Ausbruchs zu verstehen und Maßnahmen zu koordinieren.
1: Deutschland hat in einer internationalen Vergleichsstudie zum Kinderwohl Platz 25 von insgesamt 37 Ländern belegt. Die Untersuchung wird seit 26 Jahren regelmäßig vom UNICEF-Forschungsinstitut Innocenti durchgeführt. Die ersten 3 Plätze belegten in diesem Jahr die Niederlande, Dänemark und Frankreich. In Deutschland sei laut UNICEF das Abschneiden im Bereich Bildung alarmierend. Das Erlangen von Kompetenzen, aber auch körperliche und mentale Gesundheit, hänge stark von der wirtschaftlichen Situation der Familie ab. In der 2. Fußball-Bundesliga geht es heute für Hannover 96 um den Aufstieg. Die Niedersachsen möchten mindestens Dritter werden. Das würde 2 Relegationsspiele gegen den Drittletzten der Bundesliga bedeuten, den VfL Wolfsburg. Aus der NDR-Sportredaktion Christian Hake.
4: Elversberg, Hannover und Paderborn. Die 3 stehen punktgleich auf den Plätzen 2 bis 4. Elversberg mit dem besten Torverhältnis zurzeit 2. Hannover stand jetzt auf dem Relegationsplatz, müsste also beim Heimspiel gegen Nürnberg mindestens einen Punkt mehr holen als Elversberg für den direkten Aufstieg. Allerdings könnte natürlich auch Paderborn der lachende Dritte sein. Im Tabellenkeller kämpfen noch 6 Teams um den Klassenerhalt, unter anderem Eintracht Braunschweig, das mit einem Sieg auf Schalke die Klasse aus eigener Kraft halten könnte. Anpfiff aller Spiele ist nachher um 15.30 Uhr.
1: Das waren die Nachrichten.
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Hier ist eure Frühstückswelle, Musik nur für Erwachsene und die, die es einmal werden wollen. Denn klar, nur gute Musik ist besser. Und zu Beginn kam Brother Wallace zu Wort mit Let's Get Together von seinem famosen Debütalbum Electric Love. Kommt mit ganz viel Bangaranga daher, wie überhaupt die ganze Sendung heute von Bangaranga geprägt ist. Wahrscheinlich einmalig, aber ganz egal. Und es ist wirklich schön, dass ihr dabei seid. Jetzt in der dritten Stunde gibt es nämlich etwas zu gewinnen. Ich sage es gleich zu Beginn, damit ihr vielleicht noch dran bleibt, falls ihr was anderes vorhabt. Und zwar 2x2 Eintrittskarten, Gästelistenplätze für das Konzert von Fluppe aus Hamburg, von dieser tollen Post-Punk-Band, die heute schon mehrfach zu hören war in der Frühstückswelle. Auch in der dritten Stunde gibt es sogar ein kleines Special, mehrere Songs nacheinander von Fluppe. Allerdings gibt es auch zusätzlich Musik von Smith & Little und Fink, Mark Kozelek und Ed O'Brien. Und jetzt für euch die neue Single der Band The Marlows. Ihr neues Album, die Hotel Malibu, soll bald erscheinen. Und die neue Single heißt Six Years. Und sie gibt Einblicke in das Leben der Sängerin und schildert ihren schwierigen Entschluss, einen bequemen, sicheren Job aufzugeben, um eine Vollzeitkarriere in der Musikbranche zu verfolgen. Sicherlich kein einfacher Schritt, aber man lebt ja nur einmal.

Soul und Blues hier in der Frühstückswelle. Nacheinander hörten wir The Marlowes mit der neuen Single Six Years und anschließend eigentlich unverkennbar die Stimme, der Gesang und der Sound. The Black Keys waren das mit Where There's Smoke, There's Fire. Erster Song ihres neuen Albums Peaches, was lauter Coverversionen enthält und für den Fan sicherlich ein Muss ist und möglicherweise eine Möglichkeit, The Black Keys kennenzulernen. Aber Vorsicht, poppig ist das nicht. Das geht eher in Richtung Blues. Aber das muss ja nicht wehtun. Was ich jetzt erzähle, das gehört eigentlich scheinbar in eine andere Zeit, als es noch Plattenläden gab. Aber genauso hat sich das zugetragen mit der Band Smith and Little, eigentlich sein Duo. Die haben eine Reise unternommen nach Nashville, Tennessee und beim Stöbern in den lokalen Plattenläden, jawohl, da gibt es lokale Plattenläden, fiel ihnen dort immer wieder dieselbe Band ins Auge, nämlich Pure Prairie League. Deren Song Your Mind Tonight war für die beiden eine Entdeckung und wurde schnell, ja, da überlegten sie nicht lange, dass den Song nehmen sie selber auf. Mittlerweile gehört er also zu einem ihrer absoluten Lieblingssongs und mit der Coverversion machen sie ihn auch ein Stück weit zu ihrem eigenen. Live zu erleben sind sie übrigens am 21. Mai in Hamburg, glaube ich. Ja, genau, am 21. Mai in Hamburg. Smith and Little live und da werden sie diesen Song sicherlich auch vorstellen und ich stelle ihn jetzt vor und ich glaube, er wird auch sofort zu einem eurer Lieblingssongs. Ich hoffe es jedenfalls. Smith and Little mit Your Mind Tonight.

Mittlerweile müsstet ihr sie sofort erkennen, die Hamburger Postpunk-Band oder einfach nur die Hamburger Band Fluppe. In diesem Fall mit dem Song Kreuzberg zu finden auf ihrem neuen, aktuellen dritten Album Beast. Die haben ja eine charmante oder nerdige Obsession mit den Titeln ihrer Platten. Die beginnen alle mit B. Ich wiederhole sie gern mal chronologisch, vorhin bereits gesagt, die erste Veröffentlichung war eine Kassette oder EP mit dem schönen Titel Billstedt, mittlerweile vergriffen, glaube ich. Dann kam Blüte und dann Boutique und jetzt Beast. Und das Beste ist, die werden jetzt in Braunschweig auftreten am 30. Mai. Wenn man die Musik vergleichen möchte, könnte man sie eventuell vergleichen mit Bands wie Shame oder Idols, also Postpunk-Bands der Gegenwart. Und kombiniert man das mit der für die Hamburger Schule typische Haltung und Skepsis gegenüber den bestehenden Verhältnissen, so hat man in etwa die Koordinaten zusammen. Mehr braucht man eigentlich nicht, um die Band zu beschreiben. Oder auch mehr. Fluppe ist einfach Fluppe, könnte man sagen. Und der gerade gehörte Song Kreuzberg ist ja auch eine Art verkapptes Liebeslied. Warum erzähle ich das alles? Ja, es gibt noch mehr Songs von Fluppe, aber vor allen Dingen möchte ich für die Band werben und für das Konzert am 30. Mai, 20 Uhr in Braunschweig, im Kuferhaus, Westbahnhof 13 hier. Und jetzt geht's los. Ihr könnt 2x2 Freikarten gewinnen für dieses Konzert. Ihr müsst nichts weiter tun, als mir eine E-Mail schreiben, am besten gleich hinsetzen. Also E-Mail schreiben an frühstückswelle@okawelle.de, frühstückswelle@okawelle.de. Stichwort Fluppe, Namen nicht vergessen, Vor- und Nachnamen. Und mit ein bisschen Glück gewinnt ihr diese Freikarten. Ich werde euch dann schreiben, ob ihr gewonnen habt oder auch nicht. Also jetzt teilnehmen und eventuell gewinnen. 2x2 Freikarten gibt es für das Fluppe-Konzert am Freitag ist das, glaube ich, 30. Mai um 20 Uhr oder Samstag. Ich gucke noch mal nach. Auf jeden Fall 30. Mai. Als Vorband übrigens kommt die Braunschweiger Band Tetzlaff zu Gehör. Die Punkrock mit Indie-Rock und ein wenig Pop bereichern. Also, das sollte Werbung genug sein. Und natürlich die Musik hier, Fluppe, noch einmal mit einer Reise von Kreuzberg nach Paris. Der Song heißt Paris und wird auch live zu hören sein am 30. Mai.

einer der Lieblingssongs der Band Fluppe aus Hamburg, Paris. Fluppe aus Hamburg, wie gesagt, die spielen einen poetisch versponnenen Indie-Post-Rock, wie auch immer. Die Band besteht aus Joseph Endicott, Antoine Laval, Lars Brunkhorst und Christian Klintwort. Als Hamburger Band sind Fluppe natürlich, hatte ich vorhin auch schon gesagt, die einschlägigen Vergleiche gewohnt. Idols und Shame, habe ich gesagt. Die gab es wohl von Anfang an, auch wenn es nicht so richtig passend scheint. Vielleicht haben sie einfach von allen ein bisschen in sich aufgenommen. Die Angriffslust von Tobe Starr zum Beispiel, habe ich noch gar nicht genannt. Oder auch der Wille zur Zärtlichkeit und die Lust am Fabulieren von Tokotronik. Vor allem aber machen Fluppe in der Welt der neuen deutschen Postpunk-Generation einfach ihr eigenes Ding. Da gibt es ja auch noch andere. Fluppe klingt eben, wie nur Fluppe klingen kann. Und live werden sie zu hören und zu sehen sein in Braunschweig am Samstag, dem 30. Mai im Kuferhaus, 20 Uhr. Und ihr könnt 2x2 Eintrittskarten gewinnen. Schreibt einfach eine E-Mail an frühstückswelle@okawelle.de. frühstückswelle@okawelle.de. Stichwort Fluppe, Namen nicht vergessen. Mit ein bisschen Glück seid ihr auf der Gästeliste. Und hier ist die Band noch einmal mit dem Song Kleinschmidt.

Das ist ja wohl der Übersong, der direkte Hit in einer besseren Welt vom neuen Album Beast von der Hamburger Band Fluppe. Sam Rockwell, auch der wird natürlich live zu sehen und zu hören sein. Allein schon deswegen lohnt es sich, zum Konzert zu kommen, ins Kuferhaus in Braunschweig beim Westbahnhof am Samstag, dem 30. Mai. Fluppe live in Braunschweig und ihr könnt dabei sein. Ihr müsst nichts weiter tun, als mir eine E-Mail schicken, frühstücksfälle@okawelle.de, frühstücksfälle@okawelle.de, Stichwort Fluppe und Namen nicht vergessen. Ich werde euch dann informieren per E-Mail, ob ihr gewonnen habt oder nicht. Ihr könnt noch jemanden mitnehmen und zwar spätestens Montagnachmittag, Dienstag schreibe ich euch, falls ihr gewonnen haben solltet oder auch verloren haben solltet. Und dann geht ihr halt so hin, in dieses Konzert zu Fluppe aus Hamburg. Wir hörten übrigens nacheinander die Songs Kleinschmidt und Sam Rockwell. Die Band hat es mit Namen, denn auch der folgende und schon letzte Song von Fluppe für heute, der trägt einen bestimmten Namen. Und zwar heißt der Song Martin. Und der wird auch live zu hören sein am Samstag, dem 30. Mai im Kuferhaus in Braunschweig.

Ja, düstere Vibes, Weltschmerz, ein Sound, der unter die Haut geht. Dafür steht die Hamburger Band Fluppe und noch viel mehr. Und die hörten wir jetzt heute zum letzten Mal nach vielen Songs mit Martin. Auch den werdet ihr live erleben. Und eben bekam ich noch eine Mitteilung. Bitte sagt doch mal, an wen man schreiben kann, wie man schreiben kann. Ich habe ein bisschen zu schnell gesprochen, also ich sage es noch einmal. Die Band Fluppe wird live auftreten in Braunschweig. Was für ein

Glück am 30. Mai im Kuferhaus in Braunschweig. Und zwar ist das ein Samstag. Und wer daran teilnehmen möchte, der kann mit ein bisschen Glück kostenlos teilnehmen, denn ich verlose hier zweimal zwei Freikarten. Ihr müsst nichts weiter tun, an die Frühstückswelle zu schreiben. Ich sage mal die Adresse: frühstückswelle@okawelle.de. Wiederhole nochmal: frühstückswelle@okawelle.de. Hoffentlich nicht so schnell gesprochen. Stichwort Fluppe, Namen nicht vergessen. Mit ein bisschen Glück gewinnt hier diese Freikarten. Ihr kommt also rein. Auf die Gästeliste könnt noch jemand mitbringen. Alle anderen gehen natürlich selbstverständlich zu diesem tollen Konzert hin von Fluppe. Ja, jetzt habe ich, glaube ich, genug dazu gesagt. Und ich hoffe, alle haben es auch verstanden, wie man hier teilnehmen kann an diesem kleinen Gewinnspiel. Jetzt geht es weiter mit neuer Musik von Fink. Dessen neues Album kommt demnächst raus. Das heißt, The City is Coming to Erase It All. Demnächst heraus. Und es gibt eine neue Vorab-Single, die heißt I Buried All the Answers. Das Lied ist auf vielen Ebenen eine Art Survivor-Song. Es beschreibt uns das Gefühl, wenn andere erwarten, dass man etwas Bestimmtes empfindet, man selbst dieses Gefühl aber gar nicht hat. Für mich geht es mal wieder um diese Diskrepanz, den Gegensatz zwischen dem modernen Leben und dem Lebensrhythmus, den wir anstreben. Wir sollten traurig, verbittert, sehnsüchtig, reicher, auf der Flucht in Eile, verdammt beschäftigt sein. Aber wie gehen wir damit um, wenn wir es nicht sind und wir damit zufrieden sind, wie es gerade ist? Das ist ein Song für euch. Fink mit I Buried All the Answers.

Ja, so schließt sich der Kreis. Die heutige Frühstückswelle begann nach dem Wolf Mahn-Song mit Katie Langs Version von Jericho, ein Song von Joni Mitchell natürlich. Und zum Schluss hörten wir auch eine Coverversion. Ihr kennt sicherlich das Original von Genesis, Carpet Crawlers. Das war die Version von Mark Kozelek auf dem tollen Album Like Rats. Und irgendwann mache ich eine Frühstückswelle mit Platten, die ausschließlich aus Coverversionen bestehen, wo Bands und Musiker sich mal Zeit genommen haben und ihre Lieblingssongs interpretiert haben auf ihre Art und Weise und im besten Fall den Song zu ihrem eigenen gemacht haben. Und das ist, finde ich, Mark Kozelek bei Carpet Crawlers durchaus gelungen. Das war sie, die heutige Ausgabe der Frühstückswelle Musik nur für Erwachsene. Und die, die es einmal werden wollen, stand heute ganz im Zeichen der Hamburger Band Fluppe. Und am Mikrofon verabschiedet sich für heute Andreas Lass. Zum Schluss gibt es einen Song von Etto Breen, dem Gitarristen von Radiohead, von seinem zweiten Soloalbum Blue Morpho, für euch der Song Sweet Spot. Wir hören uns wieder nächste Woche.

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1: Um 12 Uhr mit Inken Henkel. In vielen anderen Ländern haben Kinder laut UNICEF bessere Zukunftschancen als in Deutschland. In einer internationalen Vergleichsstudie des Kinderhilfswerks hat Deutschland nur einen Platz im letzten Drittel erreicht. Aus der NDR-Nachrichtenredaktion Nils Hansen.
2: Kinder, die in Haushalten mit geringem Einkommen aufwachsen, sind in Deutschland häufiger krank und schlechter in der Schule als Kinder aus besser gestellten Familien. Und genau das kritisiert UNICEF scharf. Denn dadurch schwinden auch ihre Zukunftsperspektiven. So das Kinderhilfswerk. Deshalb appelliert UNICEF an die Bundesregierung, mehr für die betroffenen Kinder zu tun und auch das Problem der seit Jahren hohen Kinderarmutsquote anzugehen. Deshalb landete Deutschland bei der Untersuchung auf Platz 25 von 37. Den Kindern in den Niederlanden, Dänemark und Frankreich geht es laut der Studie am besten. Die blickt auf die physische und mentale Gesundheit und die erworbenen Fähigkeiten der Kinder.
1: Bundesjustizministerin Hubig plant Änderungen im Scheidungsrecht, um Opfer von häuslicher Gewalt besser zu schützen. Zum Beispiel soll Frauen, die von ihrem Ehemann verprügelt wurden, das sogenannte Trennungsjahr erspart werden können. Aus Berlin Tim Aßmann.
3: Schon jetzt gibt es eine Härtefallregelung, die Gerichte anwenden können, mit der Begründung der Unzumutbarkeit. Justizministerin Hubig will auch eine gesetzliche Neuregelung, wonach Frauen den Ort für ein Gerichtsverfahren frei wählen können. So solle verhindert werden, dass Opfer von ihren Ex-Partnern aufgespürt werden könnten, betonte die SPD-Politikerin. Hubig sprach sich erneut auch für eine zentrale Änderung im Sexualstrafrecht aus. Die Bundesjustizministerin kann sich die gesetzliche Einführung der sogenannten Ja-heißt-Ja-Regelung vorstellen. Danach sind sexuelle Handlungen nur dann einvernehmlich und nicht strafbar, wenn alle Beteiligten zustimmen. Bisher gilt im Sexualstrafrecht die Vorgabe Nein heißt Nein.
1: Russische Behörden berichten über einen neuen Großangriff mit ukrainischen Drohnen. Dabei seien in der Region um Moskau mindestens 3 Menschen getötet worden. Nach einer 3-tägigen Waffenruhe rund um den Jahrestag des Sieges der Sowjetunion über Nazi-Deutschland vor einer Woche hatten Russland und die Ukraine die gegenseitigen Attacken wieder aufgenommen. Die Weltgesundheitsorganisation hat wegen eines Ebola-Ausbruchs in Zentralafrika eine internationale Gesundheitsnotlage ausgerufen. Hintergrund sind mehrere bestätigte Infektionen in der Demokratischen Republik Kongo und Uganda. 80 Menschen sind dort bisher an dem Virus gestorben. Mit dem Schritt sollen laut WHO die Nachbarländer in erhöhte Alarmbereitschaft versetzt und internationale Unterstützer mobilisiert werden. Gegen die grassierende Ebola-Virus-Variante gibt es aber weder einen Impfstoff noch eine spezifische Behandlung. Hannover 96 kann heute im eigenen Stadion den direkten Aufstieg in die Fußball-Bundesliga feiern. Die Niedersachsen sind vor dem letzten Spieltag punktgleich mit Elversberg und Paderborn. Eintracht Braunschweig kämpft gleichzeitig um den Klassenerhalt. Aus der NDR-Sportredaktion Christian Hake.
4: Elversberg, Hannover und Paderborn. Die drei stehen punktgleich auf den Plätzen 2 bis 4. Elversberg mit dem besten Torverhältnis zurzeit Zweiter. Hannover stand jetzt auf dem Relegationsplatz, müsste also beim Heimspiel gegen Nürnberg mindestens einen Punkt mehr holen als Elversberg für den direkten Aufstieg. Allerdings könnte natürlich auch Paderborn der lachende Dritte sein. Im Tabellenkeller kämpfen noch 6 Teams um den Klassenerhalt, unter anderem Eintracht Braunschweig, das mit einem Sieg auf Schalke die Klasse aus eigener Kraft halten könnte. Anpfiff aller Spiele ist nachher um 15:30 Uhr.
1: Das waren die Nachrichten.
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1: Hallo und herzlich willkommen. Schön, dass Sie die Spezialausgabe unseres Kulturmagazins Pandora auf Radio Okerwelle eingeschaltet haben. Mutter- und Vatertag liegen hinter uns und wurden gebührend gefeiert auf dem Steg vor der Vita Villa in Wolfenbüttel von Musiker Gesa Gahl und Lyriker Thorsten Stelzner, der auch als Galerist häufig Gesprächspartner hier bei mir im Studio war. Vor einer Woche, am 10. Mai, waren wir, wie gesagt, Gast auf der Brücke über die Oker mit Blick auf den romantischen Stadtteil Klein-Venedig. Und wir waren so berührt von dem Konzert zum Muttertag, dass der Beschluss nahelag, das als Spezialausgabe anzubieten. Nun ist das Erlebnis vor Ort anrührend, aber nicht unbedingt sendefähig. Und so bin ich Thorsten Stelzners Einladung gefolgt und habe mit seiner Moderation und Liedern von einer CD die den Eltern zugedachten Ehrentage noch einmal jetzt lebendig werden lassen. Und da beginnen wir mit dem Lied, das auch am Anfang des Stehkonzertes stand und den Künstler und Galeristen verbindet. Mehr darüber gleich im Anschluss. Viel Spaß und fröhliches Feiern im Rückblick wünscht Kurt Volland.

Ich habe ein Bild von dieser Welt, das mir besonders gut gefällt. Darauf ist sie komplett zu sehen und sie ist bunt und wunderschön. Sie ist braun und grün und blau und weiß und es gibt Wasser, Wälder, Wüsten, Eis. Auf ihr gibt's Lebensformen. Die Vielfalt ist wahrlich enorm. Es gibt Säugetiere und Reptilien, ganze Artenstränge und Familien. Es gibt Insekten, Vögel, Fische und ganz seltsame Gemische. Es gibt Wesen, Kreaturen unterschiedlichster Naturen. Es ist tatsächlich sagenhaft. So viel Leben, so viel Kraft, so immens viel Energie. In jeder Zelle, jedem Vieh, in jeder Spore, jeder Pflanze. Und das ist nicht einmal das Ganze. Das ist nur das, was ich jetzt sehe. Und schon im Ansatz nicht verstehe.

Ich habe ein Bild von dieser Welt, das mir besonders gut gefällt. Darauf sind wir Menschen auch zu sehen. Und wir sind schlau und wir verstehen. Und wir handeln mit Vernunft. Und denken immer an Zukunft. Nicht nur an das Jetzt und Hier und Heute. Wir sehen die Welt nicht nur als Beute. Wir sehen sie als Lebensraum. Und wissen, hier zu sein, das ist ein Traum. Und so handeln wir dann auch. Jeder nimmt nur, was er braucht. Es gibt keinen Hass und keine Gier und jeder hilft dem anderen hier. Niemand hungert oder durstet und kein Tier wird hier verwurstet und kein Baum wird hier zersägt, solange er noch Früchte oder Blätter trägt. Es ist eine Welt ganz ohne Not und keiner schlägt den anderen tot. Es gibt keinen Neid und auch kein Geld. Es ist eine wundervolle Welt.

0: Das ist ein Bild von dieser Welt, das mir besonders gut gefällt. Ich schaue es mir an und denke dabei, naja, naive Malerei.
1: In der Pandora-Spezialausgabe sind wir, wie angekündigt, in der Braunschweiger Galerie Vitamine, um mit Thorsten Stelzner zurückzublicken auf zwei besondere Stehkonzerte am Ufer der Oker in Wolfenbüttels malerischem Klein-Venedig. Und nun bist du dann, Thorsten. Hat Spaß gemacht, das Mutter- und Vaterfest?
2: Ja, das hat Spaß gemacht. Das macht immer Spaß in Wolfenbüttel. Auf dem Steg, auf der Brücke, in der Villa, in Klein-Venedig vor diesem Publikum spielen zu dürfen und auch vor dieser ganz besonderen Kulisse auftreten zu können. Es ist was Besonderes, es bleibt was Besonderes und es macht tatsächlich auch immer wieder unglaublich viel Spaß.
1: Beim Muttertagskonzert stand das gerade gehörte Lied am Anfang.
2: Ne, weil die naive Malerei, also der Text, die naive Malerei im Prinzip das beschreibt, wofür wir diese Songs im Grunde alle schreiben. Also immer mit diesem Anspruch irgendwie auch darauf hinzuweisen, wie toll das Leben ist, wie schön diese Welt ist und was wir alles tun könnten, damit die Welt lebenswert ist, lebenswert bleibt, schöner wird. Eigentlich ist in dem Text alles drin, was mich beschäftigt.
1: Wie bist du eigentlich dazu gekommen? Denn du bist ja von allem etwas, wie man so will. Du bist Lyriker. Du bist auch Künstler, was den Gesang betrifft. Du bist aber auch Kunstverwalter und Betreuer.
2: Ich bin über das Schreiben, also über die Lyrik zur Kunst gekommen. Und ich bin zur Lyrik gekommen und zum Schreiben gekommen durch einen Mann, der jetzt demnächst 80 wird. Udo Lindenberg hat mich inspiriert in ganz früher Jugend zum Schreiben. Und was daraus geworden ist, ja, das sieht man jetzt. Also Lyriker, Sänger, Satiriker, Galerist, Veranstalter, alles das ist irgendwie daraus erwachsen.
1: Wir sind bei Vater- und Muttertag. Waren die eigentlich auch irgendwie verantwortlich dafür, dass du so geworden bist?
2: Nee, die sind erstmal dafür verantwortlich, dass es mich überhaupt gibt. So, also das ist schon mal sehr schön. Also da bin ich ihnen auch sehr dankbar für, dass sie sich entschieden haben, 1963 diesen kleinen Thorsten in die Welt zu setzen. Ansonsten mit der Kunst und Kultur hatten die nicht so viel Einfluss, weil das ist ja die Generation, die erstmal dafür sorgen wollte, dass man gut zurechtkommt und da stand das Geldverdienen im Vordergrund und wenn du da kommst und sagst, ich schreibe jetzt Gedichte, dann fragt der Vater beim ersten Buch, was du veröffentlichst, nicht wie bist du dazu gekommen oder wie ist dir das eingefallen, sondern der fragt, was hat das gekostet? Das ist schon ein anderer Ansatz, sage ich mal. Ne?
1: Und damit sind wir wieder, wenn man so will, beim Stehkonzert. Ist das denn jetzt das nächste Lied vielleicht tatsächlich zum Beispiel der Mutter gewidmet?
2: Ja, als nächstes spielen wir einen Song für meine Mutter oder für alle Mütter im Prinzip. Ich habe den mal geschrieben zum Geburtstag meiner Mutter, aber das spielt ja heute keine Rolle. Heute wollen wir ja allen Müttern Danke sagen und der Song heißt Danke Mutter und das ist einer der ältesten Texte überhaupt, die ich je veröffentlicht habe. Den habe ich geschrieben, da war ich 22 Jahre alt. Danke Mutter.

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Nach dem Song zur Mutter spielen wir jetzt einen Song für den Vater, der aber auch stellvertretend für eigentlich alle Menschen steht, die wir im Laufe unseres Lebens auch verlieren, selbstverständlich. Das ist der graue Stein, den habe ich geschrieben, nachdem ich wirklich einige Jahre gebraucht habe, mal wieder an die Grabstätte meines Vaters zu gehen. Und dann habe ich vor diesem grauen Stein gestanden. Ja, und dann ist mir dieser Text eingefallen. Und ich finde, also Gesa hat da ein wunderbares Lied draus gemacht, eine unglaublich schöne Melodie zugefunden. Und darum spielen wir jetzt mal für alle nicht mehr anwesenden Väter, Mütter, wie auch immer, der graue Stein.

Ja, und als nächstes spielen wir ein Lied, das uns beiden, also Gesa und mir, ziemlich wichtig ist und gerade auch in der heutigen Zeit. Und im Grunde spielen wir dieses Lied auf jeder Bühne, die uns geboten wird, weil uns eben dieser Text und dieses Lied so wichtig sind. Und ich finde auch am Muttertag oder am Vatertag kann man den durchaus spielen, weil alle Mütter und alle Väter dieser Welt doch bestrebt sein sollten, eine friedliche Welt für ihre Kinder zu schaffen und zu erhalten. Und darum spielen wir jetzt den Text, den Song, das Lied Krieg. Hör zu.

0: In unserer Pandora-Spezialausgabe schauen wir zurück auf das Stehkonzert zum Muttertag am 10. Mai. Und ich sagte ja schon, aus technischen Gründen haben wir für dieses Gespräch die Vitamine mit Thorsten Stelzner erwähnt, lieber Thorsten. Aber du hast ja vorhin schon mal beim letzten Musikstück Gesa Gall, dein Musiker, dein Begleiter oder wie ich es auch immer nennen will, erwähnt. Wie lange arbeitet ihr eigentlich schon zusammen?
1: Das sind jetzt gut 5 Jahre. Bei Corona ging das los, haben wir angefangen oder Gesa hat angefangen. Das ist ja definitiv durch Gesa initiiert, weil Gesa meine Texte vertonen wollte und mich dann auch zum Singen überredet hat. Und ja, seit gut 5 Jahren arbeiten wir zusammen. Wir haben jetzt 3 CDs veröffentlicht. Gesa ist mein Partner, mein Freund, aber eben auch der kongeniale musikalische Begleiter und auch der großartige Komponist all dieser Stücke. Und das ist schon ein Geschenk. Also überhaupt, dass es diese Lieder gibt, das verdanke ich oder verdanken wir alle Gesa Gall.
0: Damit wieder zurück auf die Brücke bzw. auf den Steg. Denn das Publikum, das war ja von euch beiden, von dir und natürlich von Gesa Gall auch wirklich berührt, ja, hat euch zum Teil begeistert gefeiert. Die Lieder, die wir gehört haben bislang schon, sind auf einer CD veröffentlicht, die noch gar nicht so alt ist.
1: Du hast recht, die Songs, die wir jetzt gehört haben, sind alle auf einer CD veröffentlicht, die noch gar nicht so alt ist. Die haben wir letztes Jahr produziert. Der alte Hund, da sind alle Songs drauf, die mich emotional besonders berührt haben und besonders auch begleitet haben in meinem Leben. Also ein hochemotionales Album.
0: Und ich habe gehört, du hast vielleicht eine Überraschung, die zum Muttertag passt.
1: Ja, also zum Muttertag verlosen wir die CD, der alte Hund. Und das geht über eure E-Mail-Adresse und die Leute sollen sich bei euch melden. Oder wie machen wir das? Also das machst du dann. Aber ich würde gerne zum Muttertag gerade dieses emotionale Album gerne einmal bei euch verlosen.
0: Jetzt wird mir erst bewusst, lieber Thorsten, wie dieser Titel, der alte Hund, dann zum Muttertag ja vorzüglich passt. Und ich würde sagen, wenn Sie vielleicht diese CD gewinnen möchten, dann schicken Sie uns eine E-Mail an pandora@okerwelle.de. Ja, und nun, lieber Thorsten, würden unsere Hörerinnen und Hörer dich noch gern mal erleben, wenigstens in Gedanken, beim Stehkonzert. Was waren denn die nächsten Lieder?
1: Ja, weil wir gerade auch über Gesa gesprochen haben, also bei dem nächsten Lied, also meinen Kindern ein Gedicht, steht exemplarisch dafür, wie wir zusammenarbeiten. Ich habe den Text geschrieben, kurz vor Weihnachten, dann habe ich ihn Gesa geschickt und habe gesagt, vielleicht kann man da ein Lied draus machen und 3 Tage später bekam ich von Gesa diese Melodie und bei der Melodie ist es auch geblieben, weil das ist das, was Gesa so wunderbar hinkriegt. Gesa schafft es einfach, die Emotionen, die ich in die Texte packe, in der Musik sich so widerspiegeln zu lassen, dass ich weiß, das ist es. Und darum spielen wir jetzt meinen Kindern ein Gedicht, weil, ganz klar, ohne unsere Kinder wären wir keine Väter, wären wir keine Mütter, gäbe es keinen Vater und kein Muttertag. Heute ein Gedicht, weil sie fast alles haben, nur ein Gedicht haben sie noch nicht. Ich möchte ihnen schreiben, wie wertvoll sie mir sind und wünschte mir so ein Gedicht für jedes Menschenkind. Ihr seid für mich das Größte, Kostbarste dieser Welt und könnte man euch kaufen, ich gäb mein ganzes Geld und würde es nicht reichen, was durchaus denkbar ist. Ich würde mich verpfänden, bis nichts mehr übrig ist. Ihr vier, ihr seid das beste Blatt in meinem Spiel. 2 Könige, 2 Damen, 4 Asse, welch ein Deal. Ihr holt in jeder Runde den Jackpot, geht all in. Ihr habt ja keine Ahnung, wie stolz ich auf euch bin. Jeder einzelne für sich schon ein
2: voll aus. Und manchmal halte ich dies Glück echt kaum noch aus. Jeder Tag, jede Begegnung, ja jedes einzelne Gespräch zeigt mir mit euch, das ist der beste Weg. Wirklich tolle Menschen, die ihr schon immer seid, macht ihr das Sinnvollste aus meiner Lebenszeit. Dafür möchte ich euch danken mit diesem kleinen Gedicht. Und wenn ihr glaubt, ich übertreibe,

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Ihr habt ja keine Ahnung, wie stolz ich auf euch bin. Ich schreibe meinen Kindern heute ein Gedicht, weil sie fast alles haben, nur ein Gedicht haben sie noch nicht. Ich möchte ihnen schreiben, wie wertvoll sie mir sind, und wünschte mir so ein Gedicht für jedes Menschenleben.

Naja, und wenn ich sage, ohne diese Kinder keine Mütter, keine Väter und ohne die Väter und Mütter kein Vatertag und kein Muttertag, dann ist es natürlich auch so, ohne die Frauen zu den Vätern, also die Mütter, gibt es das alles nicht. Und darum spielen wir jetzt ein Liebeslied. Und das heißt, ich liebe dich und ist im Prinzip allen, natürlich meiner Frau, aber letztlich irgendwie können ja auch andere Männer ihren Frauen mal ein Liebeslied singen, weil ohne diese Frauen wären wir auch keine Väter. Ich liebe dich.

0: Ich liebe dich.
1: Das nächste Lied ist meiner Oma gewidmet, tatsächlich. Auch eine ganz, ganz tolle Frau, eine ganz, ganz tolle Mutter und eine ganz, ganz tolle Großmutter. Und meine Oma, die hat immer so spaßeshalber sich zu dem Thema Egoismus geäußert, so mit Sätzen wie: Alle denken immer nur an sich, nur ich denke an mich. Oder: Wenn jeder an sich denkt, ist an jeden gedacht. Darum habe ich Oma dieses Lied gewidmet, die Iche und die Dusen. Und da geht es um Egoistien.

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1: Im Mittelpunkt unserer Pandora-Spezialausgabe steht ein Konzert gewidmet dem Muttertag auf dem Steg am Fuß der Galerie Vita Villa in Wolfenbüttel. Dann gab es 4 Tage später eine Veranstaltung, die an ein eigentlich christliches Fest erinnert, das aber gerade von Vätern nicht unbedingt in der Kirche gefeiert wird. Und da war ja das Angebot am Okerufer eigentlich sehr alternativ. Waren eigentlich Väter und Mütter gemeinsam beim Vatertag?
2: Beim Vatertag und beim Muttertag. Also die Väter kommen mit den Müttern, die Mütter kommen mit den Töchtern und die Mütter kommen mit den Söhnen. Und es ist ja, sie sind alle da. Und natürlich kommen die Väter auch mit ihren Müttern oder eben auch mit ihren Frauen zum Vatertags-Himmelfahrtskonzert, wie auch immer.
1: Nun würde ich dich bitten, 2 Lieder vielleicht vorzustellen, die am Vatertag gespielt wurden.
2: Naja, am Vatertag wurde gespielt Der Hausmann, weil ich meine

Klasse wird, die immer noch in Deutschland so gut wie gar nicht belohnt, entlohnt wird. Und darum spielen wir jetzt den Hausmann. Gilt natürlich auch für alle Hausfrauen.

0: Gesichter. Vergesst das bitte nicht und ich hoffe, es berührt euch dieses ganz eigene Gedicht.
1: Und weil wir das gerade so gefeiert haben, die Hausmänner und die Hausfrauen und die Arbeit, die da geleistet wird, müssen wir uns natürlich am Ende irgendwie auch alle selber nochmal feiern und uns selber auf die Schulter klopfen und uns sagen, wie toll wir doch alle sind. Und darum spielen wir jetzt die Ego-Kur. Und ich glaube, das ist tatsächlich ein Text, der mehr für die Männer ist, die da doch eher geneigt sind, sich besonders toll zu finden, vorm Spiegel zu stehen, sich auf die Schulter zu klopfen und sagen, ich bin schon ein Toller. Und darum spielen wir jetzt für die Männer ganz speziell die Ego-Kur.

0: Soweit Lieder zum Auftritt am 14. Mai. Lieder, die den Vater entsprechend gewürdigt haben. Aber wir haben ja Humor und ehrlich gesagt, so manches, was am Vatertag passiert, darauf sollten wir auf keinen Fall stolz sein. Oder, Thorsten?
1: Gar nicht. So, also nur als Beispiel, das ist jetzt nicht am Vatertag gewesen, das weiß ich nicht. Aber ich war letztens am Südsee unterwegs am Laufen und was da alleine nach dem 1. Mai an Bierpullen im Park lag, das macht mich auf meine Geschlechtsgenossen, also auf die Männer, nun gar nicht stolz. So. Also nicht alles, was wir tun, ist wirklich gut. Sollten wir auch mal öfter drüber nachdenken.
0: So, das machen wir vielleicht noch mit einem Lied nachher, was wir ganz zum Schluss spielen. Wir kommen damit nämlich langsam zum Ende unserer Sendung. Das gilt aber nicht, was das Ende betrifft, für die Stehkonzerte in Wolfenbüttel.
1: Nein, die Stehkonzerte in Wolfenbüttel gehen ja jetzt erst, wenn der Mai auch mit dem Wetter wirklich dient, in die nächste entscheidende Runde, in die großartige Runde mit den tollen Musikern aus ganz Deutschland, die da anreisen, und geht in der nächsten Woche dann gleich weiter mit Stefan Kleinkrieg und Rolf Möller, die ja also beste Freunde und treueste Gäste auf dem Steg sind, die ja dazugehören. Ohne die geht ja so ein Stegkonzert ja gar nicht. Die kommen am 21. Mai. Am 28. Mai kommt dann Bad Temper Joe, das ist auch schon eine feste Institution auf dem Steg und ich finde, keiner passt besser mit seiner Musik auf diesem Steg. Blues aus Bielefeld von Bad Temper Joe, das sind eigentlich Sachen, die es in Deutschland gar nicht geben darf. Bielefeld gibt's nicht und Blues aus Deutschland eigentlich auch nicht, aber Bad Temper Joe vereint das in einer Person und bringt wirklich großartige Musik, großartiges Entertainment auf den Steg. Eine Woche später kommen dann Elizabeth Lee und Martin Hauke mit Country Rock. Und Elizabeth ist halt die wirklich entferntest Anreisende. Die kommt aus Austin, Texas, wohnt jetzt schon zeitweise natürlich hier in der Region. Aber ich schreibe immer ganz gerne auf das Plakat, dass sie aus Austin in Texas kommt. Und Martin Hauke kommt aus Hannover. Auch das gibt's. Hannoveraner auf dem Braunschweiger Steg.
0: Alle können wir uns jetzt nicht notieren, aber müssen wir ja auch gar nicht. Denn es gibt die Möglichkeit, sich zu informieren über alle Veranstaltungen, die ja bis in den Juli reichen.
1: Ja, man kann sich informieren auf der Website der Vitamine, man kann sich informieren in der Vitamine und in der Vita Villa halt. Man kann auch jederzeit gerne vorbeikommen und sich die Bilder noch in der Villa angucken und man kann sich informieren auf Instagram, Facebook und dergleichen.
0: Und ich hatte gerade eine Idee, vorhin wurde der Mann schon erwähnt, der sollte eigentlich mal ein Stehkonzert geben. Weißt du, wen ich meine?
2: Der Udo? Du weißt ja, Thorsten, ich würde das gerne mal machen auf dem Steg, aber jetzt so mit 80 und dann auf diesem Steg und es ist so ein bisschen windig da und so, das wird schwierig.
0: Ich habe das Gefühl, weißt du was, das wäre doch eine Möglichkeit, dass du mal als Udo auf der Bühne stehst und alle meinen, das ist tatsächlich der Udo. Ja, du lachst. Zurück nochmal zu den Stehkonzerten. Wenn das Wetter mitspielt, dann spätestens ist eins sicher, es gibt bei euch keine ausverkauften Vorstellungen.
1: Es gibt keine Karten, es gibt keinen Platzmangel.
0: Und vielleicht ein Hinweis, und da blicken wir ein bisschen in die Zukunft, wenn du dann nicht so viel Besucher hast in der Vita Villa oder Vitamine, dann sitzt du ja auch und arbeitest. Und an was arbeitest du gerade?
1: Ich arbeite gerade in den Pausen zwischen den ganzen Veranstaltungen an meinem nächsten Buch. An meinem nächsten Lyrikband, 100 Gedichte der letzten, weiß ich nicht, 20 Jahre, glaube ich. Und da kommen dann auch alle Songtexte rein und da kommen vielleicht auch ein paar Geschichten dazu rein. Ja, da arbeite ich gerade dran. Und das soll nächstes Jahr, also 2027, soll das auf jeden Fall erscheinen.
0: Wir haben eine CD erwähnt schon. Und gerade was den Vatertag betrifft, da ist ja auch noch eine andere CD mit zu erwähnen.
1: Ja, also wir haben am Vatertag auch Songs gespielt von unserer ersten CD, Der Mann auf der Terrasse, und die verlosen wir jetzt auch so über euch. So, also es gibt einmal den alten Hund und einmal den Mann auf der Terrasse zu gewinnen, zu verlosen über Radio Okerwelle.
0: Oh, dann ganz herzlichen Dank. Und wie gesagt, beteiligen können sich alle, ob Mutter oder Vater. Es ist ja schön, wenn der Vater vielleicht etwas verspätet noch ein Muttertagsgeschenk hat. Einfach eine Mail schicken bitte an pandora@okerwelle.de. Und eins sollte man vielleicht erwähnen, wenn sie Pech haben und vielleicht nichts gewinnen. Es ist schon ein Gewinn, in die entsprechende Vita Villa oder Vitamine zu gehen und sich dort vielleicht so eine CD auch zu kaufen, denn das ist ja möglich.
1: Das ist nicht nur möglich, das ist nötig, glaube ich. Die sollte jeder haben. Und die gibt es dann auch signiert. So, ne? Also kommt gerne in die Vitamine und in die Vita Villa. Und wenn ihr wollt, kauft unsere CDs.
0: Und wenn man die eine CD gewonnen hat, kann man natürlich auch in die Vitamine oder Vita Villa kommen und kann sich die Unterschrift holen, damit das Ding nur wirklich endgültig was wert ist.
1: Ja, und man kann die anderen beiden kaufen, die es noch gibt.
0: Okay. So, und wir verabschieden uns jetzt mit zwei weiteren Liedern. Und da setzen wir, wenn man so will, beide CDs ein. Dein Vorschlag?
1: Ja, auf jeden Fall, was wir am Ende immer spielen, um auch eine positive Stimmung zu hinterlassen, ist Es geht weiter vom alten Hund. Und am Vatertag haben wir noch gespielt Den Mann auf der Terrasse von dem anderen Album, Der Mann auf der Terrasse.
0: Und Sie können Radio Okerwelle hören, wo Sie möchten. Natürlich auch auf der Terrasse, aber auch im Wohnzimmer oder überall dort, wo es schön ist, denn Radio Okerwelle macht auch den tiefsten, dunkelsten Keller Ihnen wieder schön. Und mit dieser tollen Reklame verabschiede ich mich, wünsche noch beste Gesundheit und vielleicht ein Wiedersehen, wo auch immer, in welcher Galerie oder auf welchem Steg. Ich würde mich freuen, wenn Sie dabei sind, und sage Tschüss, Ihr Kurt Volland.

Unser letztes Lied heißt Nie am Ende. Das gilt natürlich nicht für Radio Okerwelle, denn hier geht es gleich weiter. Und vielleicht noch einmal zur Erinnerung, wer eine der CDs gewinnen möchte, schickt uns eine Mail an pandora@okerwelle.de. Ich wünsche viel Glück und tschüss.

0: weil es weitergehen muss. Denn wenn es nicht mehr weitergeht, dann ist ganz einfach Schluss. Wir leben dieses Leben, weil wir lebendig sind. Und dass es immer weitergeht, das lernen.
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2: Um 13 Uhr mit Inken Henkel. In vielen anderen Staaten geht es Kindern besser als hier. Das ist das Ergebnis eines großen UNICEF-Vergleichs. In dem Ranking landet Deutschland auf Platz 25 von insgesamt 37 Ländern. Grund für das schlechte Abschneiden ist laut UNICEF das große soziale Gefälle. Aus der Nachrichtenredaktion Sven Weingärtner.
3: Bei der Studie geht es um die Situation von Kindern in den wohlhabenden Ländern der Welt. Die Niederlande, Dänemark und Frankreich belegen demnach die ersten drei Plätze. Aber auch Rumänien, Ungarn und die Slowakei als Länder mit deutlich weniger Wirtschaftskraft schneiden besser ab als Deutschland. Ein Grund für die deutsche Platzierung ist laut UNICEF die Kinderarmutsquote, die bei 15% stagniert. Alarmierend sei zudem das Abschneiden im Bereich Bildung. Außerdem ist der Abstand zwischen Jugendlichen aus wirtschaftlich benachteiligten Familien zu denen aus wohlhabenden Familien besonders groß. UNICEF empfiehlt der Bundesregierung, Kinderarmut wirksamer zu bekämpfen und gezielt in benachteiligte Kinder zu investieren.
2: Bundesjustizministerin Hubich plant Änderungen im Scheidungsrecht, um Opfer von häuslicher Gewalt besser zu schützen. Zum Beispiel soll Frauen, die von ihrem Ehemann verprügelt wurden, das sogenannte Trennungsjahr erspart werden können. Die SPD-Politikerin will auch neu regeln, dass Gewaltopfer den Ort für ein Gerichtsverfahren frei wählen können. Das soll Hubich zufolge verhindern, dass sie von Ex-Partnern aufgespürt und bedroht werden können. Aus Russland gibt es Berichte über einen groß angelegten ukrainischen Drohnenangriff. Dabei kamen nach Behördenangaben mindestens 4 Menschen ums Leben. Aus der NDR-Nachrichtenredaktion Peter Eichenberg.
4: Die Hauptstadt Moskau erlebte den Berichten zufolge in der vergangenen Nacht den schwersten Angriff seit mehr als einem Jahr. Die Luftabwehr habe seit Mitternacht 81 Drohnen zerstört, die auf Moskau zugesteuert seien, meldete die staatliche Nachrichtenagentur TASS. Bürgermeister Sobjanin sprach außerdem von 12 Verletzten, vor allem in der Nähe des Eingangs zur Moskauer Ölraffinerie. Das russische Verteidigungsministerium erklärte, über dem ganzen Land seien mehr als 550 Drohnen abgefangen worden. Moskau hatte seinerseits Mitte der Woche die Ukraine massiv attackiert. Unter anderem wurde in Kiew ein Wohnhochhaus getroffen. Die Behörden meldeten allein dort 24 Todesopfer.
2: Das Finale des Eurovision Song Contests hat wieder hohe Einschaltquoten gebracht. Fast 9 Millionen Menschen haben die Show im Ersten und auf One gesehen. In der jungen Zielgruppe lag der Marktanteil bei fast 65%. Gewonnen hat Bulgarien mit Sängerin Dara und dem Partylied Bangaranga. Deutschland landete mit Sarah Engels auf dem drittletzten Platz. Hannover 96 kann heute im eigenen Stadion den direkten Aufstieg in die Fußball-Bundesliga feiern. Die Niedersachsen sind vor dem letzten Spieltag punktgleich mit Elversberg und Paderborn. Eintracht Braunschweig kämpft gleichzeitig um den Klassenerhalt. Aus der NDR-Sportredaktion Christian Hake.
5: Elversberg, Hannover und Paderborn. Die drei stehen punktgleich auf den Plätzen 2 bis 4. Elversberg mit dem besten Torverhältnis zurzeit Zweiter. Hannover stand jetzt auf dem Relegationsplatz, müsste also beim Heimspiel gegen Nürnberg mindestens einen Punkt mehr holen als Elversberg für den direkten Aufstieg. Allerdings könnte natürlich auch Paderborn der lachende Dritte sein. Im Tabellenkeller kämpfen noch 6 Teams um den Klassenerhalt, unter anderem Eintracht Braunschweig, das mit einem Sieg auf Schalke die Klasse aus eigener Kraft halten könnte. Anpfiff aller Spiele ist nachher um 15.30 Uhr.
2: Das waren die Nachrichten. Das Wetter in Norddeutschland. Es gibt einen Wechsel aus Sonne und Wolken. Im Westen von Niedersachsen sind einzelne Schauer möglich. Höchstwerte 13 bis 18 Grad. Morgen neben Sonne oft dichte Wolken und von Westen her gelegentlich Schauer und Gewitter. Im Osten länger freundlich. Höchstwerte 13 bis 21 Grad. Am Dienstag wechselhaft mit Schauern bei 15 bis 20 Grad. Und auch am Mittwoch wechselnd bewölkt und weitere Schauer oder Gewitter 15 bis 21 Grad. Die Zeit, es ist 13.04 Uhr.
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Das ging ja gut los, oder? Finden Sie nicht? Das kann ich mir kaum vorstellen. Ein klassischer Anfang mit kurzem Soli. Klarinette, Kornett und Posaune. Wer hat's erkannt? Wir werden sehen. Oder besser hören.

Vom Straßenmusikerkollektiv zum soliden Ensemble, das den traditionellen New Orleans Sound auf die Bühnen der Welt trägt, wie der Veranstalter im letzten Jahr in der Schweiz die Auftritte von Tuba Skinny beschrieb. Und er hat recht. Tuba Skinny sind eine einzigartige Formation, was schon mit Shay Cohn, der Leaderin und eine der Mitbegründerin, deutlich wird. Kein Wunder, wie sollte das auch anders sein, waren doch schon ihr Vater und der Großvater Mitglieder in Jazzbands. Bevor wir uns dem nächsten Stück nähern, noch das letzte. Das war Gimme Some, aufgenommen bei einer Session in Utica, New York.

Das war How Do They Do It That Way beim Enkhuizen Jazz Festival 2025. Aber da wollen wir doch jetzt erstmal die Bandmitglieder vorstellen. Shay Coon, Cornett, Craig Flory, Klarinette und Saxophon, Todd Burdick, Posaune, Barnabas Jones, Tuba, Gregory Sherman, Gitarre und Gesang, Max Bean Kahn, Banjo, Robin Rapuzzi, Waschbrett und Erica Lewis, Gesang und Pauke. Und weiter geht's erstmal mit Musikalischem.

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An einer Vorstellung von Shay Cohn kommt man nicht vorbei. Sie ist eine Multi-Instrumentalistin. Sie arrangiert, komponiert und leitet die Band. Neben dem Kornett spielt sie auch Klavier, Geige, Althorn und Akkordeon. Wobei die letzten drei weniger bis gar nicht zum Zuge kommen beim Traditional Jazz. Warum auch?

Das war I'm Going Back Home. Ein passender Titel, und zwar deshalb, weil Tuba Skinny trotz der vielen anderen Traditional Jazz Bands in New Orleans an ihren inzwischen klassischen Auftritten auf der Royal Street festhält. Und das auch in anderen Städten. Der Grund? Ihnen ist es wichtig, eine direkte Beziehung zum nahen Publikum aufrechtzuerhalten. Why do you do that to me?

Sie hören Oldtime Jazz Querbeet mit Bernd Ude hier auf Radio Okerwelle. 14 Alben hat Tuba Skinny inzwischen aufgenommen und zahlreiche Auszeichnungen erhalten. Von ihrer Heimatbasis auf der Royal Street in New Orleans führt sie der Weg auch natürlich zu Festivals in den USA, Australien und Europa. Leider bisher nicht nach Deutschland. Aber immerhin, in die Niederlande hat sie es geführt, nach Enkhuizen.

Das war Tell It Like It Is. Gesang dieses Mal von Gregory Sherman.

Seit über 15 Jahren ist inzwischen die Popularität von Tuba Skinny im Wachsen. So gehen sie immer häufiger auf Tournee und bleiben trotzdem den Straßenauftritten treu, bei denen sie auch ihre Inspirationen aus dem frühen Jazz, Ragtime und Blues, aber auch Spirituals der 1920er und 1930er Jahre ziehen. Wie sich aus der Jazz Battle, einer Aufnahme des French Quarter Fests von 2018, zeigte.

Das war natürlich eine Ragtime-Aufnahme, der Maple Leaf Rag. Tuba Skinny begeistert aufgrund ihrer musikalischen Stärke und ihres umfangreichen Repertoires ihr Publikum weltweit, ob jung oder alt, ob Neulinge oder Nischenenthusiasten, wie das Offbeat Magazine erkannte, und er nannte ihr Album All Call Blues zum Best Traditional Jazz Album of the Year.

Wie war das doch gleich mit den Inspirationen aus den 1920er Jahren? Da passte doch der Kansas City Stomp von Jelly Roll Morton gut zu. Die Band ist ausgesprochen populär, was sich auch daran zeigt, dass sie keinen eigenen YouTube-Kanal hat und trotzdem mit über 500 Videos vertreten ist. Und dies, obwohl fast alle dieser Videos von Fans erstellt und hochgeladen wurden. Wir nähern uns langsam dem Ende, aber Sie wollen doch jetzt sicher noch wissen, wie es zu dem ungewöhnlichen Namen Tuba Skinny kam, oder? Das kam so. Immer wenn der schlanke Sousaphonspieler Todd Burdick mit seinem Instrument auf der Straße zum Treffpunkt der Band radelte, rief ein Anwohner: »Hey, schaut mal, es ist Tuba Skinny!« Diese sarkastische Bemerkung bezog sich auf einen lokalen ehemaligen Volkshelden, der für die Rechte von Straßenmusikanten gekämpft hatte. Er war gestorben und ein magerer Mann. Burdick erzählte diese seltsame, immer wiederkehrende Geschichte seinen Mitbandkollegen und die Band taufte sich selbst Tuba Skinny. So, das war's jetzt aber wirklich. Bernd Ude verabschiedet sich von Ihnen und hofft, es hat Ihnen so gefallen, dass Sie in 4 Wochen wieder einschalten zu Old Time Jazz Querbeat.

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1: Um 14 Uhr mit Inken Henkel. In vielen anderen Ländern haben Kinder laut UNICEF bessere Zukunftschancen als in Deutschland. In einer internationalen Vergleichsstudie des Kinderhilfswerks hat Deutschland nur einen Platz im letzten Drittel erreicht. Aus der NDR-Nachrichtenredaktion Nils Hansen.
2: Kinder, die in Haushalten mit geringem Einkommen aufwachsen, sind in Deutschland häufiger krank und schlechter in der Schule als Kinder aus besser gestellten Familien. Und genau das kritisiert UNICEF scharf. Denn dadurch schwinden auch ihre Zukunftsperspektiven, so das Kinderhilfswerk. Deshalb appelliert UNICEF an die Bundesregierung, mehr für die betroffenen Kinder zu tun und auch das Problem der seit Jahren hohen Kinderarmutsquote anzugehen. Deshalb landete Deutschland bei der Untersuchung auf Platz 25 von 37. Kindern in den Niederlanden, Dänemark und Frankreich geht es laut der Studie am besten. Die blickt auf die physische und mentale Gesundheit und die erworbenen Fähigkeiten der Kinder.
1: Bundesjustizministerin Hubig plant Änderungen im Scheidungsrecht, um Opfer von häuslicher Gewalt besser zu schützen. Zum Beispiel soll Frauen, die von ihrem Ehemann verprügelt wurden, das sogenannte Trennungsjahr erspart werden können. Aus Berlin, Tim Aßmann.
3: Schon jetzt gibt es eine Härtefallregelung, die Gerichte anwenden können, mit der Begründung der Unzumutbarkeit. Justizministerin Hubig will auch eine gesetzliche Neuregelung, wonach Frauen den Ort für ein Gerichtsverfahren frei wählen können. So solle verhindert werden, dass Opfer von ihren Ex-Partnern aufgespürt werden könnten, betonte die SPD-Politikerin. Hubig sprach sich erneut auch für eine zentrale Änderung im Sexualstrafrecht aus. Die Bundesjustizministerin kann sich die gesetzliche Einführung der sogenannten Ja-heißt-Ja-Regelung vorstellen. Danach sind sexuelle Handlungen nur dann einvernehmlich und nicht strafbar, wenn alle Beteiligten zustimmen. Bisher gilt im Sexualstrafrecht die Vorgabe Nein heißt Nein.
1: Russische Behörden berichten über einen neuen Großangriff mit ukrainischen Drohnen. Dabei wurden nach offiziellen Angaben 4 Menschen getötet. Die schwersten Angriffe gab es demnach in der Region Moskau. Nach einer 3-tägigen Waffenruhe rund um den Jahrestag des Sieges der Sowjetunion über Nazi-Deutschland vor einer Woche hatten Russland und die Ukraine die gegenseitigen Attacken wieder aufgenommen. Das Finale des Eurovision Song Contests hat wieder hohe Einschaltquoten gebracht. Fast 9 Millionen Menschen haben die Show im Ersten und auf One gesehen. Vor allem jüngere Zuschauer verfolgen den ESC. Hier lag der Marktanteil bei fast 65%. Der Quoten-Allzeitrekord von 2025 wurde aber nicht wieder erreicht. Gewonnen hat Bulgarien mit Sängerin Dara und dem Partylied Bangaranga. Deutschlands Starterin Sarah Engels landete auf dem 3. Platz. Hannover 96 kann heute im eigenen Stadion den direkten Aufstieg in die Fußball-Bundesliga klarmachen. Die Niedersachsen sind vor dem letzten Spieltag punktgleich mit Elversberg und Paderborn. Eintracht Braunschweig kämpft gleichzeitig um den Klassenerhalt. Aus der NDR-Sportredaktion Christian Hake.
4: Elversberg, Hannover und Paderborn. Die drei stehen punktgleich auf den Plätzen 2 bis 4. Elversberg mit dem besten Torverhältnis zurzeit 2. Hannover stand jetzt auf dem Relegationsplatz, müsste also beim Heimspiel gegen Nürnberg mindestens einen Punkt mehr holen als Elversberg für den direkten Aufstieg. Allerdings könnte natürlich auch Paderborn der lachende Dritte sein. Im Tabellenkeller kämpfen noch 6 Teams um den Klassenerhalt, unter anderem Eintracht Braunschweig, das mit einem Sieg auf Schalke die Klasse aus eigener Kraft halten könnte. Anpfiff aller Spiele ist nachher um 15.30 Uhr.
1: Und das waren die Nachrichten. Das Wetter in Norddeutschland. Es gibt einen Wechsel aus Sonne und Wolken. Im Westen von Niedersachsen sind Schauer möglich. Höchstwerte 13 bis 18 Grad. Morgen neben Sonne oft dichte Wolken und von Westen her gelegentlich Schauer und Gewitter. Im Osten länger freundlich. Höchstwerte 13 bis 21 Grad. Am Dienstag ist es wechselhaft mit Schauern 15 bis 20 Grad. Und auch am Mittwoch wechselnd bewölkt. Weitere Schauer oder Gewitter 15 bis 21 Grad. Es ist 14.04 Uhr.

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Guten Tag, liebe Bluesfreunde, hier ist Fritz Köster. Ich begrüße Sie zu meiner Sendung, freue mich, dass Sie dabei sind und wünsche Ihnen für die kommende Stunde viel Spaß beim Blues. Heute in der Sendung die große James Etta Hawkins, wahrscheinlich einigen von Ihnen besser bekannt als Etta James. Sie wurde geboren am 25. Januar 1938 und war eine der ganz großen Sängerinnen der Plattenfirma Chess in Chicago. Aber was sage ich? Hören wir erstmal rein und wir hören einen ihrer ganz großen frühen Hits, I'd Rather Go Blind.

Ja, etwas merkwürdige Aufnahme blendet da so aus. Etta James und I'd Rather Go Blind. Das Stück wurde von einigen, also unzähligen, besser gesagt, Sängerinnen aufgenommen später. Ja, von ihrem Album Tell Mama aus dem Jahre 1968. Und von diesem Album stammt auch der nächste Titel, Just a Little Bit. Wir haben den mit unserer ersten Band so am Anfang der 70er Jahre gespielt. Eine Aufnahme damals, die wir nachgespielt haben von den Mindbenders. Wir hören aber jetzt Etta James und Just a Little Bit.

Ada James von ihrem 7. Album Tell Mama aus dem Jahre 1968. Das übrigens auf Cadet Records, einem Sublabel von Chess Records, veröffentlicht wurde. Ja, sehr soulig das Ganze. Hören wir auch beim nächsten Titel. Achten Sie mal auf die Instrumente, Bass und Schlagzeug, also auf die Rhythmusgruppe. Der Bassist spielt, als würde er, wenn er mehr Töne spielen würde, auch mehr Geld verdienen. Aber das war eben halt damals die Art, 1968. Heute würde man das wahrscheinlich ganz anders aufnehmen. Ja, da hören wir den Titelsong Tell Mama. Wir hören Adam.

Etta James, Tell Mama aus dem Jahre 1968. Und wir machen einen ganz großen Sprung ins Jahr 1992. Da kam von ihr ein Album raus, Etta James, The Right Time. Und der erste Titel ist I Sing the Blues. Und das hören wir uns jetzt an.

Ja, das klingt schon sehr viel abgehangener, ja, cooler, wie man heute vielleicht sagen, aus dem Jahre 1962, Etta James, I Sing the Blues. Ja, auf diesem Album ist ein wunderschöner Titel von Al Green und den hören wir jetzt und es ist Love and Happiness, Etta James.

Etta James, Love and Happiness, wie gesagt, ein Titel von Al Green. Ich liebe ihn, diesen Titel, und wir haben ihn kürzlich auch gespielt mit unserer Band Blues Power, und ich habe mir gefühlt 100-mal auf YouTube das angesehen von Al Green, also unglaublich schön. Ja, Etta James, noch ein Titel von ihrem Album The Right Time. Wir haben den früher auch im Programm gehabt und das ist Wet Match. Hört man auch mal so diese etwas dreckigere Art, wie sie singt. Also mal, your love's like Trana. Das ist schon richtig was Gutes. Wet Match.

Unglaublich cool und groovig. Wet Match, Etta James von ihrem Album The Right Time aus dem Jahre 1992. Ja, wir haben übrigens einige Titel von diesem Album gespielt. Früher unter anderem auch den nächsten, und es ist der Down Home Blues, und den haben wir zusammen mit Cynthia Utterbach gespielt bei einem unserer Home Run Partys, und sie sagt dann einfach, ja, das ist ein Klassiker, so aus dem Süden, Down Home Blues. Wir hören jetzt Etta James, Down Home Blues.

Etta James, Down Home Blues von ihrem Album The Right Time. Ja, und wir machen nochmal einen Sprung nach vorne aus dem Jahre 2011. Einen Song, den wir wahrscheinlich von den Blues Brothers kennen. Und das ist Groove Me. Wir hören ihn hier in der Fassung von Etta James.

Seite. Groove Me, Etta James. Ja, wir hatten bislang nur solche richtigen Knaller von ihr. Da hört man richtig schönen, langsamen, gefühlvollen Blues. Etta James, Let Me Down Easy vom Album The Dreamer.

Wunderschöner, gefühlvoller Titel. Let Me Down Easy, Etta James. Ja, da schmeckt der Kaffee am Sonntagnachmittag und eventuell ein Bier während der Wiederholungssendung. Ja, richtig gefühlvoll. Ganz toll. Ja, ein Stück von Johnny Gitter Watson haben wir hier, das Etta James herausgebracht hat, auf ihrer

Platte Dreamer aus dem Jahre 2011, übrigens ihre letzte, die sie aufgenommen hat. Und das ist Too Tired, Etta James.

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Ja, liebe Blues-Freunde, ich habe ein paar Konzerttipps für Sie. Barnabys Blues Bar Braunschweig, Magniviertel. Dort gastiert am 22. Mai Elizabeth Lee, Martin Hauke featuring Peppe. 21 Uhr ist der Beginn und der Eintritt ist frei am 22. Mai in Barnabys Blues Bar Elizabeth Lee, Martin Hauke featuring Peppe. Und dann schon einmal Save the Date für den 29. August. Dort steigt im Schön und Fröhlich, also dem alten Jolly Barnabys Big Bang. 19 Uhr ist der Beginn am 29. August Barnabys Big Bang. Und dann schauen wir schon mal nach vorne auch Save the Date ab dem 5.6. Am Dovesee. Startet Axel Uhde, früher Hotel Nord, weiterhin natürlich später auch hier seine Veranstaltungen im Gewächshaus am Dovesee und Fritz Köster und Band. Oh, das bin ich ja. Ja, wir starten dort am 5.6. um 19.30 Uhr. Blues Power. So, jetzt bin ich wieder dran, ein Stück zu spielen. Alter Titel von Muddy Waters, McKinley Morganfield. Can't be satisfied.

Ja, und wir kommen wieder zu Älter James. Ja, als ich seinerzeit in Baden-Württemberg viel gearbeitet habe, war ich dort in einem Secondhand-Plattenladen und habe mir ein Album von Älter James gekauft. Und als ich dort reinhörte, während der Rückfahrt, bin ich bei diesem Titel beinahe in Graben gefahren. Also so hat mich das umgehauen. Ich bin ja nicht nur Blues-Fan, sondern ich liebe alle unterschiedlichen Arten von Musik, unter anderem auch die Eagles. Und von denen ist dieser Song, genauer gesagt von Randy Meisner, Take It to the Limit, hört man jetzt von Etta James wunderbar.

0: Ja, liebe Bluesfreunde, das war's schon wieder fast einmal. Eine Stunde Etta James geht langsam zu Ende. Ja, ich sage Dankeschön fürs Zuhören. Schalten Sie in 14 Tagen wieder ein. Ich würde mich sehr darüber freuen. Wie immer empfehle ich die Wiederholungssendung am kommenden Donnerstag um 23 Uhr. Wir haben diese Sendung
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2: Um 15 Uhr mit Inken Henkel. In vielen anderen Staaten geht es Kindern besser als hier. Das ist das Ergebnis einer großen UNICEF-Vergleichs. In dem Ranking landet Deutschland auf Platz 25 von 37 Ländern. Grund für das schlechte Abschneiden ist laut UNICEF das große soziale Gefälle. Aus der Nachrichtenredaktion Sven Weingärtner.
3: Bei der Studie geht es um die Situation von Kindern in den wohlhabenden Ländern der Welt. Die Niederlande, Dänemark und Frankreich belegen demnach die ersten drei Plätze. Aber auch Rumänien, Ungarn und die Slowakei als Länder mit deutlich weniger Wirtschaftskraft schneiden besser ab als Deutschland. Ein Grund für die deutsche Platzierung ist laut UNICEF die Kinderarmutsquote, die bei 15% stagniert. Alarmierend sei zudem das Abschneiden im Bereich Bildung. Außerdem ist der Abstand zwischen Jugendlichen aus wirtschaftlich benachteiligten Familien zu denen aus wohlhabenden Familien besonders groß. UNICEF empfiehlt der Bundesregierung, Kinderarmut wirksamer zu bekämpfen und gezielt in benachteiligte Kinder zu investieren.
2: Bundesjustizministerin Hubig plant Änderungen im Scheidungsrecht, um Opfer von häuslicher Gewalt besser zu schützen. Zum Beispiel soll Frauen, die von ihrem Ehemann verprügelt wurden, das sogenannte Trennungsjahr erspart werden können. Die SPD-Politikerin will auch neu regeln, dass Gewaltopfer den Ort für ein Gerichtsverfahren frei wählen können. Das soll Hubig zufolge verhindern, dass sie von Ex-Partnern aufgespürt und bedroht werden können. Aus Russland gibt es Berichte über einen groß angelegten ukrainischen Drohnenangriff. Dabei kamen nach Behördenangaben mindestens 4 Menschen ums Leben. Aus der NDR-Nachrichtenredaktion Peter Eichenberg.
4: Die Hauptstadt Moskau erlebte den Berichten zufolge in der vergangenen Nacht den schwersten Angriff seit mehr als einem Jahr. Die Luftabwehr habe seit Mitternacht 81 Drohnen zerstört, die auf Moskau zugesteuert seien, meldete die staatliche Nachrichtenagentur TASS. Bürgermeister Sobjanin sprach außerdem von 12 Verletzten, vor allem in der Nähe des Eingangs zur Moskauer Ölraffinerie. Das russische Verteidigungsministerium erklärte, über dem ganzen Land seien mehr als 550 Drohnen abgefangen worden. Moskau hatte seinerseits Mitte der Woche die Ukraine massiv attackiert. Unter anderem wurde in Kiew ein Wohnhochhaus getroffen. Die Behörden meldeten allein dort 24 Todesopfer.
2: In einem Gewerbegebiet bei Leipzig hat die Polizei einen Tiger erschossen. Vorher hatte die entlaufene Raubkatze einen Mann angegriffen und verletzt, heißt es von der Polizei. Schwer bewaffnete Beamte haben den Tiger dann in einer Gartenanlage aufgespürt und getötet. Das Tier stammt aus einem privaten Gehege, das einer Dompteurin gehört. Gegen sie hatte es nach MDR-Informationen in der Vergangenheit mehrfach Vorwürfe wegen der Tierhaltung gegeben. Das Finale des Eurovision Song Contests hat wieder hohe Einschaltquoten gebracht. Fast 9 Millionen Menschen haben die Show im Ersten und auf One gesehen. Vor allem jüngere Zuschauer verfolgen den ESC. Hier lag der Marktanteil bei fast 65%. Der Quoten-Allzeitrekord von 2025 wurde aber nicht wieder erreicht. Gewonnen hat Bulgarien mit Sängerin Dara und dem Partylied Bangaranga. Deutschlands Starterin Sarah Engels landete auf dem drittletzten Platz. Das waren die Nachrichten. Das Wetter in Norddeutschland. Ein Wechsel aus Sonne und Wolken. Im Westen von Niedersachsen sind einzelne Schauer möglich. Höchstwerte 13 bis 18 Grad. In der Nacht ist es wechselnd bewölkt. Gebietsweise fällt Regen. Tiefstwerte 11 bis 5 Grad. Morgen neben Sonnenschein oft dichte Wolken. Von Westen her gibt's gelegentlich Schauer und Gewitter. Im Osten ist es länger freundlich. Höchstwerte 13 bis 21 Grad. Dienstag ist es wechselhaft mit Schauern bei 15 bis 20 Grad. Und auch am Mittwoch ist es bewölkt und es gibt weitere Schauer oder Gewitter bei 15 bis 21 Grad. Die Zeit ist es 15.04 Uhr.
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1: Um 16 Uhr mit Inken Henkel. In vielen anderen Ländern haben Kinder laut UNICEF bessere Zukunftschancen als in Deutschland. In einer internationalen Vergleichsstudie des Kinderhilfswerks hat Deutschland nur einen Platz im letzten Drittel erreicht. Aus der NDR-Nachrichtenredaktion Nils Hansen.
2: Kinder, die in Haushalten mit geringem Einkommen aufwachsen, sind in Deutschland häufiger krank und schlechter in der Schule als Kinder aus besser gestellten Familien. Und genau das kritisiert UNICEF scharf. Denn dadurch schwinden auch ihre Zukunftsperspektiven, so das Kinderhilfswerk. Deshalb appelliert UNICEF an die Bundesregierung, mehr für die betroffenen Kinder zu tun und auch das Problem der seit Jahren hohen Kinderarmutsquote anzugehen. Deshalb landete Deutschland bei der Untersuchung auf Platz 25 von 37. Den Kindern in den Niederlanden, Dänemark und Frankreich geht es laut der Studie am besten. Die blickt auf die physische und mentale Gesundheit und die erworbenen Fähigkeiten der Kinder.
1: Bundesjustizministerin Hubig plant Änderungen im Scheidungsrecht, um Opfer von häuslicher Gewalt besser zu schützen. Zum Beispiel soll Frauen, die von ihrem Ehemann verprügelt wurden, das sogenannte Trennungsjahr erspart werden können. Die SPD-Politikerin will auch neu regeln, dass Gewaltopfer den Ort für ein Gerichtsverfahren frei wählen können. Das soll Hubig zufolge verhindern, dass sie von Ex-Partnern aufgespürt und bedroht werden können. Russische Behörden berichten über einen neuen Großangriff mit ukrainischen Drohnen. Dabei wurden nach offiziellen Angaben 4 Menschen getötet. Die schwersten Angriffe gab es demnach in der Region Moskau. Nach einer 3-tägigen Waffenruhe rund um den Jahrestag des Sieges der Sowjetunion über Nazi-Deutschland vor einer Woche hatten Russland und die Ukraine die gegenseitigen Attacken wieder aufgenommen. In einem Gewerbegebiet in der Nähe von Leipzig ist am Mittag ein Tiger ausgebrochen. Schwer bewaffnete Polizisten haben das Tier dann erschossen. Aus Leipzig Andreas Schrock.
3: Wie die Polizei dem MDR mitteilte, hatte die Raubkatze zuvor einen Pfleger im Gehege angegriffen und schwer verletzt. Während der Tiger durch den Ort streifte, rückte die Polizei mit schwer bewaffneten Kräften an. Bilder zeigen einen Polizisten mit Maschinenpistole auf dem Dach eines Einsatzfahrzeuges. In einer Gartenanlage wurde der Tiger schließlich aufgespürt und erschossen. Der schwer verletzte Pfleger, 73 Jahre alt, liegt inzwischen im Krankenhaus. Wie es zu dem Ausbruch kommen konnte, ist zur Stunde völlig unklar. Das private Gehege in einem Gewerbegebiet in Dölzig wird von einer Dompteurin betrieben, offenbar ohne Genehmigung.
1: Im Skandal um den inzwischen verstorbenen Sexualstraftäter Jeffrey Epstein haben sich etwa ein Dutzend weitere mutmaßliche Opfer bei der Staatsanwaltschaft in Paris gemeldet. Sie ermittelt in dem Fall, seitdem die US-Regierung tausende Akten zum Fall Epstein veröffentlicht hatte. Den französischen Behörden geht es darum, die Menschen zu identifizieren, die es dem Milliardär ermöglicht hatten, seine Verbrechen in Frankreich zu verüben. Jeffrey Epstein soll mehr als 1000 Minderjährige und junge Frauen missbraucht haben. 2019 wurde er tot in seiner Gefängniszelle gefunden. Offiziellen Angaben zufolge beging er Suizid. Das waren die Nachrichten. Das Wetter in Norddeutschland. Ein Wechsel aus Sonne und Wolken. Im Westen von Niedersachsen sind einzelne Schauer möglich. Höchstwerte 13 bis 18 Grad. In der Nacht ist es wechselnd bewölkt. Gebietsweise fällt Regen. Die Tiefstwerte sinken auf 11 bis 5 Grad. Morgen gibt's neben Sonne oft dichte Wolken und von Westen her fallen gelegentlich Schauer und es gibt auch Gewitter. Im Osten bleibt's länger freundlich. Höchstwerte 13 bis 21 Grad. Am Dienstag ist es wieder wechselhaft mit Schauern bei 15 bis 20 Grad und auch am Mittwoch bewölkt, weitere Schauer oder Gewitter 15 bis 21 Grad. Die Zeit, es ist 16.04 Uhr.
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5: Herzlich willkommen zu einer neuen Ausgabe von Blickpunkt Glaube. Mein Name ist Martin Renke. Heute mit einer neuen Folge des Podcasts Sinnsuche der Kirche im NDR. In Sinnsuche erkunden die Radiopastorin Susanne Richter und die Radiopastoren Marco Vogt und Oliver Vorwald gemeinsam mit ihren Gästen, wo Menschen Sinn finden. In der Kunst, der Musik, der Politik, in fernen Kulturen oder in den Tiefen des Glaubens. Jede Folge bietet neue Perspektiven und Impulse für die eigene Suche nach Orientierung und Tiefe. immer mit Bezug zu den Themen, die das Leben bewegen. Ein Podcast für alle, die mitten im Leben stehen und offen für religiöse und existenzielle Fragen sind. Heute mit Wiegald Boning und Bernhard Hoecker im Gespräch mit Marco Vogt über den Sinn des Lebens.
6: Allein schon die Tatsache, dass man überhaupt erstmal da ist und sich diese merkwürdige Veranstaltung, die man da immer Leben nennt, dass man da schon mal dran teilnehmen darf, ist ja ein wahnsinniges Glück. So, und aus diesem Glück erwächst bei mir zum Beispiel Dankbarkeit. Da ist dann mein Bezug zur Religiosität.

0: Die beiden Comedians Wiegald Boning und Bernhard Hoecker sind bekannt für ihren Humor und ihre Schlagfertigkeit, aber auch für ihr scheinbar grenzenloses Wissen. Beide prägen seit Jahrzehnten die deutsche Fernsehlandschaft mit. In dieser Folge von Sinnsuche kommen sie gemeinsam mit Radiopastor Marco Vogt von der Frage, ob es auf den ostfriesischen Inseln eigentlich Wildschweine gibt, ziemlich schnell zur Frage nach dem Sinn des Lebens. Ich wünsche Ihnen nun gute Unterhaltung mit dem Podcast Sinnsuche der Kirche im NDR.
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2: Herr Wiegald Boning, Herr Bernhard Hoecker, vielen herzlichen Dank, dass Sie sich Zeit nehmen. Sie sind hier mit Ihrem Programm Gute Frage unterwegs, heute auf Wangerooge. Was führt Sie nach Wangerooge?
3: Wir haben regelmäßig mit unserem Programm das unfassbare Vergnügen, im norddeutschen Raum eine sogenannte Inseltour zu machen oder auch Bädertour, wie man das früher nannte. Und das große Glück, auf, glaube ich, allen Inseln mindestens gespielt zu haben und diesmal bis auf Borkum auch alle wieder besucht haben zu können. Und Wangerooge ist nun mal eine der Inseln und es ist einfach fantastisch. Also wir kennen wirklich alle Inseln.
4: Ja, man lernt ja auf eine ganz spezielle Art und Weise nochmal neu kennen. Wangerooge, da habe ich einen Großteil meiner Kindheit und Jugend verbracht, weil ich in Oldenburg groß geworden bin. Wangerooge ist ja die einzige Insel, die zum Großherzogtum Oldenburg gehört und dementsprechend sind ja alle Schullandheime und so. Und also für mich ein Nachhausekommen heute irgendwie, möchte ich sagen.
2: Interessant, ich bin nämlich auch nur auf Wangerooge, weil es zu Oldenburg gehört.
4: Genau.
2: Wir machen hier einen Radiogottesdienst am Sonntag und die Oldenburger Standeskirche muss auch mal bedacht werden.
4: So, genau, richtig.
3: Das ist ja lustig. Ach stimmt, das ist Oldenburg, das ist ein anderer...
4: Wir sind hier in einem kulturell völlig anderen Bereich als auf allen anderen Inseln, ja.
3: Merkt man das, wenn man von Inseln zu Inseln...
4: Ja, natürlich, in Russland, Schweden, hier spielen ja ganz andere Faktoren noch eine Rolle. Die Königshäuser waren ja...
3: Sind alle hier vorbeigelaufen,
4: natürlich. Ja. Also auch Griechenland ist in gewisser Weise hiermit verbunden, weil ja, eine Oldenburgerin einen Wittelsbacher heiratete, der später als Otto der erste König von Griechenland wurde.
3: Ach, das
4: darum
3: ist...
4: auch diese blau-weiße Wandgestaltung hier in der Dünenhalle.
3: Ah, weil mir ist nur aufgefallen, dass die Flaggen, die am Strand wehen, neben dem Union Jack, der glaube ich nicht so, der keine Besitztum nur über den Strandkorb ausdrückt,
4: keine
3: und nicht über
4: die
3: ganze Insel. In den Farben blau und rot war, im Gegensatz zu den anderen Farben auf den Inseln, die immer gelb und blau waren.
4: Das ist dann Ostfriesland, genau.
3: Interessant.
4: Oder eben gleich Ukraine.
3: Das ist der Grund, warum wir solche Touren machen. Überall lernt man etwas dazu.
2: Mhm. Und in der Tat, Sie sind ja beide auch im Fernsehen mit Wissensshows, mit Wissensquiz. Das fand ich interessant. Beide aus der Comedy hergekommen, aber inzwischen Wissensexperten.
3: Ja.
2: Wie ist das gekommen? Zufällig oder hat man irgendwann gesagt, die können ja noch mehr als nur lustig?
3: Ich glaube eher umgekehrt. Ich glaube, dass wir schon immer neugierig waren.
4: Ja.
3: Also bei mir war das zumindest so. Und ich habe schon immer Dinge erzählt, die Leute nicht hören wollten. Und dann bleibt nur die Comedy und die Bühne, wo die Leute nicht gehen können, um dann entsprechend das absondern zu können.
4: Mein Einstieg im Fernsehen war auch ein Dokumentarfilm über den Tag der Währungsunion 1990 beim NDR, Horst Königstein. Der geile Osten hieß der und ich war für die Interviews zuständig und meinte jetzt auch anthropologische Grundlagenforschung zu betreiben, indem ich dann diese Interviews führe und dann riefen die Leute an bei Produzenten und sagten, das war ja super lustig, hast du Lust in unserer Comedy-Show mitzumachen? Und ich habe mich zunächst mal etwas beleidigt gefühlt. Hab dann mit dem Missverständnis leben gelernt und empfinde das auch als eine Rückführung in meine persönliche Normalität, weil ich mich immer als ernsthaften jungen Mann verstanden habe.
2: Das ist interessant.
4: Ja.
2: Aber der große Durchbruch, um mal jetzt kurz bei Ihnen zu bleiben, der kam ja mit RTL Samstagnacht.
4: Richtig.
2: Damit bin ich auch aufgewachsen und damit bin ich auch sozialisiert worden. Ich kann mich noch gut an Sie mit Olli Dietrich zusammen erinnern. Ja. Zwei Stühle, eine Meinung, die Doofen. Mhm. Werden Sie darauf noch oft angesprochen? Das ist ja alles schon 25 Jahre her.
4: Ja, aber das ist, empfinde ich als großes Privileg, dass man mit so vielen Menschen auf diese Weise verbunden ist. Weil das war ja, ich will jetzt nicht übertreiben, aber in gewisser Weise für eine ganze Generation von jungen Fernsehzuschauern damals prägend. Auch der Beginn der Comedy-Welle, der wurde... ein kleines bisschen von uns auch markiert so. Und das ist eine feine Sache. Also ich treffe heute immer wieder Leute, die das gesamte Album Lieder, die die Welt nicht braucht, zum Beispiel auswendig mir vortragen können und das auch tun. Achtung, bleiben Sie mal kurz stehen. Ich singe Ihnen was vor. Eine Stunde später ist man dann fertig und ich kriege die Texte ja nicht mehr alle so zusammen. Das gefällt mir dann immer.
3: Ich muss auch sagen, dass für mich Samstagnacht ein Epochenwechsel war. Ich werde oft gefragt, was sind Sie eigentlich? Comedian, Schauspieler, Komödiant? Und ich sage immer, ich bin Comedian, weil ich mache Comedy. Und diesen Anglizismus benutze ich, weil das die Zeit nach Samstagnacht beschreibt. Mhm. Davor, das waren eher Komödianten, Blödelbaben oder wie man sie dann halt nannte. Mhm. Aber Otto zum Beispiel hätte man ja nicht als Komödiant bezeichnet. Der war irgendwie, gerade mal Entertainer war, glaube ich, das erste englische Wort für so Bühnenleute. Mhm. Aber das sagt halt, Comedians sind für mich die Leute, die nach Samstagnacht auf der Bühne.
2: Also der Begriff wurde wirklich durch die Sendung auch geprägt.
3: Für mich ja, das ist so meine Definition. Also ich würde sagen, jemand, der davor was gemacht hat, war kein, also Heinz Erhardt war kein Comedian, hat nicht Comedy gemacht.
4: Wurde zumindest nicht verwendet.
3: Komödiant war der.
4: Ja. Oder Humorist.
3: Witzeerzähler, Humorist.
4: Humorist ist auch ein schöner Begriff.
3: Spaßmacher.
4: Ja.
3: Narr.
2: Würden Sie beide sagen, dass das eine erfüllende Aufgabe ist, was Sie als Comedian machen? Oder ist das eine reine Aufgabe für den Broterwerb?
4: Nein, das ist erfüllend.
3: Wir würden
4: also alleine schon hier heute Abend. Wir super, werden jetzt einige hundert Leute kommen heute Abend und die stellen uns Fragen und wir beantworten die so launig und unterhaltsam, wie uns das gegeben ist. Und wir haben dann danach, stehen wir ja noch zur Verfügung und führen kleine Gespräche und kriegen immer wieder den Eindruck mit nach Hause gegeben, dass wir den Leuten jetzt einen sehr schönen Abend bereitet haben. Und das ist ja schon mal, das ist wenig, aber nicht nichts.
3: Ja, also, und da wir selber ja auch nicht wissen, was die Leute uns fragen, ist der Abend für uns selber interessant. Und das ist wirklich erstaunlich. Wir machen das jetzt seit sieben Jahren.
4: Acht Jahre.
3: Seit acht Jahren.
4: In zwei Jahren kommen wir wieder.
3: Wir
4: und
3: sprachen
4: dann
3: über das Jubiläum, was in zwei Jahren stattfindet. Deshalb, also seit acht Jahren machen wir das jetzt schon. Und wieder gestern Abend auf der Bühne eine Geschichte gehört, wo ich dachte, das habe ich noch nie von Wiegald gehört. Also selbst wir überraschen uns gegenseitig, sei das jetzt mit Geschichten, die wir erlebt Abend haben irgendwie. Oder mit Dingen, die passieren oder auch mit Fragen, die kommen. Gestern wurde gefragt, wie sich eine Qualle vermehrt.
4: Ja, das
3: dann
4: war sehr lustig.
3: Dann haben wir das gegoogelt und erklärt und dann neigen wir dazu, die Dinge auch unterhaltsam zu erklären und dadurch haben wir dann auch Spaß.
4: Ja,
3: das
4: wäre
3: super.
4: Total. Oder alleine gestern auch die Frage, ob es, also wovon können Wildschweine sich von Wattwürmern ernähren? Damit verbunden auch die Frage, gibt es überhaupt auf den ostfriesischen Inseln Wildschweine? Eigentlich natürlich nicht und das ist gut so, weil die Seevogelpopulationen sehr darunter leiden würden, wenn die Wildschweine die Eier alle auffressen. Aber es gab natürlich einzelne Wildschweine, die es durchs Watt geschafft haben, wie wir dann erfahren haben gestern. Zum Beispiel 1973, das einzige Wildschwein, das es nach Norderney geschafft hat, dort dann aber schnell geschossen wurde, 108 Kilo wog und der Kopf war in der Schlachterei Schweigart lange ausgestopft Dekorationsstück. Also das sind so das sind Erkenntnisse, die man nach Hause nimmt und an diese 108 Kilogramm werde ich mich in vielen Jahren auch noch erinnern wahrscheinlich.
2: Das typische Partywissen im Prinzip.
4: Im Grunde ja.
3: Genau das, ja. Genau. Und das ist auch das, was wir hier machen. Im Prinzip ist das eine Partyvorbereitung für die Leute. Die gehen danach auf die Party auf der Insel und können genau das wiedergeben, was wir vorher den Leuten beigebracht haben.
4: Aha. Da habe ich das noch nie gesehen.
3: Ja, das ist aber wenn du das so sagst, glaube ich. Eine Unterhaltungserweiterung für deren Privatbereich.
2: Ja, okay. Das Format heißt Gute Frage.
4: Ja,
2: ist
4: genau.
2: Ihm auch schon mal eine schlechte Frage gestellt worden?
4: Nee. Aus Prinzip nicht. Das wäre ja. Nein. Also alle Fragen sind uns willkommen und alle Fragen sind gut. Es gibt manchmal Antworten von uns, die sind besonders gut, sagen wir mal. Ich will auch nicht sagen, dass wir schlechte Antworten geben. Das wäre geschäftsschädigend. Aber es gibt bessere und noch bessere Antworten.
3: Also die Fragen sind auch sehr unterschiedlich. Die gehen von klassischen, ich nenne sie immer Talkshow-Fragen, von. Gibt es die Doofen wieder? Wie haben sie sich kennengelernt? Wie funktioniert das bei Wer weiß denn sowas? Also diese Klassiker. Über so Unsinnsfragen. Darf man in einem Weinkeller auch lachen?
4: Ja.
3: Solche Sachen, das ist dann schwierig zu beantworten, weil die Frage schon lustig ist. Aber wir hatten auch, wir haben manchmal auch Fragen, wo wir uns beide wirklich angucken und haben dieses Uiuiui.
4: Dann gibt es so Klassiker wie, was war zuerst der Huhn oder Ei? Und da ist ja der Erkenntnisstand, entwickelt sich ja auch. Also neuester Stand ist, dass die Eihülle, die harte Eihülle zum Beispiel erst später kam und lebendgebärdende Vorfahren der Hühner auch schon eine Rolle spielten könnten, wenn man diese Frage wirklich seriös beantworten will.
3: Die aber noch nicht Hühner genannt wurden. Das ist auch ein Diskussionspunkt, den wir beide auf der Bühne immer wieder neu ausfechten.
4: Aber das Huhn gab es lange, bevor wir den Begriff Huhn erfunden haben.
3: Das ist auf jeden Fall, gab es erst das Huhn und dann den Boning und den Hohecker. Das ist auf jeden Fall schon mal sicher.
2: Aber zuerst das Ei doch. Weil doch Reptilien Eier gelegt haben.
4: Die haben Eier gelegt, sind aber jetzt nicht vergleichbar mit den Hühnereiern von
3: heute. Aber das erste Reptil, was ein Ei gelegt hat, was kein Reptil, sondern schon ein Huhn war, war natürlich ein Ei.
4: Ja. Nun gut.
2: Das stimmt.
4: Mal gucken, wie wir das heute beantworten.
3: Ist das, wenn die Frage das ist ja eine religiöse Sendung. Ist da überhaupt Evolution Thema? Oder?
2: Absolut.
4: Gott kann ja nicht, kann sich nicht um alles kümmern. Er hat auch so Entwicklungsdinge hat er delegiert. Outgesourced, würde man heute sagen, glaube ich. An die
2: aber interessant, welche Vorurteile sich gegen...
3: keine Klischees. Ich muss zugeben, dass ich eine sehr katholische Vergangenheit
4: ich
3: habe.
4: Wir kommen beide aus katholischen Familien.
2: Genau. Das waren Messdiener.
3: Richtig, und deshalb habe ich auch ein eher lockeres Verhältnis zum lieben Gott. Weil ich kenne viele Evangelien übrigens, interessanterweise, die gerne zu den Katholiken gehen, weil es da so entspannt ist. Aha. Was ich immer total interessant finde, auch wenn ich auf Tour bin und mache dann Witze über Kirche und so weiter, stelle ich fest, dass in den katholischen Regionen viel mehr gelacht wird als in den evangelischen.
2: Ja, das kann ich mir in der Tat vorstellen.
3: Und das finde ich total interessant, dass das so ist, weil ja eigentlich das Bild ist, dass die Evangelien irgendwie toleranter und offener und alles sind und die Katholiken die strengen. Meine Theorie ist, dass sich die Katholiken schon immer, weil sie den Priester, den Bischof als Autorität vorgesetzt bekommen haben, schon immer gegen Autoritäten auch mit Humor gewehrt haben. Zum Beispiel, wenn ich aber evangelisch etwas kritisiere, einen Priester, dann ist der ja von der Gemeinde eingesetzt und damit ist die gesamte Gemeinde kritisiert.
2: Richtig.
3: Und das macht bei den Leuten, glaube ich, emotional einen Unterschied.
2: Das ist eine interessante These. Muss man drüber nachdenken, aber ich glaube, da ist was dran.
3: Ich finde das total spannend.
4: Ja, sicher. Und außerdem natürlich die Möglichkeit der Beichte, die erleichtert das Leben ja ungemein. Also unabhängig davon.
2: Das hätte ich jetzt als erstes gesagt.
4: Ja,
2: als erstes
4: das genau auch. Da kannst du ja mal grundsätzlich entspannter auch in so einen Unterhaltungsabend reingehen.
3: Das stimmt.
4: Du musst keine Sorge haben, dass du über die falschen Sachen lachst. Notfalls beichtest du sonst. Ja.
3: Aber das fällt mir auf. Vielleicht ist das der Grund, warum man irgendwie an einem Freitagabend mehr Gelächter bekommt als an einem Montag, wo die dann eine Woche auf die Beichte warten
4: müssen. Kann gut sein.
2: Ja, also man sagt, Luther hat die Sünde wirklich, wirklich viel ernster genommen als der Durchschnittskatholik. Ja. Und hat sich ja selbst auch zermartert. Wie kann ich ein guter Mensch werden? Wie kann ich einen gnädigen Gott bekommen? Und dass darum die evangelischen Christen das alles viel ernster genommen haben, während die katholischen fröhlich gesündigt haben, fröhlich gebeichtet haben und wieder von vorne angefangen haben.
4: Aber
2: ob das heute immer noch so ist, vermag ich nicht zu sagen.
4: Ja, das weiß ich
2: aber sie schlagen den Bogen gerade...
3: Es gibt leider weniger, die man fragen kann.
2: Ja, leider ja. Oder ja. Denn sie schlagen den Bogen ja gerade schon selber. Natürlich wollte ich Ihnen auch religiöse Fragen stellen.
3: Sehr gerne.
2: Was ist der Sinn des Lebens?
4: Stille. Einfach insofern, als dass wir es ja nicht wissen. Wir können verschiedene Theorien, Hypothesen aufstellen, aber wir wissen es nicht. Insofern ist das gleichzeitig eine schwere und eine leichte Frage. Man kann zum Beispiel auch leben, indem man sich mit dieser Frage niemals beschäftigt. Es gibt dafür viele praktische Anschauungsbeispiele. Also andererseits zeichnet es uns Menschen aus, dass wir uns mit Kunst beschäftigen, auch dass wir uns mit dieser Frage überhaupt rumschlagen. Denn das ist ja ein Kennzeichen unseres Menschseins und indem wir Menschen sind.
3: Genau, ich finde das ist übrigens, der kann man sehr gut zeigen, was bei Gute Frage so toll ist. Man wird immer mit einer Frage konfrontiert, die mich wirklich zum Nachdenken anregt, weil natürlich kann man sagen, ein guter Mensch sein und sowas, aber die erste Frage, die ich jetzt zurückstellen würde, ist, warum hat das Leben überhaupt einen Sinn? Das ist ja schon eine Voraussetzung, die gar nicht gegeben ist. Es kann ja auch einfach da sein.
2: Ja, na klar. Ja.
3: So, und dann würde ich nur sagen, erst als Naturalist, es geht natürlich darum, dass die Art erhalten bleibt. Das ist allerdings extrem unromantisch, finde ich. Und deshalb würde ich sagen, für mich besteht der Sinn drin, und das ist das, was die Leute suchen sollten, ist die Zufriedenheit. Einfach zufrieden sein. Dass man das findet, was einen selber zufrieden macht. Ich glaube, dass die Leute nach dem falschen Zufriedenheitsschlüsseln suchen. Das wäre so mein Ding. Finde raus, was dich selber zufrieden macht.
4: Ach, das ist auch der Sinn.
3: Das ist der Sinn. Also das ist ja für mich der Sinn, den ich in meinem Leben suche. Bin ich zufrieden? Kann ich etwas optimieren? Gibt es etwas, wo ich sage, das brauche ich gar nicht machen, weil ich lebe ja nur einmal auf dieser Welt. Das ist ja viel zu blöd, wenn man die 70 Jahre.
4: Also ich habe da jetzt eine wirkliche Antwort auf den Sinn, habe ich noch nicht gewonnen. Also eine, die mich jetzt selber befriedigt. Aber ich kann sagen, dass ich das, was ich hier jetzt so sehe, was mir hier geboten wird, indem ich unter diesen vielen Millionen Spermien, die in der Nacht der Nächte nicht zum Zug kamen, sondern die eine, die mich jetzt ausgestaltet hat, charakterlich mit meinen Eigenschaften, mit dem Aussehen und so. Ich bin schon mal da und kann mir das alles angucken. Hier die Dünenhalle, draußen das Watt, die Gischt, die Wolken. Und das ist ja schon so viel, unabhängig von all diesen Kleinigkeiten, die im Leben dann auch eine Rolle spielen. Also ob man, welche Beziehungen man pflegt, ob man einen Job hat, ob man gesund ist. Allein schon die Tatsache, dass man überhaupt erstmal da ist und sich diese merkwürdige Veranstaltung, die man da immer Leben nennt, dass man da schon mal dran teilnehmen darf, ist ja ein wahnsinniges Glück. So. Und aus diesem Glück erwächst bei mir zum Beispiel Dankbarkeit. Ja, genau. Da ist dann mein Bezug zur Religiosität.
3: Und vielleicht ist das das, was man als Sinn, also man muss, also wenn ich von Sinn des Lebens rede, ist, was macht für mich das Leben sinnvoll? Ja. Wo ich am Ende, wenn ich dann mein Plan ist, über 100 zu werden, wenn ich mit 107 Jahre dann in meinem Bett liege,
4: ja,
3: bei vollem Bewusstsein, ohne Schmerz. Warum ich dann im Bett liege, weiß ich nicht. Aber das ist jetzt das Bild, was man im Kopf hat. Und dann zurückdenkt, dass man doch, das war alles gut, das hat alles Sinn gemacht oder Sinn ergeben. Mhm. Das finde ich ganz gut. Also so Familie, das Weitergeben, Ideale weitergeben, die Welt verbessern.
4: Kinder spielen eine große Rolle auch bei mir. Genau.
2: Sie haben beide Kinder?
4: Ja. Genau, reichlich. Ja.
3: Reichlich. Wir kommen auch manchmal durcheinander.
4: Ich habe
3: ein halbes Jahr habe ich mal ein Kind von ihm erzogen, habe es gar nicht gemerkt.
2: Lustiges Problem.
4: Also ja.
2: Was ich gerade interessant fand, dass Sie gerade gesagt haben, Herr Hohecker, das ist eine Frage, über die ich mal nachdenken muss. Als hätten Sie es noch nie getan. Das kann ich mir nicht vorstellen.
3: Nee, ich habe da schon oft drüber nachgedacht, aber wieder neu. Und der Gedanke zu sagen, warum muss das Leben überhaupt einen Sinn haben? Also wenn ich frage, was ist der Sinn des Lebens? Warum muss das Leben einen Sinn haben? Die habe ich mir noch nie. Das ist ein Gedanke, der mir jetzt zum ersten Mal gekommen ist.
2: Ja, muss es nicht unbedingt. In der Tat. Ich könnte mir auch vorstellen, dass Menschen damit glücklich sind, nicht darüber nachzudenken.
4: Ja, oder auch das. Ja. Es gibt sogar Menschen, die sind wahrscheinlich ganz froh, wenn, oder gab es vielleicht früher auch stärker, aber gibt es heute immer noch Leute, die froh sind, wenn andere Leute diese Frage für sie beantworten und sie. Ja, natürlich.
3: Nee,
4: ja.
3: Also ich würde wirklich so weit gehen zu fragen: Muss das Leben überhaupt einen Sinn haben? Also wieso kann ich nicht auch, also das Problem ist, das Alternativwort ist wahrscheinlich sinnlos und das ist so abwertend, aber wieso kann ich nicht einfach leben, Dinge machen, die mich glücklich machen, die richtig sind, die aber jetzt keinen Sinn ergeben? Also denn die Möglichkeit ist ja durchaus da, dass dass es eben nicht sinnig ist.
4: Neurologisch gibt es wahrscheinlich Gehirnareale, die sich mit Problemlösung beschäftigen und dieses Areal will auch trainiert werden sozusagen, und das kann man ja immer wieder beobachten, dass Leute, die eigentlich überhaupt keine Probleme haben, sich große Probleme machen im Alltag oder grübeln über Fragen nach, die anderen Leuten völlig egal sind, damit dieses Gehirnareal vielleicht auch einfach etwas zu tun hat. Und manchmal denke ich, dass die Sinnfrage zu beantworten auch von dem Training dieses Areals dient. Aber das ist jetzt eine Hypothese unter vielen anderen auch.
2: Ja. Bei Dörte Hansen habe ich gerade gelesen, das ist eine Pastorenkrankheit, sich diese Frage überhaupt zu stellen.
4: Ja, die hat viele andere auch.
3: Ich sag mal so, religiös ist natürlich, der Sinn ist ja durchaus, vielleicht danach Karriere zu machen, also weiterzukommen nach dem Tod und dich wieder von vorne anzufangen oder halt im. Und da ist natürlich der Sinn, ein gutes Leben zu führen.
4: Er wächst aus dem Abschiedsschmerz.
3: Ja, und da will man natürlich dann ins Paradies, in den Himmel, ins Nirvana oder was auch immer die Religiosität dann für ein Ideal vorgibt. Und das will man erreichen. Und das gibt natürlich einen Sinn für mein Handeln. Aber vielleicht, also für mich jetzt nicht. Also für mich ist danach Schluss. Aber
4: für mich auch. Ich bin da auch. Also da ist. Ich habe durchaus religiöse Anwandlungen bisweilen. Aber das Leben nach dem Tod ist etwas, was ich jetzt auch gar nicht als erstrebenswertes Ideal ansehe, sondern das hat eher etwas Tröstliches, jetzt in meiner persönlichen Vorstellung, dass man zu Atomen zerfällt, die so wie alle anderen Atome dann auch als kosmischer Staub durch das Universum und darüber hinaus vielleicht sogar wabern. Und wir sind dann in dieser.
3: Wir werden auch jemand Neues. In
4: dieser Atomisierung verbunden.
3: In jedem Atemzug von uns sind zwei Atome vom letzten Atemzug
4: Caesars.
3: Wird immer so gesagt, so als Theorie, genau.
2: Ja. Stimmt. Interessant. Und zugleich haben Sie gesagt, wenn Sie mit 107 Jahren dann glücklich und lebenssatt sterben, wollen Sie gerne zurückschauen und sagen, mein Leben hat Sinn ergeben. Also was Sie gemacht haben, ist Ihnen ja nicht egal.
3: Ja, genau. Also aber das betrifft nur mein persönliches. Also vielleicht gibt es jemanden, der dann da liegt und sagt, ich habe eine Bank aufgebaut und ich habe viele Leute ausgebeutet. Das hat richtig Spaß gemacht und es ist gut gelaufen. Vielleicht, gibt es aber auch Leute, die sagen, ganz ehrlich, ich wohne hier auf meinem, ich bin irgendwie ein Einsiedler und ich war immer gottgefällig. Und das ist genau das, also das dass jeder selber für sich findet. Das ist schwierig, wird es ja immer, wenn ich sage, der Sinn des Lebens ist, das Gutes zu tun und ich dann Leute bestrafe, die etwas tun, was aus meiner Sicht nicht Gutes ist. Dann ist der Sinn des Lebens ja etwas Übergriffiges. Mhm. Und es geht nur um einen selber und gesamt die Welt betrachten, glaube ich, sind wir viel zu irrelevant. Also ich meine, wir fragen doch auch nicht bei einer Blume, welchen Sinn hat das Leben dieser Blume? Mhm. Und dann schneiden wir sie ab und packen sie auf den Salat. Also insofern.
2: Ja. Ja. Sie machen beide Dinge abseitigster Art. Als ich das so gelesen habe, wusste ich nicht alles. Sie sind ein Extremsportler. Marathon, Extremmarathon,
4: ja, 24 Stunden. Extrem ist ja eine ganz relative Sache. Mir macht das Spaß, draußen an der frischen Luft sich zu bewegen. Ich neige zu niedrigem Blutdruck und würde prägenklöterig immer aus dem Fenster gucken und mich hin, deprimiert.
3: Ich muss mal gerade, jetzt ist natürlich der Wiegald, kann, also ich finde es fantastisch. Ich habe sowohl mitbekommen, wie er jede Woche einen Marathon gelaufen ist und das Besondere daran fand ich nicht, dass er den gelaufen ist. Das macht ja jeder. Nein, das Besondere zu den anderen Leuten, die solche Sportsachen machen, ist die Bescheidenheit. Also andere posten, wenn sie irgendwie 1000 Meter gelaufen sind, ihren Puls und ihre Schweißtropfen und sagen, yeah, ich habe es geschafft. Und der Wiegald so, war heute unterwegs von Aachen nach Dortmund, keine Ahnung, was 42 Kilometer sind, Wetter war schlecht.
4: Ja.
3: Und das war's. Und diese Bescheidenheit dabei, also dass man wirklich bei den Dingen dieses hat, das macht er für sich und nicht zur Präsentation. Zumindest ist das mein Eindruck. Ja. Wenn der falsch liegt, spielst du ihn sehr gut. Aber das ist das, was ich so mag. Das finde ich so das, was dich so sehr unterscheidet in der Qualität dessen, was du machst.
4: Vielleicht, weil ich das schon sehr lange mache, also seit 2000 oder so, dieses Sporteln. Und ich habe das früher auch dann schon, ich habe auch die Bürokratisierung des Körpers habe ich vorangetrieben. Als es diese dazugehörigen Uhren noch nicht gab, habe ich schon Notizblöcke angelegt und das aufgeschrieben und so. Macht das Leben jetzt aber vielleicht eine Desillusionierung. Macht es nicht erfüllender, wenn man diese Blöcke vollschreibt oder so etwas immer misst und anderen Leuten präsentiert. Bringt auch nichts.
2: Oh, so sind Sie aufgewachsen, habe ich gelesen. Ihr Vater war ja auch ein begeisterter Wanderer.
4: Ja,
2: und
4: genau.
2: Nach jeder Wanderung haben Sie nachgezeichnet.
4: Der hat das immer genau auf seinen Wanderkarten mit so einem Leuchtschreiber hat er den Wegverlauf genommen. Und der hat sehr, sehr viele Wanderungen gemacht. Es ist ein großes Kartenkonvolut übrig geblieben. Er lebt leider nicht mehr, aber die Karten sind noch da. Und das leuchtet nur so vor Leuchtmarker. Also überall, Deutschland ist kreuz und quer durchzogen von seinen Touren.
2: Ja. Mhm. Und bei Ihnen ist es das Geocaching, Lost Places. Sie waren an den abseitigsten Orten, Sie natürlich auch. Mhm. Tschernobyl.
4: Ja.
2: Wahnsinn. Also
4: ja,
2: das treibt an solche Orte.
3: Naja, also das eine ist die Neugierde, genau, einmal diesen Ort zu erreichen. Das ist ja manchmal auch eine sportliche Herausforderung, da hinzukommen, gerade wenn es auf Berggipfeln oder in irgendwelchen Höhlen ist, wo man was finden will. Und dann ist es eine Wanderung nicht nur zu dem Ort hin, sondern auch in die Zeit hinein. Also was war da los? Gerade wenn man in so alten Militäranlagen ist, sich vorzustellen, wie haben die da in der Maginot-Linie gelebt mit den 700 französischen Soldaten? Drumherum knallt überall und wie haben die das organisiert oder in Krankenhäusern aus den 20er Jahren des letzten Jahrhunderts. Wie ist das da gelaufen? Wie sahen die Zimmer aus? Also das ist so eine Reise in diese Zeit zurück, die diese Faszination ausübt.
2: Hätten Sie gerne in einer anderen Zeit gelebt als in dieser?
3: Ich hätte gerne die Möglichkeit, in eine andere Zeit zu reisen im Sinne eines Touristen und Urlaub. Mhm. Aber ich bin definitiv kein Anhänger von früher, weil irgendetwas, es war früher, gab es einzelne Dinge, die man romantisiert, aber letzten Endes möchte ich kein Jahr früher leben.
4: Ach, aber es gibt schon Epochen, die in denen
3: interessant sind.
4: Ja. Ja, nicht nur interessant, sondern auch in denen man sich schneller zu Hause fühlen würde als in anderen. Bei mir Rokoko zum Beispiel, also noch dieses starre System des Barocks, wo jeder Mensch seinen Platz hat und so, aber es ist schon so ein frivoles Zeitalter, das einem persönlich viele Freiheiten erlaubt, also oder erlaubt hat, tu schon so, als wenn ich in diesem Zeitalter lebe, also viel mehr Freiheiten, als man 100 Jahre später bei Königin Victoria hatte, mit dieser verklemmten Sexualmoral und so, also da, natürlich, Zeitgenosse Mozart Mozarts am Vorabend der Französischen Revolution bei diesen Debattierclubs bei Voltaire oder so und Rousseau mit Gedanken, die heute noch revolutionär wirken, wenn man sie durchliest.
3: Aber, das wäre schon spannend. Aber gewesen. Das ist ja genau das Problem. Du bist dann am Vorabend der Revolution und dann geht die Sonne unter. Und dann bist du mittendrin. Das ist ja dieses.
4: Das ist ja auch spannend. Das Dilemma. Du kommst dann also wiederum praktisch in eine natürlich, du, da ging es runter. So wie jetzt so ein bisschen.
3: Juni, 17. Juli war es, glaube ich, ne?
4: Ja.
3: Wenn du am Tag vorher stirbst, wenn das dein Ende ist, bis dahin war es ja super.
4: Nein, die Revolution selber mitzukriegen wäre auch spannend.
3: Als Beobachter.
4: Genau.
3: Aber nicht als Adliger. Wenn du vorher im Rokoko.
4: Ja, nee, als Adliger. Nee. Also zumindest nicht in Frankreich jetzt.
3: Ja, genau. In Bayern wäre gut gewesen. Ich glaube, die haben es ganz gut überstanden.
4: Ja. Die Bayern?
3: Die Zeit. Also in der Zeit, während der Französischen Revolution, war das hier nicht.
4: Das sind jetzt schon die Feinheiten. Also. Wir können ja mal festhalten, dass das mit den Zeitreisen noch technische Probleme...
3: Ja, genau. Wir müssen uns gar nicht festlegen.
4: Ja,
3: wir müssen auch gar keinen Knopf drücken, wo dann steht 1789.
4: Ja.
2: Also was ich jedes Mal denke, ich bin so dankbar über die medizinischen Möglichkeiten, die wir heute haben. Die möchte ich nicht missen.
3: Ja. Zeitreise sofort, bis man aufs Klo müssen, muss ich nicht haben. Und Zahnschmerzen schon mal gar nicht.
4: Mhm.
3: Und alles andere ist dann... Aber natürlich, also ganz ehrlich, es gibt, glaube ich, in der Geschichte gibt es keine Epoche, keine Zeit, in der ich nicht gerne mal rumlaufen würde. Also wirklich von der Nachkriegszeit, 20er Jahre, 1800, was da los war, Beginn der industriellen Revolution, was du sagtest hier vor den, also Absolutismus, dieser ganze Königskram, total spannend, bis hin Wikinger, Neandertaler, Steinzeit, einfach mal in so einer Höhle dabei sein, wie so ein Tag abläuft, das ist schon cool.
4: Du nimmst ja immer so Vorbedingungen mit. Also gute Zähne ist bis ins 20. Jahrhundert schon mal immer gut. Also das müsste man so ankreuzen. Man muss 3 Extras mitnehmen dürfen. Gute Zähne gehören auf jeden Fall. Überhaupt insgesamt gute Gesundheit. Ja, so,
3: das ist das Wichtigste.
4: Das ist ja mal nicht schlecht. Ja.
3: Sprachkenntnisse dürfen auch...
4: In Zukunft, in 100 Jahren, gibt es auch Leute, hätten Sie Lust, ins 21. Jahrhundert zurückzureisen, dann sage ich, oh, um Himmels Willen. Nee, bei der Medizin damals, da will man nichts mehr zu tun haben.
3: Ja, genau, da wurde, man Zahnschmerzen hatte, also
4: da wurde geboren,
3: da gab es noch haben Zahnschmerzen.
4: Haben die in die Zähne reingebohrt.
3: Da gab es noch Zahnschmerzen.
4: Abgefahren. Das ist,
3: bei uns gibt es gar
4: die
3: nicht
4: noch
3: mehr.
4: Zähne?
3: Gar nicht mehr.
4: Ja, genau. Die werden auch heute im Kreissaal bereits alle entfernt, damit man damit nichts zu tun hat.
2: Was mir gerade so kam, vielleicht stellt man sich die Frage auch anders, wenn man Mann ist. Wenn man eine Frau ist, möchte man, glaube ich, nicht in jede Zeit zurückreisen.
3: Es kommt darauf an, Frauen, die Kinder kriegen, möchten, glaube ich, noch nicht mal eine Woche zurückreisen, wenn sie es hinter sich haben.
4: Ja.
3: Aber nichtsdestotrotz ist natürlich, jedes Kind, was man heute kriegt, ist besser als ein Kind, was man schon vor 50 Jahren bekommen hat.
4: Inwiefern?
3: Die Wahrscheinlichkeit, das zu überleben, ist einfach heute viel, viel höher und viel besser.
4: Also, das ist ja richtig. Nur
3: gar keine Frage, die Schmerzmittel, die Infos, die Informationen, die man hat. Also ganz ehrlich...
4: Genau.
3: Eine Reise zurück ist immer nur die romantische Vorstellung der Zeit, in der man wäre.
4: Und als Frau ist das auch sehr abhängig vom Stand, in dem man dann zu tun hat. Also wenn du Maria Theresia bist, dann hast du schon gewisse Möglichkeiten, dein Leben
3: zu gestalten. Aber es gab wenig Jobangebote, wenig Stellenangebote auf Jobs dieser Art für Frauen.
4: Richtig. Ja, ist richtig, genau.
2: Es gibt doch auch irgendwie die Frage, wie müsste eine Welt aussehen, wenn man nicht wüsste, in welche Schicht man hineingeboren wird.
3: Ja, dieser
2: wird.
3: Curtain, das ist so die Vorstellung, man steht hinter einem Vorhang und dann darf man sich aussuchen, in welchem Jahr man kommt und dann tritt man heraus. Man weiß aber nicht wo, ob man jetzt am Hofe ist oder auf dem Bauernhof oder in der Mine.
4: Mhm.
3: Und dann komischerweise entscheiden sich die Leute gar nicht mehr so sehr fürs Mittelalter, sondern dann sind ganz viele in der heutigen Zeit. Gibt es auch bei Ländern, dass man ist in irgendeinem Land, aber man weiß nicht, wo man in diesem Land landet. Ob man jetzt in der Regierung oder also in den unter den Reichen, unter den Armen oder wo man da landet. Und dann gibt's auch, dann will man auch gar nicht mehr in diese Länder, die einem so gut gefallen, auf einmal hin.
4: Andererseits den Eindruck, dass wir jetzt in einer Zeit leben, die besonders vorteilhaft ist für die, die in der Zeit leben. Diesen Eindruck, den hatten alle Generationen vor uns auch.
3: Sicher, klar.
4: Also ich glaube auch, wenn du 1650 oder 1320 oder im Jahr 600 auf die Welt kamst, sagt die Leute, Mensch, also vor 100 Jahren würde ich ungern gelebt haben, weil damals war dies und jenes.
3: Ich überlege, ob das auch der französische Adel so 1800, ob das...
4: Es mag Ausnahmen geben, die Regel bestätigen,
3: aber
4: selbst nach dem Wiener Kongress werden die Adeligen gesagt haben, Mensch, gut, dass das alles mal ein bisschen reformiert wurde.
3: Aber das
4: wahrscheinlich.
3: Aber das gibt es ja heute auch. Es gibt bestimmt Männer, die sagen, das war in den 60ern einfach schöner. Da konnte man sagen, ob die Frau ihren Job behält oder nicht, die ist zu Hause geblieben. Also rückständige Leute gibt es immer oder gewandte Leute.
4: Ja, stimmt schon.
3: Gibt es immer. Aber und es wird auch Leute geben, die, wie gesagt, dann in 50, in 100, in 200 Jahren einen Kopf schütteln und sagen, 2020, um Gottes Willen, never.
4: Aber Nostalgie ist ja grundsätzlich auch immer so dahergesagt. Also sie sagen, Mensch, 60er Jahre war toll, die Frau hat noch gemacht, was sie sollte. Ja. Wenn man die Leute mal wirklich vor die Wahl stellt, jetzt oder in den 60ern leben, dann würden die allermeisten Menschen doch zusammenzucken und sagen, will ich da wirklich wieder zurück in diese Zeit? Also die allerwenigsten.
3: Das wär, da, allein deswegen sollte es eine Zeitreisemaschine geben, damit man die Leute, die von früher träumen, da reinstecken kann. Ja. Und dann gucken, ob sie auf den Startknopf drücken.
4: Ja, richtig.
3: Oder doch wieder aussteigen.
4: Ja.
2: Aber die Wissenschaft sagt, glaube ich, dass es nie möglich sein wird, oder?
3: Ja, soweit ich das weiß, ja. Weil die Zeit geht immer vorwärts.
2: Weil also, man irgendwie so viel Energie reinstecken
4: müsste. Es gibt doch Wurmlöcher, also gekrümmte Zeit und Wurmlöcher.
3: Aber nur den Raum. Also mit Hilfe der Zeit kann man den Raum
4: über. Wir werden es nicht mehr erleben, wahrscheinlich.
3: Also, zumal es ja auch diese Idee gibt, wenn es Zeitreisen gäbe, hätten wir ja davon erfahren.
4: Aber ich glaube, da sind zwei Möglichkeiten. Zum einen die Zukunft des Tourismus, habe ich mir mal ausgemalt, könnte sein, da man ja keine Fernreisen mehr machen kann, eventuell, weiß man jetzt nicht, dass man in Epochengeist, also nehmen wir mal an, du hast in den Alpen irgendein Bergtal, du wirst umgezogen an einer bestimmten Stelle, kommst durch so eine Schleuse und dann ist das real im Jahr 1950 quasi. Detailgetreu von einem Reiseveranstalter, alles so neu zurechtgemacht, dass du jetzt 70 Jahre zurücklebst. Und dann gibt es natürlich die Möglichkeit, VR-Brille und so. Dass du also in einer sehr guten, in einer noch viel ausgefuchsteren Möglichkeit als heute dich in einer digitalen Simulation einer Welt, also eines ehemaligen Zeitalters bewegst.
2: Oder Mittelaltermärkte, Live-Action,
3: ja, aber das wäre, glaube ich, auch idealisiert, weil ich stelle mir gerade so ein Schweizer Dorf vor, da stellt sich so eine Frau an, wird umgezogen, geht durch und alle rufen, hey, eine Rothaarige! Und dann, und dann hört man den Scheiter auf den Knister.
4: Das wird natürlich immer alles idealisiert werden, weil es geht ja um Kundschaft. Also ich denke, das Reiseunternehmen, also ich meine jetzt...
3: Ich glaube, auch ganz wenige würden als Pestkranke dann dort rumlaufen wollen, sondern dann schon eher als...
4: Aber als Komparse ist interessant. Genau. Das ist eine Sonderzulage für dieses Make-up,
3: das sie tragen muss.
2: Gibt es noch irgendwas, was Sie sich noch vorgenommen haben, Bucketlist.
4: Die Bucketlist.
3: Ganz ehrlich, ich habe das große Glück, so unfassbar viele Sachen schon erlebt zu haben. Also man hat natürlich immer noch, es gibt Bands, die will ich mal sehen, aber ganz ehrlich, das klingt jetzt nicht nach so einem Vorhaben.
4: Also die Bands. Also meine musikalischen Heroen sind auch in großer Zahl gestorben in den letzten Jahren. So mit Miles Davis, Gil Evans ging's los und so, weiß ich nicht. Da kommen natürlich immer wieder neue, tolle Leute. Bucketlist ist bei mir auch, man müsste die mal neu angehen. Also Reisen geht natürlich immer, aber da ist auch der Westerwald bietet auch schon unfassbare Erlebnisse. Oder
2: nehmen wir mal, als Neuseeland kann man nicht mehr?
3: Weiter als Neuseeland kann man nicht mehr. Man könnte noch zum Point Nemo gehen, der wird aber dann schwierig. Ja. Der ist auch optisch sehr langweilig, nur Wasser, aber rein von der, das ist der Ort, wo im Pazifik, der am weitesten von allen Landmassen entfernt ist. Und aber grundsätzlich natürlich diverse Länder finde ich spannend und so, aber das Dinge, die man unbedingt machen muss, da müsste ich wirklich überlegen.
4: Ich bin noch nie mit einem Heißluftballon gefahren.
3: Sowas wäre mal
4: Hast
3: spannend.
4: Hast du schon mal gemacht?
3: Nee, noch nicht.
4: Wir sind beide noch nie mit Heißluftballon.
3: Das wäre doch mal eine Aktion.
4: Das wär, also vieles erleben wir durch unsere gute Fragetour. Zum Beispiel die höchsten Gipfel der deutschen Bundesländer. Die wollten wir immer mal besteigen und besammeln und erwandern. Und dafür haben wir extra eine Tour gemacht, die Gipfeltour.

0: Das 34 Meter über Normal Null. Und dort ist die Herausforderung, überhaupt diesen Punkt zu finden, weil das, also es ist keine Erhebung optisch auszumachen.
1: Ja, da ist ein bisschen Plattentektonik und dann ist der woanders. Also das ist wirklich ein bisschen rumgefaltet. Mhm. Da muss nur ein Grashalm anders wachsen, dann hat sich das schon geändert.
2: Ja. Es macht wirklich Spaß. Man könnte lang mit Ihnen weitermachen, aber ich bedanke mich, dass Sie sich die Zeit genommen haben. Freue mich auf den Abend.
0: Danke sehr.
2: Gute Frage.
0: Ja.
2: Und ich würde sagen, Hohecker, siehst du draußen?
1: Ja, wieso das denn?
0: Und ich gehe ein Happen essen.
1: Und du gehst ein Happen essen. Genau.
0: Gut, Dankeschön.
2: Dankeschön. Ja.
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5: 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Kommen Sie gut in die neue Woche. Mein Name ist Martin Renke. Machen Sie es gut.

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1: Um 17 Uhr mit Inken Henkel. In vielen anderen Ländern haben Kinder laut UNICEF bessere Zukunftschancen als in Deutschland. Bundesbildungsministerin Prien sieht die Verantwortung jetzt bei Bund und Ländern. Aus der NDR-Nachrichtenredaktion Nils Hansen.
2: In einer internationalen Vergleichsstudie von UNICEF erreicht Deutschland nur Platz 25. Eine Platzierung im hinteren Drittel, weil Kinder, die in Haushalten mit geringem Einkommen aufwachsen, in Deutschland häufiger krank und schlechter in der Schule sind als Kinder aus besser gestellten Familien. Deshalb seien Bund und Länder nun gemeinsam in der Verantwortung, Bildungsgerechtigkeit zu schaffen, so Bildungsministerin Prien. Als alarmierend bezeichnet es UNICEF außerdem, dass nur etwas mehr als die Hälfte der 15-Jährigen die Mindestkompetenz in Lesen und Mathematik erreicht. Das sei katastrophal. Es braucht mehr Lehrkräfte und kostenlose Nachhilfeangebote, heißt es vom Sozialverband Deutschland.
1: Bundesjustizministerin Hubig plant Änderungen im Scheidungsrecht, um Opfer von häuslicher Gewalt besser zu schützen. Zum Beispiel soll Frauen, die von ihrem Ehemann verprügelt wurden, das sogenannte Trennungsjahr erspart werden können. Aus Berlin Tim Aßmann.
3: Schon jetzt gibt es eine Härtefallregelung, die Gerichte anwenden können, mit der Begründung der Unzumutbarkeit. Justizministerin Hubig will auch eine gesetzliche Neuregelung, wonach Frauen den Ort für ein Gerichtsverfahren frei wählen können. So solle verhindert werden, dass Opfer von ihren Ex-Partnern aufgespürt werden könnten, betonte die SPD-Politikerin. Hubig sprach sich erneut auch für eine zentrale Änderung im Sexualstrafrecht aus. Die Bundesjustizministerin kann sich die gesetzliche Einführung der sogenannten Ja-heißt-Ja-Regelung vorstellen. Danach sind sexuelle Handlungen nur dann einvernehmlich und nicht strafbar, wenn alle Beteiligten zustimmen. Bisher gilt im Sexualstrafrecht die Vorgabe Nein heißt Nein.
1: Russische Behörden berichten über einen neuen Großangriff mit ukrainischen Drohnen. Dabei wurden nach offiziellen Angaben 4 Menschen getötet. Die schwersten Angriffe gab es demnach in der Region Moskau. Nach einer 3-tägigen Waffenruhe rund um den Jahrestag des Sieges der Sowjetunion über Nazi-Deutschland vor einer Woche hatten Russland und die Ukraine die gegenseitigen Attacken wieder aufgenommen. Im Skandal um den inzwischen verstorbenen Sexualstraftäter Jeffrey Epstein haben sich weitere mutmaßliche Opfer bei der Staatsanwaltschaft in Paris gemeldet. Sie ermittelt in dem Fall, seitdem die US-Regierung tausende Akten zum Fall Epstein veröffentlicht hatte. Den französischen Behörden geht es darum, die Menschen zu identifizieren, die es dem Milliardär ermöglicht hatten, seine Verbrechen in Frankreich zu verüben. Jeffrey Epstein soll mehr als 1000 Minderjährige und junge Frauen missbraucht haben. In einem Gewerbegebiet in der Nähe von Leipzig ist am Mittag ein Tiger ausgebrochen. Schwer bewaffnete Polizisten haben das Tier dann erschossen. Aus Leipzig Andreas Schrock.
4: Wie die Polizei dem MDR mitteilte, hatte die Raubkatze zuvor einen Pfleger im Gehege angegriffen und schwer verletzt. Während der Tiger durch den Ort streifte, rückte die Polizei mit schwer bewaffneten Kräften an. Bilder zeigen einen Polizisten mit Maschinenpistole auf dem Dach eines Einsatzfahrzeuges. In einer Gartenanlage wurde der Tiger schließlich aufgespürt und erschossen. Der schwer verletzte Pfleger, 73 Jahre alt, liegt inzwischen im Krankenhaus. Wie es zu dem Ausbruch kommen konnte, ist zur Stunde völlig unklar. Das private Gehege in einem Gewerbegebiet in Dölzig wird von einer Dompteurin betrieben, offenbar ohne Genehmigung.
1: Das waren die Nachrichten. Das Wetter in Norddeutschland. Viele Wolken, teils auf Auflockerungen mit Sonnenschein und dazwischen gebietsweise Schauer. Höchstwerte 13 bis 17 Grad. In der Nacht ist es wechselnd bewölkt, gebietsweise fällt Regen, Tiefstwerte 11 bis 4 Grad. Morgen neben Sonne oft dichte Wolken und gelegentlich Schauer oder Gewitter. Nach Osten hin ist es freundlicher, Höchstwerte 13 bis 21 Grad. Am Dienstag wechselhaft mit Schauern bei 15 bis 20 Grad. Und am Mittwoch bewölkt, weitere Schauer oder Gewitter 15 bis 21 Grad. 20 Grad, 17.04 Uhr.
5: Und damit weiter zum Radio Uckerwelle Verkehrsservice. Das geht aber ganz schnell, da liegen uns derzeit keine Meldungen vor und entsprechend wünsche ich euch und Ihnen eine gute und sichere Fahrt.
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5: Hallo und herzlich willkommen zu einer neuen Ausgabe von unseren Charts. Heute am Sonntag, den 17. Mai 2026. Ich bin Marvin Giesemann. Wir sind parallel auch noch immer natürlich mit einem Blick auf dem Spiel bei Eintracht Braunschweig. Letztes Spiel der Saison, es geht gegen den Abstieg. Und hier bei uns geht es aber erstmal wie gewohnt los mit Platz 20. Das ist Harry Styles mit American Girls. Ich wünsche euch gute Unterhaltung, viel Spaß in den nächsten 2 Stunden hier bei Radio Uckerwelle.

Harry Styles mit American Girls. Letzte Woche auf der 12 gehört, diese Woche Platz 20. Hier bei uns in den OKWelle Charts. Wir schauen mal rein, was euch so erwartet hier in dieser ersten Stunde. Erstmal das reguläre Programm sozusagen. Platz 20 haben wir gerade gehört. Dann gibt es noch die 19 bis 11 zu hören. Wir schauen auch noch rein in neue Musik, die Hit-Tipps. Es ist ja auch diese Woche wieder einiges Interessantes tatsächlich rausgekommen. Wir schauen noch rein in die Albumcharts aus Deutschland und wir schauen auch noch rüber in die Schweiz und nach Österreich mit den internationalen Singlecharts. Und dann haben wir noch zwei Besonderheiten. Zum einen war gestern ESC, da schauen wir wahrscheinlich auch schon hier in dieser ersten Stunde natürlich mal rein, so wie jedes Jahr. Und dann ist momentan auch noch ein Fußballkrimi sozusagen, der gerade noch stattfindet. Eintracht Braunschweig spielt ja gegen den Abstieg in der zweiten Bundesliga. Aktuell steht es beim Spiel Schalke gegen Eintracht Braunschweig 1:0. Es sind noch mehr als 10 Minuten zu spielen. Nach Spielzeit kommt er natürlich auch noch oben drauf. Und das ist momentan so unfassbar knapp in der Tabelle, weil drei Mannschaften haben aktuell laut Blitztabelle 37 Punkte. Düsseldorf auf Platz 17, direkter Abstiegsplatz, Platz 16, der Relegationsplatz, das momentan führt. Und dann kommt Braunschweig auf Platz 15. Allerdings, wie gesagt, punktgleich. Das heißt, momentan geht es um die Tordifferenz. Und da liegen Braunschweig und Fürth nur ein Tor auseinander. Also sollte Fürth ein Tor machen oder Braunschweig noch eins kassieren, dann würde sich das wechseln. Und dann wäre Braunschweig auf dem Relegationsplatz. Also es bleibt super spannend hier noch in diesen verbleibenden knapp 10 Minuten. Bei uns chartsmäßig sind wir unterwegs bei Platz 19 jetzt und zwar mit Tyler und Sarah Larsson, She Did It Again. Die, ja, ja.

Tyler mit Sarah Larsson und She Did It Again. Letzte Woche auf der 14, diese Woche die 19, da ging es also relativ weit runter. Normalerweise würden wir an dieser Stelle jetzt mal reinhören, welche Songs sind denn eigentlich rausgefallen, die es in der letzten Woche noch zu hören gab, jetzt aber nicht mehr. Geht aber ganz schnell, da hat sich nämlich nichts getan. Kein Song reingekommen, keiner rausgefallen. Heißt entsprechend hier, nur in den Top 20 hat sich ein bisschen was geändert. Oh, aber nicht bei Platz 18. Den haben wir letzte Woche nämlich auch schon auf der 18 gehört. Bruno Mars mit I Just Might.

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Bruno Mars mit I Just Might. Letzte Woche Platz 18, diese Woche auch auf Platz 18. Momentan noch keine Änderung zum letzten Stand bei dem Spiel von Eintracht Braunschweig. Nach wie vor auf Platz 15, also momentan noch ein Platz über dem Relegationsplatz. Wir kommen zu unserem ersten Hit-Tipp hier bei uns in dieser Woche in den Okawelle Charts. Und zwar zu Chloe Kisha. Ist gerade von ihrer Nordamerika-Tour nach Hause gekommen. Da gab es auch schon so ein paar Teaser und ein paar Ausschnitte aus ihrem neuen Song. Diese Woche ist er komplett rausgekommen. Surprise, Surprise heißt ihre neue Single.

Neue Musik von Chloe Kisha. Surprise, Surprise heißt ihre neue Single, diese Woche rausgekommen. Haben wir gerade gehört, als ersten Hit-Tipp hier in dieser Woche, hier in den OKWelle-Charts, in denen es direkt weitergeht mit dem Song, den wir letzte Woche als erstes gehört haben. Also entsprechend Platz 20. Rauf ging's auf die 17 für Dominik Feig und White Keys.

Dominic Feig mit White Keys. Letzte Woche die 20, diese Woche auf Platz 17. Es ist nicht mehr lange zu spielen in der zweiten Bundesliga. Nur noch 1, 2, 3 Minuten. Die Nachspielzeit läuft, also gleich kriegt ihr dann das Ergebnis. Vorher hören wir noch Platz 16, Disco Lines und Tinashe mit No Broke Boys. Die waren letzte Woche auch auf der 16.

Disco Lines und Tinashe mit No Broke Boys auf Platz 16. Und jetzt muss ich mal kurz diese Musik hier einspielen. Denn es ist Schlusspfiff in der zweiten Fußball-Bundesliga. Eintracht Braunschweig hat zwar gegen Schalke verloren, aber Greuther Fürth hat auch kein Tor mehr gemacht. Also bleibt Braunschweig auf Platz 15 in der Tabelle. Punktgleich mit Fürth und Düsseldorf. Fürth aber auf Platz 16. Fürth muss also in die Relegation. Düsseldorf direkt abgestiegen, genauso wie Münster. Eintracht Braunschweig hat es also mal wieder spannend gemacht bis zum allerletzten Spieltag, aber hat den direkten Klassenerhalt in der zweiten Liga also geschafft. Und ansonsten auch noch eine gute Nachricht für Braunschweiger Fans, würde ich jetzt mal so sagen. Hannover schafft den Aufstieg auch nicht in die erste Liga, sondern Hannover nur auf Platz 4. Also Hannover auch in der nächsten Saison wieder in der zweiten Liga, hat den Aufstieg also nicht geschafft. Schalke auf Platz 1, Elversberg die 2 und Paderborn gegen Wolfsburg dann in der Relegation. Mehr dann nachher auch übrigens natürlich dann im Endspurt unserer OKWelle Sportsendung diese Woche. Besonders spannend, würde ich sagen. Dann machen wir für diese Sendung hier erstmal den Haken hinter bei Fußball. Also für alle Braunschweig-Fans, die können aufatmen und können uns den Rest der Sendung also wieder der Musik widmen. Gleich dann mit den Albumcharts aus Deutschland. Vorher gibt es noch Olivia Rodrigo zu hören mit Drop Dead, Platz 15 in dieser Woche.

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1: Olivia Rodrigo mit Drop Dead. Letzte Woche auf der 10, diese Woche die 15. Also, kleines bisschen ging's runter.
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1: Los geht's direkt mit ein bisschen Schlager. Beatrice Egli, Hör nie auf damit. 2.0, letzte Woche die 14, diese Woche die 10. Öha, sagt DJ Ötzi auf seinem aktuellen Album. Ein Platz ging's darunter von der 8 auf die 9. Bisschen gestiegen vom Original Soundtrack vom Michael Jackson Film. Rauf ging's da von der 10 auf die 8. Die 7 ist neu, Cinematic Josh Groban. Von der 5 ein Platz gefallen auf die 6 in Times of Dragons von Tori Amos. Pink Floyd live from the Los Angeles Sports Arena, April 23rd, 1975 von Pink Floyd, neu eingestiegen auf der 5. Dann ging es rauf für ein Album von Ringo Starr, Long Long Road, von der 21 auf die 4. Letzte Woche noch die 1, die Foo Fighters, Your Favorite Toy, die sind diese Woche nur noch auf Platz 3. Und auf den Plätzen 1 und 2 gibt es neue Alben. Auf der 2 Born to Kill, Social Distortion und die 1, 24-7, das neue Album von Maite Kelly auf Platz 1. Hier in Deutschland in den Albumcharts. Weiter geht's bei uns auf Platz 14 mit der FTV-Woche Somber und Homewrecker.

0: Somber mit Homewrecker. Letzte Woche die 11, diese Woche auf Platz 14. Wir machen eine ganz kurze Pause mit unseren Top 20, denn gestern war es wieder soweit. Ah, die Melodie kennt man höchst wahrscheinlich, oder? Natürlich. Gestern war wieder ESC. Und Deutschland ist ja, glaube ich, in drei Lager aufgeteilt. Die einen lieben den ESC, machen Riesenpartys, laden Familie, Freunde, Verwandtschaft ein. Die anderen hassen das Ding. Und die anderen haben es einfach vergessen, dass es gestern war. Ja, und wir wollen hier natürlich wie jedes Jahr auch nochmal draufschauen auf unseren deutschen Beitrag, auf den Gewinnersong und auf meine Nummer 1, die ich hier anhand meiner Voting-Ergebnisse hier ermittelt habe. Und wir wollen natürlich erstmal hören, so wie jedes Jahr, unseren deutschen Beitrag. Sarah Engels gestern hat ja Deutschland in Wien in Österreich vertreten mit dem Song Fire. Song habt ihr ja hier im Radio bestimmt auch schon zigtausend Mal gehört. Aber die Live-Performance von gestern, die wollen wir uns jetzt nochmal anhören. Sarah Engels mit Fire.
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Ja, Sarah Engels mit Fire hat Deutschland ja beim ESC vertreten. Das hat man ja mitgekriegt, natürlich, klar. Aber leider hieß es nirgendwo 12 Points goes to Germany oder so. Nee. Aber jetzt fragt man sich vielleicht, na, hat Deutschland wieder den letzten Platz erreicht? Nee. Den drittletzten, Platz 23 von 25. Insgesamt gab es 12 Punkte. Schlechter war nur Österreich auf Platz 24 mit 6 Punkten und das Vereinigte Königreich mit immerhin 1 Punkt. Aber einer ist auch irgendwie gefühlt keiner. Ja, also wirklich erfolgreich war das nicht, könnte man sagen, mal wieder. Aber tja, das ist man ja gewohnt irgendwie. Gewonnen hat hingegen mit 516 Punkten, das ist natürlich ein riesiger Unterschied, Bulgarien am Ende. Bulgarien Platz 1, Israel Platz 2, dazwischen aber auch ordentlicher Punkteunterschied. Rumänien auf Platz 3, Australien Platz 4, Italien auf der 5 und Finnland auf Platz 6. Natürlich wollen wir jetzt den Siegersong, den Gewinnersong vom Eurovision Song Contest von gestern Abend hören. Aus Bulgarien, Dara mit Bangaranga.

Bangaranga. Oh. Musik aus Bulgarien von Dara. Der Gewinnersong vom Eurovision Song Contest 2026 von gestern. Damit der ESC also im nächsten Jahr in Bulgarien. Und jetzt braucht man natürlich noch irgendwie meine Nummer 1 gefühlt. Und zwar ist das jedes Jahr so, ich habe hier so ein, hört man das hier? Ich habe hier so einen Zettel, den kann man parallel dann immer ausfüllen. Da muss man dann immer eintragen von 1 bis 12. Wie fand man den Song, wie fand man die Stimme, also den Gesang und wie fand man das Staging, also den Bühnenauftritt. Gut, das Staging müsste man hier fürs Radio theoretisch ausklammern, aber wir lassen es mal so ganz regulär. Ja, dann komme ich hier bei Finnland insgesamt auf die größte Punktzahl. Finnland übrigens auch ein Song, der in diesen ganzen Wettbüros, man kann ja auch wetten auf ESC-Ergebnisse, relativ weit oben war. Wir wollen uns deswegen den Song aus Finnland mal noch anhören. Im ESC regulär ja nur auf Platz 6 gewesen. Aber wir wollen ihn hier mal hören. Linda Lampenius und Pete Parkkonen mit Liikin Haiten, Finnland.

Das war so eine mega Geigen-Performance, kann man natürlich jetzt hier leider nicht sehen im Radio, von Linda Lampenius zusammen mit Pete Parkkonen aus Finnland, Liken Heiten. Das war mein persönlicher Favorit. Und verraten kann ich euch auch noch kurz, wie hat Deutschland denn abgestimmt? Also nicht diese Jury, sondern wirklich die Leute, die angerufen haben. 12 Punkte gingen an Israel, Bulgarien 10 Punkte, Griechenland 8, Kroatien 7, Italien 6, Österreich 5, Polen 4 Punkte, Moldau 3 für die Ukraine 2 Punkte und Rumänien 1 Punkt. Damit können wir den Haken hintermachen beim Thema ESC. Jetzt habt ihr wieder ein Jahr Ruhe, aber könnt morgen bei der Arbeit oder in der Schule mitreden, falls ihr es verpasst habt oder angeben wollt. Weiter geht's bei uns auf der 13 mit Taylor Swift und Opalite. Aha.

Taylor Swift mit Opalite. Auf Platz 13, letzte Woche auch die 13. Und direkt weiter geht's mit Olivia Dean, Man I Need, auf Platz 12.

0: Olivia Dean mit Man I Need haben wir letzte Woche auf Platz 19 gehört, diese Woche auf der 12, also ein kleines bisschen ging es darauf.
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0: Die habe ich jetzt noch für euch, aber aufgrund des ESC-Blocks haben wir nicht mehr so viel Zeit in dieser ersten Stunde, deswegen heute nur mal die Top 5 im schnellen Überblick aus Schweiz und Österreich. In der Schweiz auf der 5 in dieser Woche Alex Warren mit Ordinary, da ging es einen Platz rauf. Einen ging es auch rauf für Michael Jackson mit Beat It, der ist in dieser Woche auf der 4. Und von der 4 ging es rauf auf die 3 für Tame Impala mit Dracula, die 2 und die 1 unverändert. Billie Jean, Michael Jackson aufgrund des Films, die 2 und Platz 1 Justin Bieber mit Nicki Minaj, Beauty and a Beat. In Österreich auf der 5 Dominic Fike mit Baby Doll, Tame Impala, Dracula auf der 4. Michael Jackson, Billie Jean von der 6 auf die 3 gestiegen. Dann auf Platz 2 noch ein neuer Song in Österreich, MDB, Angels Above Me. Und die aktuelle Nummer 1 in Österreich, wie auch in der Schweiz, Justin Bieber, Nicki Minaj, Beauty and a Beat. Soweit also der ganz schnelle, kurze Überblick. Heute mal im Speedtempo hier über die Schweiz und Österreich in den internationalen Single-Charts. Es ist nämlich zeitlich sehr knapp. Wir schaffen nur noch den einen Song hier vor den Nachrichten, den aber pünktlich. Die 11 in dieser Woche, vielleicht, Millennium Kid und JBS, die waren letzte Woche auf Platz 17. Und dann hören wir uns gleich wieder zur zweiten Stunde von den OK-Welle-Charts.

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1: 18 Uhr mit Martin Wilhelmi. In der zweiten Fußball-Bundesliga hat Hannover 96 den Aufstieg verpasst. Das Team spielte am letzten Spieltag gegen Nürnberg nur unentschieden. Aufgestiegen in die erste Liga ist Elversberg. Aus der NDR-Sportredaktion Lars Bente.
2: Da der Elversberger 3:0-Sieg gegen den letzten Münster schon früh feststand, ging es für Hannover noch um den Aufstiegsrelegationsrang. 96 ist zu Hause gegen Nürnberg aber nicht über ein 3:3 hinausgekommen. Zu wenig, da Paderborn 2:0 in Darmstadt gewonnen hat und damit als Dritter in den Relegationsspielen auf Wolfsburg trifft. Richtig eng war es auch im Tabellenkeller. Braunschweig verliert beim ersten Schalke zwar mit 0:1, bleibt aber dank der besseren Tordifferenz in der Liga. Fürth steht punktgleich auf dem Abstiegsrelegationsrang. Die Franken hatten 3:0 gegen Düsseldorf gewonnen und genau diesen Torevorsprung brauchen sie auch, um in der Tabelle an den Düsseldorfern vorbeizuziehen. Die Fortuna ist damit direkt abgestiegen.
1: In vielen anderen Ländern haben Kinder laut UNICEF bessere Zukunftschancen als in Deutschland. Bundesbildungsministerin Prien sieht die Verantwortung jetzt bei Bund und Ländern. Aus der Nachrichtenredaktion Nils Hansen zu den Gründen.
3: In einer internationalen Vergleichsstudie von UNICEF erreicht Deutschland nur Platz 25. Eine Platzierung im hinteren Drittel, weil Kinder, die in Haushalten mit geringem Einkommen aufwachsen, in Deutschland häufiger krank und schlechter in der Schule sind als Kinder aus besser gestellten Familien. Deshalb seien Bund und Länder nun gemeinsam in der Verantwortung, Bildungsgerechtigkeit zu schaffen, so Bildungsministerin Prien. Als alarmierend bezeichnet es UNICEF außerdem, dass nur etwas mehr als die Hälfte der 15-Jährigen die Mindestkompetenz in Lesen und Mathematik erreicht. Das sei katastrophal. Es braucht mehr Lehrkräfte und kostenlose Nachhilfeangebote, heißt es vom Sozialverband Deutschland.
1: Bundesjustizministerin Hubig will das Scheidungsrecht ändern, um Opfer von häuslicher Gewalt besser zu schützen. Zum Beispiel soll solchen Frauen, die von ihrem Ehemann verprügelt wurden, das sogenannte Trennungsjahr erspart werden können. Gerichte sollen dafür eine Härtefallregelung leichter anwenden können. Die SPD-Politikerin will auch neu regeln, dass Gewaltopfer den Ort für ein Gerichtsverfahren frei wählen können. Das soll verhindern, dass sie von Ex-Partnern aufgespürt und bedroht werden können. Kampfmittelexperten haben im baden-württembergischen Pforzheim einen Blindgänger aus dem Zweiten Weltkrieg entschärft. Weil die 1,8-Tonnen-Bombe ungewöhnlich viel Sprengkraft besaß, hatte die Polizei die übliche Sperrzone ausgeweitet. Fast 30.000 Anwohner hatten am Morgen ihre Häuser und Wohnungen verlassen müssen. Bauarbeiter hatten die britische Fliegerbombe am Mittwoch in der Oststadt entdeckt. In einem Gewerbegebiet in der Nähe von Leipzig ist am Mittag ein Tiger ausgebrochen. Schwer bewaffnete Polizisten haben das Tier dann erschossen. Aus Leipzig Andreas Schrock.
4: Wie die Polizei dem MDR mitteilte, hatte die Raubkatze zuvor einen Pfleger im Gehege angegriffen und schwer verletzt. Während der Tiger durch den Ort streifte, rückte die Polizei mit schwer bewaffneten Kräften an. Bilder zeigen einen Polizisten mit Maschinenpistole auf dem Dach eines Einsatzfahrzeuges. In einer Gartenanlage wurde der Tiger schließlich aufgespürt und erschossen. Der schwer verletzte Pfleger, 73 Jahre alt, liegt inzwischen im Krankenhaus. Wie es zu dem Ausbruch kommen konnte, ist zur Stunde völlig unklar. Das private Gehege in einem Gewerbegebiet in Dölzig wird von einer Dompteurin betrieben, offenbar ohne Genehmigung.
1: Das waren die Nachrichten. Das Wetter in Norddeutschland, viele Wolken, teils Auflockerungen mit Sonnenschein, zwischendurch auch Schauer bei Temperaturen von 13 bis 17 Grad. In der Nacht wechselnd bewölkt, gebietsweise Regen bei Tiefstwerten von 11 bis 4 Grad. Morgen neben Sonnenschein oft dichte Wolken und gelegentlich Schauer oder Gewitter, nach Osten hin freundlicher, die Höchsttemperaturen dann 13 bis 21 Grad. Und die Zeit, es ist 18.04 Uhr.
5: Und damit weiter zum Radio Uckerwelle Verkehrsservice. Geht aber nach wie vor ganz schnell, keine Meldungen, kommt also gut und sicher an euer Ziel.
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5: Willkommen zurück zur zweiten Stunde hier von den OK-Welle Charts. Ja, war am Ende knapp, aber wir sind dann doch noch gut und rechtzeitig durchgekommen bis zu den Nachrichten. Ganz planmäßig geht's also weiter mit der 10. In der Vorwoche noch auf der 5 gewesen, ein bisschen ging's runter für Ray und Where is my husband? Ich bin Marvin Giesemann und wünsche euch auch weiterhin gute Unterhaltung. Viel Spaß hier bei Radio OK-Welle mit den Charts.

Ray mit Where Is My Husband. Letzte Woche die 5, diese Woche Platz 10. Also, wow, bisschen ging's runter. Wir schauen mal rein, was euch noch so erwartet hier in dieser zweiten Stunde. Zum einen gibt's natürlich noch die Plätze 9 bis 1 zu hören. 10 haben wir ja gerade schon gehört. Dann schauen wir auch noch rüber in die internationalen Single Charts UK und US. Und wir schauen auch noch rüber in die Airplay Charts, die meistgespielten Songs hier in Deutschland im Radio momentan. Und interessante neue Musik habe ich noch für euch hier in dieser zweiten Stunde. Unter anderem neue Single von Raybo, Leonie. Markus und Martinus haben eine neue Single zusammen rausgebracht. Bei Markus und Martinus auch noch so ein bisschen ESC-Touch mit dabei. Und dann würde ich mal so sagen, der neue Song der Woche. Martin Garrix und Ed Sheeran haben sich zusammengetan, haben eine neue Single rausgebracht. Die gibt es auch noch hier in dieser Stunde zu hören. Neue Musik dann auch schon gleich nach Platz 9. Das sind in dieser Woche BTS mit Swim.

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Die Jungs von BTS mit Swim. Kleines bisschen ging's runter. Letzte Woche haben wir sie nämlich noch auf der 6 gehört. Diese Woche auf Platz 9. Jetzt, wie versprochen, neue Musik von einer ja noch relativ jungen Künstlerin. Wir haben sie auch schon ein paar Mal hier gehört. Als Hittip 24 ist sie. Kommt aus Oslo, nämlich Raybo. Hat diese Woche ihre neue Single Wide-Eyed Wonder rausgebracht. Die hören wir jetzt.

0: neue Single von Raybo aus Oslo. White Eyed Wonder heißt die Single. Und Raybo hat auch noch ein bisschen was zu ihrem Song erzählt. Zum Beispiel zur Frage, wie der Song eigentlich so entstanden ist.
1: So White Eyed Wonder is a song that happened very out of the blue. After we finished a session, Magnus, the producer and co-writer, just picked up a bass. He doesn't know how to play bass, but he just started playing something and we both just looked at each other and were like, oh my god. And he ran over to the piano and we started playing that motif, that dun dun dun dun dun dun dun dun dun dun dun. And then in just the first few minutes, all the melodies just fell out. It was the first melodies. Yeah, we were so excited to come back to the studio the day after and just write it and record everything. It was like magic in some way. We couldn't believe it just like fell out of us like that. So weird.
0: Mikrofon sollte man auch anmachen. Ja, es ist eigentlich ganz interessant, hat sie erzählt. Also der Produzent Magnus, der spielt keinen Bass. Aber der hat also einfach mal den Bass genommen da im Probenraum, hat da irgendwie so ein bisschen was gespielt. Und das haben sie dann genommen und dann hat er sich noch ans Klavier gesetzt. Dieses Geklimper, was man hier so jetzt gerade nicht hört, aber im Song so verbaut wurde. Ja, und da haben sie dann gesagt, am nächsten Tag, da müssen wir wirklich einen Song draus machen. Und irgendwie ist denen das so zugeflogen, meinte sie, war ganz weird, ganz komisch. Bleibt noch die Frage zu klären, worum es denn eigentlich im Song geht.
1: The song is about exploring and being very interested in the world and what it has to offer. Just to have the guts to basically go for it and not stop waiting for your opportunities to appear. You just have to make it happen in a way.
0: Man soll einfach neugierig auf die Welt sein, man soll die Chancen nicht abwarten, man soll selber losgehen und sich auch mal was trauen. Es geht um Mut, Aufbruch und darum, das Leben ganz aktiv auch in die Hand zu nehmen. Neue Single von Raybo, White Eyed Wonder, haben wir gerade gehört, als Hit-Tipp hier bei uns in den OKWeller Charts. Und weiter geht's auf Platz 8 mit Joe und End of Beginning.

Joe mit End of Beginning. Haben wir letzte Woche noch auf Platz 9 gehört, diese Woche die 8. Und ist heute auch zum 16. Mal mittlerweile mit dabei, seit Ende Januar. Da ist er zu uns reingekommen. Gleich habe ich wieder neue Musik für euch. Vorher gibt es aber noch gleichzeitig aktuelle und auch alte Musik zu hören. Nämlich mit Bebe Rexha und New Religion auf Platz 7. Letzte Woche auch schon auf der 7 gewesen.

Bebe Rexha mit New Religion. Unser Platz 7 in dieser Woche sind sie in der letzten Woche auch schon gewesen. Ja, gefühlt könnte man bei dem Song noch hier die Diskothekbeleuchtung hier im Studio anmachen. Wie, die haben bei Orcaville eine Disco-Beleuchtung? Ja, könnten wir anmachen. Ich habe jetzt aber neue Musik für euch und die dürfte auch gute Laune machen und die hat auch noch so ein bisschen einen ESC-Touch. Und zwar die norwegischen Pop-Zwillinge Markus und Martinus, die waren 2024 für Norwegen auch beim Eurovision Song Contest und die haben Songs rausgebracht gehabt, die wir hier in den Hit-Tipps auch schon mal hatten. Zum Beispiel gab es den hier. Follow Me, Markus und Martinus oder auch 24/7/365. Und jetzt haben sie sich noch Unterstützung geholt von Leonie hier aus Bayern, aus Deutschland. Neue Single heißt Moonlight und die hören wir jetzt mal hier als nächsten.

Neue Single von Leonie zusammen mit Markus und Martinus Moonlight. Eine gute Laune Nummer, würde ich sagen. Es geht um flüchtige Momente und nächtliche Emotionen. Hat die Plattenfirma noch hier zum Song geschrieben, worum es geht. Wir schauen uns gleich mal die internationalen Single-Charts an, hier in dieser zweiten Stunde, UK und US. Vorher gibt es aber noch Alex Warren für euch mit Ordinary. Der war letzte Woche auf Platz 8, diese Woche die 6. Also kleines bisschen ging es darauf.

0: Alex Warren und Ordinary, unser Platz 6 in dieser Woche.
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0: Wir schauen in dieser zweiten Stunde wie gewohnt mal rüber ins Vereinigte Königreich, in die UK-Charts und rüber in die USA. In den UK-Charts ging es runter für den aktuellen Meme-Song nach wie vor. Beauty and the Beat, Justin Bieber, Nicki Minaj von der 6 auf die 10. Und gefallen sind auch von der 8 auf die 9 Homewrecker, Somber und Fever Dream, Alex Warren von der 5 auf die 8. Dann ging es rauf für den Song von den Chemical Brothers, Go, von der 22 auf die 7. Michael Jackson war in der letzten Woche noch auf Platz 1 mit Human Nature. Da ging es runter auf Platz 6 in dieser Woche. Dafür ein Platz gestiegen von der... Von der 10 ging's rauf auf die 5 für Beat It von Michael Jackson. Der ist nämlich zweimal mit dabei und gleich nochmal. Drop Dead Olivia Rodrigo, letzte Woche die 3, diese Woche die 4. Da haben wir ihn nämlich jetzt nochmal, Michael Jackson mit Billie Jean auf Platz 3. Die 2 Tame Impala mit Dracula unverändert zur Vorwoche und die 1 in dieser Woche in den UK Charts. Re-In Me In, Sam Fender und Olivia Dean. Seit 48 Wochen schon mit dabei da drüben in den Charts. Und dann schauen wir noch mal ein bisschen weiter weg und zwar rüber in die USA. Da einen guten Satz nach oben gemacht von der 18 auf die 10. Dracula, Tame Impala zusammen mit Jenny, die Jenny-Version. Folded, Kehlani ein Platz gestiegen von der 10 auf die 9. Runter ging's für Ella Langley und Morgan Wallen, Country Music. Song heißt I Can't Love You Anymore von der 7 auf Platz 8. Hat getauscht mit der 7 in dieser Woche Ordinary Alex Warren. Bei Olivia Dean hat sich nichts getan, die ist auch diese Woche in den USA wieder auf der 6. So Easy to Fall in Love. Bisschen runter ging's zum einen für Bruno Mars I Just Might von der 2 auf die 5 und Man I Need Olivia Dean nur noch die 4. Letzte Woche war sie noch auf Platz 3. Dafür in dieser Woche die 3, Drop Dead Olivia Rodrigo. Auf den Plätzen 2 und 1 hat sich auch ein bisschen was getan, die 2 in dieser Woche Be Her. Nochmal Ella Langley, Country Music. Platz 5 und die 1, Choose in Texas, nochmal Ella Langley. Das aber unverändert zur Vorwoche. Da war sie letzte Woche auch schon auf Platz 1. Soweit der Blick in die internationalen Single Charts hier in dieser zweiten Stunde aus UK und US. Weiter geht's auf Platz 5 mit Taylor Swift. Juhu, The Fate of Ophelia.

Taylor Swift, The Fate of Ophelia. Von der 3 ging es ein bisschen runter auf Platz 5 in dieser Woche. Wir kommen zum, ich würde mal sagen, Hit-Tipp der Woche, weil es eine sehr, sehr, sehr spannende Kollaboration ist, wie ich persönlich finde, nämlich vom DJ Martin Garrix, an sich ja schon sehr spannend. Dann aber noch ein auch super bekannter Künstler mit dabei, nämlich Ed Sheeran. Martin Garrix und Ed Sheeran haben einen Song zusammen rausgebracht, diese Woche. Der ist aber eigentlich schon ein bisschen älter. Mehr dazu gleich. Repeated heißt die neue Single.

Die neue Single von Martin Garrix zusammen mit Ed Sheeran, Repeated. Und der Song ist eigentlich gar nicht so neu, wie man denken könnte. Bevor jetzt irgendwer schreit, oh nein, wurde da irgendwie was gesampelt oder geklaut? Nein, keine Sorge. Der Song ist aber schon vor 12 Jahren damals begonnen worden. Da haben die beiden angefangen, an dem Song zu arbeiten, damals in Nashville. Und Fans haben immer wieder gefordert, dass dieser Song rauskommt, dass er fertiggestellt wird. Martin Garrix hat ganz lange Zeit auch gedacht, wahrscheinlich wird er nie irgendwie offiziell rauskommen. Und dann irgendwann haben sie ihn jetzt fertig gemacht. Und zwar nicht einfach nur so, denn Martin Garrix wird 30. Und zu seinem Geburtstag ist dieser Song jetzt also ganz passend rausgekommen. Haben sie fertig gemacht. Martin Garrix aktuell auch auf Tour übrigens. Das heißt, da können sie den jetzt dann also auch ganz offiziell dann auch performen. Joa. Mehr kann ich dazu gar nicht sagen. Ich habe gerade nochmal durchgescrollt, ob ich noch irgendwelche spannenden Infos hier finde. Aber ich glaube, der Song spricht für sich, oder? Bin mal gespannt. Vielleicht ist er ja demnächst in den Charts von der Kollaboration her, glaube ich, ein sehr guter Kandidat dafür. Haben wir gerade gehört als Hit-Tipp, die neue Single von Martin Garrix und Ed Sheeran, Repeated. Weiter geht's auf Platz 4 mit Alex Warren und Fever Dream.

Alex Warren mit Fever Dream. Platz 4 in dieser Woche. Letzte Woche auch schon auf Platz 4 gewesen. Gleich habe ich Fußballmusik für euch in unserem nächsten Hit-Tipp. Von Shakira und Burna Boy, die neue Single. Mehr dazu aber gleich nach Tame Impala und Dracula auf Platz 3.

Tame Impala mit Dracula. Ganz mystisch, ganz düster der Song. Da fehlt eigentlich nur noch der hier. Der Lacher aus Thriller von Michael Jackson. Ich hab's ja schon angeteasert, es gibt jetzt Fußballmusik zu hören, denn Shakira und Burna Boy haben diese Woche den offiziellen FIFA-Fußball-WM-Song für dieses Jahr rausgebracht. Yes, wieder ein Fußballsong. Die Die heißt der neue Song. Da gibt es noch ein bisschen was Spannendes zu erzählen, aber ich würde sagen, wir hören uns den erstmal an. Die Die, Shakira und Burna Boy.

2010 gab es von Shakira ja schon mal einen WM-Song. Waka waka. Und auch dieses Jahr gibt es wieder einen Song von Shakira, den haben wir nämlich eben gerade gehört. Als letzten Hit diese Woche Shakira mit Burna Boy, Die Die. Und es geht mal wieder ums Geld natürlich, so ein Song generiert ja Einnahmen. In diesem Falle verzichtet Shakira aber auf ihre Tantiemen und spendet die an den FIFA Global Citizen Education Fund. Das Ziel von diesem Fonds ist, bis zum Ende des Turniers sollen 100 Millionen US-Dollar gesammelt werden, um Kindern weltweit Zugang zu Bildung und Fußballangeboten zu ermöglichen. Und auch das Label vom Song Sony Music verdoppelt bis zu einem gewissen Betrag auch die Einnahmen. Und ansonsten auch noch eine Neuerung bei der WM in diesem Jahr. Es wird natürlich passend zu den USA eine Halftime-Show geben, also im WM-Finale. Da wird dann in der Halbzeit so eine Show performt. Unter anderem ist da dann natürlich Shakira auch mit dabei. Unter anderem auch mit dabei Madonna und BTS. Die sollen da auch noch mit auf der Bühne stehen. Also das klingt schon mal ganz spannend, würde ich sagen. Jetzt schauen wir uns noch die hier an. Top 5 Airplay Charts. Die meistgespielten Songs hier derzeit in Deutschland im Radio. Und anscheinend hatten die Musikredakteure Urlaub übers lange Wochenende. Und in den Top 5 hat sich genau gar nichts getan. Homewrecker von Somber, wieder der 5. meistgespielte Song momentan hier in Deutschland im Radio. Die 4, American Girls, Harry Styles, Swim vom BTS auf der 3, New Religion, Bibi Rexha, Faithless auf der 2. Und die 1, Fever Dream, Alex Warren, das ist der momentan meistgespielte Song hier in Deutschland im Radio. Genauso alles wie also auch in der letzten Woche. Vom Finale, vor unserem Finale, gibt es noch Platz 2 zu hören. Hat einen großen Satz nach oben gemacht. Von der 15 ging es nämlich rauf auf die 2 für Dominik Feig und Babydoll.

Der kürzeste Song hier momentan. Baby Doll, Dominik Feig. Von der 15 ging's rauf auf Platz 2. Und damit sind wir am Ende angekommen von 2 Stunden OKWelle Charts. Heute vom Sonntag, den 17. Mai 2026. 19 Plätze und auch spannende neue Musik und ein ESC-Block und ein bisschen Fußball liegen hinter uns. Frage ist natürlich, welcher Song ist denn auf Platz 1? Und zumindest hier bei uns in den Charts ist das Meme anscheinend immer noch sehr, sehr beliebt. Platz 1 geht auch dieses Mal wieder an Justin Bieber mit Nicki Minaj. Beauty and the Beat 2012 hat angerufen, will seine Musik wieder haben. Ich bin Marvin Giesemann, wünsche euch jetzt noch schönen Restsonntag, guten Start in die neue Woche und unbedingt dranbleiben. Bei OKWelle geht es ab 19 Uhr nämlich weiter mit dem Endspurt und dem regionalen Sportgeschehen. Und da dann natürlich auch alles zum heutigen Eintracht-Krimi. Macht's gut, bis nächste Woche. Ciao. Number one.

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1: Um 19 Uhr mit Martin Wilhelmi. Die SV Elversberg steigt in die Fußball-Bundesliga auf. Das Team aus dem Saarland hat am letzten Zweitligaspieltag mit 3:0 gegen Münster gewonnen. Hannover 96 und Eintracht Braunschweig bleiben in der zweiten Liga. Aus der NDR-Sportredaktion Lars Bente.
2: Ein 3:3 gegen Nürnberg reichte Hannover nicht für Platz 3. Damit geht's nun für Paderborn in die Relegationsspiele gegen Wolfsburg. Die Paderborner, die haben in Darmstadt nämlich 2:0 gewonnen. Dramatisch war es auch im Tabellenkeller. Der Tabellen-15., 16. und 17. beenden die Saison punktgleich. Den Klassenerhalt sicherte sich Braunschweig. Trotz 0:1 Niederlage auf Schalke hat die Eintracht die um einen Treffer bessere Tordifferenz gegenüber Fürth. Die Fürther spielen in der Relegation gegen Drittligist Essen um den Ligaverbleib. Abgestiegen ist Düsseldorf. Die Fortuna, die hatte in Fürth 0:3 verloren.
1: In vielen anderen Ländern haben Kinder laut UNICEF bessere Zukunftschancen als in Deutschland. Bundesbildungsministerin Prien sieht die Verantwortung jetzt bei Bund und Ländern. Aus der Nachrichtenredaktion Nils Hansen.
3: In einer internationalen Vergleichsstudie von UNICEF erreicht Deutschland nur Platz 25. Eine Platzierung im hinteren Drittel, weil Kinder, die in Haushalten mit geringem Einkommen aufwachsen, in Deutschland häufiger krank und schlechter in der Schule sind als Kinder aus besser gestellten Familien. Deshalb seien Bund und Länder nun gemeinsam in der Verantwortung, Bildungsgerechtigkeit zu schaffen, so Bildungsministerin Prien. Als alarmierend bezeichnet es UNICEF außerdem, dass nur etwas mehr als die Hälfte der 15-Jährigen die Mindestkompetenz in Lesen und Mathematik erreicht. Das sei katastrophal. Es braucht mehr Lehrkräfte und kostenlose Nachhilfeangebote, heißt es vom Sozialverband Deutschland.
1: Bundesjustizministerin Hubig plant Änderungen im Scheidungsrecht, um Opfer von häuslicher Gewalt besser zu schützen. Zum Beispiel soll Frauen, die von ihrem Ehemann verprügelt wurden, das sogenannte Trennungsjahr erspart werden können. Gerichte sollen dafür eine schon bestehende Härtefallregelung leichter anwenden können. Mecklenburg-Vorpommerns Umweltminister Backhaus hält eine wissenschaftliche Untersuchung des toten Buckelwals vor der dänischen Insel Anholt für kaum sinnvoll. Der Rostocker Walforscher von Nordheim hatte im NDR deutlich gemacht, der Kadaver müsse professionell seziert werden. So könnte man klären, welche Ursachen zum Tod des Tieres geführt hätten und welchen Einfluss das Netz im Maul gehabt hätte. Der Verwesungszustand sei so erheblich, dass man die Todesursache wohl nicht mehr herausfinden werde. Das waren die Nachrichten. Das Wetter in Norddeutschland: in der Nacht wechselnd bewölkt, etwas Regen bei 11 bis 4 Grad. Morgen neben Sonne oft dichte Wolken, gelegentlich Schauer und auch Gewitter bis 21 Grad. Am Dienstag wechselhaft mit Schauern 15 bis 20. Am Mittwoch bewölkt, weitere Schauer oder Gewitter, dann 15 bis 21 Grad. Die Zeit, es ist 19.03 Uhr.
4: 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Und bevor es gleich mit 2 Stunden Regionalsport im Endspurt weitergeht, kurzer Blick auf die Straßen im Sendegebiet. Da haben wir nur eine Meldung für den Kreis Hildesheim. Die Landesstraße zwischen Röllinghausen und Meimershausen ist nach einem Unfall gesperrt. Dort, wo es geht, gute und sichere Fahrt durch Ihren und euren Sonntagabend. Kommt gut an euer Ziel.
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4: Und am Mikrofon begrüßt und begleitet Sie durch die nächsten 2 Stunden Sport auf Radio Okerwelle 104,6 Andreas Hefert. Und ich wünsche Ihnen einen schönen Sonntagabend. Schön ist er für die meisten Fußballfans an diesem Wochenende garantiert, zumindest sofern sie das blau-gelbe Herz in sich tragen. Und das betrifft sowohl die U23 von Eintracht als auch die Profis, die heute den Klassenerhalt geschafft haben. Zwei unserer Themen. Darüber hinaus schauen wir in die erste Fußball-Bundesliga der Frauen. Das letzte Spiel von einer echten Legende, von Alexandra Popp gegen den ersten FC Nürnberg. Aber wir haben noch zweimal Frauenfußball im Programm aus der Regionalliga Nord, das eminent wichtige Spiel für den TSV Barmke gegen ATS Bundentor. Und das letzte Spiel der regulären Spielrunde in der Fußball-Oberliga Niedersachsen der Frauen von Eintracht Braunschweig gegen Blau-Weiß Tündern.

Unsere fußballlastige Endspurtsendung am heutigen Sonntagabend geht weiter mit der zweiten Bundesliga und einem Wahnsinnskrimi in, auf und Abstiegskampf. Ja, alle Infos gibt es bei uns im Laufe der ersten Stunde Endspurt. Natürlich auch mit Fokus auf das Spiel von Eintracht Braunschweig bei Schalke 04. Aber wir schauen auch nochmal auf die Schlusskonferenz der Kollegen der ARD. Dann schauen wir in die Fußballregionalliga Nord. Torfestival gestern beim letzten Heimspiel der FSV Schöning gegen Phoenix Lübeck. Wir waren mit dabei. Ja, und ich hatte schon angedeutet, auch die U23 von Eintracht Braunschweig kann am letzten Spieltag feiern. Durch einen 2:0-Sieg gegen Lupo Martini Wolfsburg wurde der Klassenerhalt klargemacht. Wir waren dabei. Nähere Infos im Laufe dieser 2 Stunden Sport. Ja, so ein bisschen feiern konnten gestern auch die Profis des VfL Wolfsburg nach ihrem Erfolg auf St. Pauli. Damit haben sie zumindest das Relegationsspiel erreicht gegen Paderborn. Auch darüber gibt es nähere Infos in der 2. Stunde. Und in der 2. Stunde schauen wir auch voraus auf ein großes Event, was noch vor uns liegt, nämlich die Handball-Aufstiegsrunde zur 2. Bundesliga mit dem MTV Braunschweig. Ja, und dann müssen wir mal gucken, was wir heute noch reinkriegen. Eventuell auch noch ein Blick voraus auf die Tennis Bravo Open und oder Leichtathletik, das 16. internationale Sparkassen-Meeting in Osterode ist nicht mehr weit entfernt. Am 5. Juni ist es soweit. Darüber hinaus gibt es Meldungen und Ergebnisse aus der Region und der Welt des Sports. Endspurt am Sonntagabend. Ich wünsche Ihnen viel Spaß und gute Unterhaltung.

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0: vom ESC und unserem Vertreter, unserer Vertreterin Sarah Engels von gestern Abend Feier. Kommen wir zum Sport und zu unserem ersten Thema. Wir starten mit Frauenfußball.
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0: Der letzte Auftritt von Alexandra Popp im Trikot des VfL Wolfsburg hätte emotionaler nicht sein können. Beim 3:1 am letzten Bundesligaspieltag gegen den 1. FC Nürnberg traf die VfL-Ikone schon vor der Pause doppelt und verneigte sich vor den Fans. Bei ihrem letzten Auftritt führte die Vereinsikone ihre Wölfin noch einmal als Kapitänin auf den Rasen und konnte ihre Emotionen nach 14 Jahren beim VfL Wolfsburg nicht zurückhalten und bilanzierte nach Spielende im ZDF.
2: Ich bin hier erwachsen geworden, ich bin als Persönlichkeit gewachsen, ich bin als Spielerin sehr gewachsen, hab mich wahnsinnig entwickelt und das geht natürlich nicht spurlos am einen vorbei und das... Dieser letzte Schritt dann über die Linie, somit war es dann beendet. Und das war ein schwerer Schritt, muss ich sagen.
0: Gleich 7-mal wurde die 35-jährige Meisterin. 11-mal holte sie den DFB-Pokal, 2-mal gewann sie die Champions League. Alles mit diesem einen Verein, den sie geprägt hat wie keine andere Spielerin. Der Begriff der Legende wird längst inflationär verwendet. Bei Alexandra Popp indes wäre alles andere untertrieben. Und nicht einmal eine Viertelstunde war an diesem Sonntagnachmittag gespielt. Da zeigte die gefeierte Poppy sogleich, warum sie in Wolfsburg so fehlen wird. Auf der rechten Seite wackelte Joelle Wedemeyer ihre Gegenspielerin aus und flankte butterweich in die Mitte. Na klar, auf Popp, die mit einem perfekt getimten Kopfball ins lange Eck traf, 1:0 nach 13 Spielminuten. Riesenjubel im Stadion und eine Kapitänin, die sich vor den Fans und ihrem VfL verneigte. Doch es wurde noch kitschiger. Nach einem Foulspiel an Justine Kelland gab es kurz vor der Pause Freistoß für die Wölfin aus zentraler Position. Popp, die während der Partie durchweg von ihren Mitspielerinnen gesucht wurde, ließ sich die Gelegenheit nicht nehmen und traf mit einem herrlichen Strahl ins rechte Eck. 2:0, Doppelpack. Das war zugleich ihre 295. Torbeteiligung im Trikot des VfL. Auch im zweiten Durchgang dominierten die Niedersächsinnen das Geschehen. Doch das Resultat dieses letzten Saisonspiels war von vornherein zweitrangig gewesen. Die 7.268 Zuschauer waren bei strahlendem Sonnenschein ins Stadion gekommen, um Abschied zu nehmen von ihrer Poppy, aber auch von Lynette Behrenstein und Vivien Endemann, die den VfL mit Ablauf der Spielzeit jeweils in Richtung England verlassen. Es war zugleich auch das letzte Pflichtspiel für Alexandra Popp im Wölfe-Trikot, bevor sie in der kommenden Saison das Trikot von Regionalligist Borussia Dortmund überstreift. Im vorletzten Spiel im Wölfe-Trikot blieb der 35-Jährigen am Himmelfahrtstag der perfekte Abschied verwehrt, als die Wölfin im DFB-Pokalfinale in Köln gegen Bayern München mit 0:4 unterlagen und kein weiterer Pokalsieg für Alexandra Popp und die Wölfin dazukam. Die Tränen nach Spielende erklärte Alexandra Popp am Sport1-Mikrofon wie folgt.
2: Ja, ich glaube, jeder hat es gesehen. Also, dass ich in Tränen ausgebrochen bin, dass auf der einen Seite natürlich die Enttäuschung extrem groß war, aber auf der anderen Seite natürlich auch ein Stück weit vielleicht der Fakt, dass es mein letztes Pokalfinale gewesen sein könnte. Und dementsprechend emotional war man auch, weil ich natürlich irgendwie eine gewisse Bindung zum Pokalfinale, zum Pokal selbst in den vielen, vielen Jahren dann auch hatte und dementsprechend war es auch gleichzeitig noch mein vorletztes Spiel mit dem VfL Wolfsburg, das kommt auch noch dazu, dementsprechend kommt da einfach viel zusammen, wo es glaube ich auch einfach mal normal ist, dass die Tränen da fließen. Ich muss ja Gott sei Dank sagen, dass sowohl wir den Luxus haben, dass wir schon Vizemeisterschaft safe haben. Die Nürnbergerinnen haben ihren Klassenerhalt safe. Von daher gehe ich mal stark davon aus, dass wir heute Abend trotz alledem auch feiern werden, auch gut feiern werden, weil Vizemeister ist schon auch etwas. Also das darf man schon nicht außer Acht lassen. Also alle haben uns eigentlich abgeschrieben vor der Saison und am Ende stehen wir jetzt doch auf Platz 2 und das ist schon eine Aussage am Ende auch und wir standen im Pokalfinale, das haben wir auch geschafft. Ja, haben das Ding verloren, was man vielleicht aus den vergangenen Jahren von uns nicht gewohnt ist, aber man muss auch neidlos anerkennen, dass die Bayern uns einfach überholt haben. sie einfach sehr, sehr gute Arbeit machen. Und ja, von daher werden wir, glaube ich, heute Abend schon da das eine oder andere Glas heben.
0: Ja, und das ein oder andere Glas wird sicherlich auch heute nach dem letzten Pflichtspiel nach 14 Jahren VfL Wolfsburg gegen den 1. FC Nürnberg sicher noch dazu kommen, bevor es Alexandra Popp am kommenden Dienstag ab 18.30 Uhr in Hankensbüttel im Landkreis Gifhorn zum letzten Mal im VfL-Trikot zu bewundern gibt, wenn die Wölfin in einem Testspiel auf den Peiner Oberligisten FC Fallbreustedt treffen. Und apropos Treffen, zwei, die wie Alexandra Popp ganz genau wissen, wo das Tor steht und die beim VfL Wolfsburg sogar mit Poppy zusammenspielten, nämlich Martina Müller vom TSV Warmke und Lynn Meyer von Eintracht Braunschweig, geben Alexandra Popp noch ein paar persönliche Worte und Wünsche mit auf dem Weg in den Ruhrpott zu ihrem nächsten Karriereschritt.
3: Sie soll auf jeden Fall so bleiben, wie sie ist. Ich glaube, das ist eine Person, die den Frauenfußball extrem geprägt hat. Und ja, einfach so bleiben, wie sie ist. Und hoffentlich den Fußball noch ein bisschen erhalten bleiben.
4: Ja, ich glaube, ich habe es heute schon in Worte gefasst. Ich habe einen Insta-Post gemacht und ich glaube, da steht alles drin, was Poppy auszeichnet. Sie ist immer die Person geblieben, die sie gewesen ist, als sie nach Wolfsburg kam, trotz der großen Erfolge. Sie hat dem VfL unheimlich viel gegeben und ich bin unwahrscheinlich stolz, dass ich ein Stück ihrer Karriere mit ihr gehen konnte. Und wenn ich Poppy heute treffe, da ist es wieder so, als wenn wir uns vor zwei Tagen das letzte Mal gesehen haben, obwohl wir uns ganz, ganz selten sehen. Und sie soll einfach so bleiben, wie sie ist. Und sie hat alles richtig gemacht. Und ich weiß ja auch aus der Vergangenheit, dass sie sich immer gewünscht hat, in Dortmund zu spielen. Und ich glaube, es hat sich unheimlich verdient, das jetzt also mitzugestalten.
0: Sagt Martina Müller zum Abschied von Alexandra Popp. Und Martina Müller hören wir gleich nochmal wieder. Sie war nämlich eine der spielentscheidenden Spielerinnen heute im Fußball-Regionalligaspiel ihres TSV Bamke gegen ATS Buntentor. Zuvor gibt es aber Musik aus den guten alten 80ern von Boy Meets Girl.
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0: Der Sonntagabend auf Radio Okawelle 104,6 hier in den Endspurt um 19 Uhr und 23 Minuten. Wir kommen zurück zum Frauenfußball. Die Regionalliga-Fußballerin des TSV Beamke haben binnen 4 Tagen einen großen Schritt Richtung Klassenerhalt gemacht. Dem 1:0-Sieg vom Himmelfahrtstag bei Schlusslicht SV Hastenbeck vergoldete der TSV Beamke am Sonntag durch einen 1:0-Erfolg über ATS Bundentor. Mit aktuell 23 Punkten rangiert der TSV Beamke vor dem letzten Spieltag auf dem rettenden 9. Platz. Allerdings hat der heutige Gegner ATS Bundentor mit einem Heimspiel und 2 Punkten weniger gegen den SV Hastenbeck am letzten Spieltag die deutlich leichtere Aufgabe und kann die Beamkerin, die zeitgleich beim punktgleichen FC St. Pauli gastieren, so noch auf einen vermutlichen Abstiegsplatz schießen. Perfekt ist der Klassenerhalt für Martina Müller und ihren TSV Beamke also noch nicht.
1: Ja, wir müssen schauen. Also wir haben nächste Woche noch ein ganz wichtiges Spiel gegen Pauli. Ich weiß jetzt nicht, wie die gespielt haben. Aber klar ist die wichtig. Die 3 Punkte waren sau wichtig. Bitterer Beigeschmack ist natürlich die Verletzung von unserer Kapitänin von Katar. Und wir hoffen, dass es vielleicht doch nicht so schlimm ist, weil so langsam gehen uns echt die Spieler aus.
0: Im Spiel heute gegen ATS Bundentor deutete lange Zeit alles auf ein torloses 0:0 hin. Und dass die Verletzung von Beamkes Kapitänin Katharina Runge zu einer zusätzlichen Hypothek für die Gastgeberin werden könnte. Doch in der 90. Spielminute erlöste Ex-Nationalspielerin Martina Müller ihr Team durch einen Ballgewinn und Torabschluss am 16-Meter-Raum zum vielumjubelten 1:0-Siegtreffer. Ein sogenannter Lucky Punch.
1: Ja, ich habe einfach in der Vergangenheit gelernt, dass man bis zur letzten Minute fighten muss, auch wenn es weh tut. Und dass es immer noch irgendwo die Möglichkeit geben kann. Und daran glaube ich immer bis zum Schluss, bis der Schiri abpfeift. Und ich glaube, das ist so ein Stück Mentalität, was ich in der Vergangenheit halt gelernt habe. Und und dann habe ich mir das Herz nochmal in die Hand genommen und bin auf die Erde, habe mir den Ball wieder geholt und dann habe ich gedacht, mit links klappt es eigentlich immer, obwohl es nicht mein Starker ist, aber ich glaube, mit dem Fuß denke ich nicht viel nach.
0: Mit dem 1:0-Sieg gegen ATS Bundentor erhält sich der TSV Beamke die Chance, auch in der kommenden Saison in der dritthöchsten deutschen Spielklasse der Frauen, der Regionalliga Nord, zu spielen. Und das ist das erklärte Ziel vom TSV Beamke und seiner heutigen Siegtorschützin Martina Müller.
1: Auf jeden Fall, die Mannschaft hat sich dafür ausgesprochen, dass sie auch nächstes Jahr Regionalliga spielen möchte. Und wir werden alles daran setzen, dass wir am letzten Spieltag über dem Strich stehen und im nächsten Jahr wieder spielen können in der Regionalliga. Und wir hoffen, dass dann vielleicht auch noch die ein oder andere Spielerin nach Beamke kommt, weil es einfach eine geile Mannschaft und macht unheimlich viel Spaß.
0: Sagt Ex-Nationalspielerin Martina Müller. Und gleich nach der aktuellen von Licke Lee kommen wir nochmal zurück zum Frauenfußball und schauen dann auf den letzten Spieltag in der Frauenfußball-Oberliga Niedersachsen Staffel Ost und auf Eintracht Braunschweig.

0: Partystimmung am Samstag am Biberweg bei den Oberliga-Fußballerinnen von Eintracht Braunschweig. Mit einem 2:2 Unentschieden gegen Blau-Weiß Tündern sicherten sich die Eintracht-Frauen am letzten Spieltag die Staffelmeisterschaft in der Oberliga Niedersachsen Staffel Ost der Frauen. Für Eintracht-Trainer Simon Windgen und seine Top-Torjägerin Lynn Meyer ein erstes wichtiges Etappenziel auf dem Weg zum Sehnsuchtsort Rückkehr in die Fußball-Regionalliga Nord der Frauen.
1: Ja, auf jeden Fall. Es war sehr, sehr wichtig, aber wir haben immer noch einen Schritt zu gehen, ne?
2: Ja, das ist halt das, was wir uns vor der Saison vorgenommen haben, ganz klar. Jetzt ist es nun mal so, dass wir immer noch dieses eine Spiel haben. Das habe ich jetzt die ganze Saison schon vorgebetet. So ist das halt in der Oberliga, ähnlich zu den Herren in der Regionalliga. Fairness ist da halt immer die große Frage, aber es trifft halt alle. Auch die andere Staffel muss in dieses Finale gehen. So ist das Leben, das wussten wir vorher. Und jetzt haben wir Teil 1 von 2 geschafft.
0: Vorausgegangen war für die Eintracht-Frauen jedoch ein hartes Stück Arbeit, bevor das 2:2 gegen Tündern und der erste Platz feststand. Eintracht-Trainer Simon Windgen sah das allerdings etwas anders.
2: Würde ich nicht so sagen. Wenn wir unser Normalniveau vorm Tor erreichen, dann machen wir auch wieder die Anzahl an Dingern, die wir die letzten Spiele gemacht haben. Ich habe gerade im Kreis gesagt, wenn wir uns das jetzt alles fürs Finale aufgehoben haben, dann ist mir scheißegal. Wir wollen natürlich jedes Spiel gewinnen, das ist klar. Aber der Punkt reicht hier auch vollkommen aus, um das Ding dann zu sichern. Alles gut.
0: Nach torloser erster Halbzeit brachte Alena Rohr die Gäste in der 51. Spielminute überraschend mit 1:0 in Führung. Ein Doppelschlag von Selina Klebe in der 57. und in der 63. per Foulelfmeter brachte die Eintracht-Frauen auf Kurs Staffelmeisterschaft. Daran konnte auch das späte 2:2 in der 87. Spielminute durch Lea Rinke 3 Minuten vor Spielende nichts mehr ändern. Ein Gastgeschenk der Eintracht-Abwehr, die man im Aufstiegsspiel tunlichst unterlassen sollte, meinte auch Eintrachts Lynn Meyer.
1: Nein, und die Tore machen. Da muss ich mich auch an die Nase fassen.
0: Denn mit dem Gewinn der Meisterschaft in der Fußball-Oberliga Niedersachsen Staffel Ost haben die Frauen von Eintracht Braunschweig erst ein Etappenziel erreicht. Um den Aufstieg in die Regionalliga Nord klarzumachen, müssen die Blau-Gelben am Samstag, 30. Mai, im August-Wenzel-Stadion in Basinghausen den ungeschlagenen Meister der Oberliga Niedersachsen Staffel West, die SV Timonow, Spielgemeinschaft Timmel, Mormerland, Nordmoor schlagen, der in der gesamten Oberligasaison in 22 Spielen lediglich 9 Gegentore kassierte. Ein Gegner, den Simon Windgen darüber hinaus nur sehr schwer einschätzen kann.
2: Kann ich ehrlich gesagt gar nicht einschätzen, weil diese zwei Staffeln einfach nicht vergleichbar sind. Natürlich ist das eine Riesenleistung, mit so wenig Gegentoren durch die Saison zu gehen. Das ist absolut klar. Aber wir haben es leider nicht geschafft, einen direkten Vergleich herzustellen durch ein Testspiel oder so. Von daher, wir lassen uns da absolut überraschen. Wir haben eine gewisse Vorerfahrung zumindest durch das Pokalspiel im letzten Jahr auch, wo wir absolut gesehen haben, dass wir uns nicht verstecken müssen, auch gegen eine gute Defensive. Wenn wir aufsteigen wollen, dann haben wir sowas sowieso nur noch in der Regionalliga. Von daher muss das der Anspruch sein, das zu gewinnen, ganz einfach. Ja, wenig Gegentore ist natürlich klar, starke Defensive, viel Umschaltspiel. Aber das ist auch das, was wir aus der ganzen Saison schon kennen. Von daher ist das jetzt nichts Neues. Wir wollen unseren spielerischen Ansatz durchkriegen. Hat man auch wieder heute gesehen, dass wir genügend Chancen da hatten. Also wir kommen in die Situation, wir kommen in die Räume. Und im Finale nutzen wir es.
0: Als Favorit geht dann sicherlich der Staffelsieger aus dem Westen, die SV Timonow, ins Spiel. Doch Eintracht-Trainer Simon Windgen ist die Favoritenrolle ohnehin egal.
2: Ja, absolut. Also das ist mir wirklich vollkommen egal. Wie gesagt, die beiden Staffeln kann man schwierig vergleichen. So ist das halt immer. Ist mir vollkommen egal, ob die favorisiert sind, wir favorisiert sind. Am Ende ist es halt ein Spiel und dann hast du einen guten Tag erwischt und dann ziehst du halt ein und steigst auf.
0: Und wo sieht Eintracht-Trainer Simon Windgen im Hinblick auf das Aufstiegsspiel am Samstag, 30. Mai in Basinghausen gegen die SV Timonow Vorteile für sein Team?
2: Ja, natürlich ist die Anreise, denke ich mal, kürzer. Wir kennen es auch schon. Natürlich haben wir auch einige neue Spielerinnen dabei, so ist jetzt nicht. Aber die gestandenen Spielerinnen kennen das. Wir waren auch im Pokalfinale da. Das heißt, wir waren in dem Jahr auch zweimal da. Wir kennen die Bedingungen. Bereiten uns jetzt entsprechend auch auf den Plätzen vor im NLZ. Natürlich hoffen wir, dass der eine oder andere Fan sich auch verläuft.
0: Das hofft auch Eintracht-Torjägerin Lynn Meyer, die als Faustpfand für ihr Team darüber hinaus als wichtig ansieht, dass die Blau-Gelben als Team auftreten.
1: Ich glaube, wenn wir als Team auftreten, so wie wir es die letzten Spiele gemacht haben, das hat uns extrem stark gemacht. Heute ja auch wieder. Also ich fand, dass wir 90 Minuten als Team gut aufgetreten sind. Jetzt müssen wir uns halt nur noch belohnen und das ist wichtig. Bei uns sind immer die ersten 10 Minuten wichtig.
0: Und wenn man das alles umsetzt, Lynn Meyer, wer steigt dann am Ende in die Regionalliga Nord auf?
1: Ich hoffe wir. Wenn wir die Chancenauswertung noch ein bisschen dran arbeiten, aber Timono hat ja gezeigt, was sie können. Ne? Ich glaube, 5 Spieltage vor Ende schon Meister gewesen. Ja, wir freuen uns auf jeden Fall aufs Spiel.
0: Ja, und dass die Eintracht-Fußballerinnen nicht nur gut Fußball spielen, sondern auch gut feiern und singen können, das haben sie nach Spielende in kleinen Gesangsanlagen vor ihren Fans bewiesen.

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0: 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Sie hören den Endspurt am Sonntagabend mit Andreas Evert. Und vom Frauenfußball kommen wir zum Fußball, zu den Profis in der zweiten Bundesliga. Und bevor ich Ihnen ein bisschen mehr über das Spiel der Eintracht heute bei Schalke 04 erzähle, wollen wir mal reinhören. Denn die Schlusskonferenz, die kann das viel besser beschreiben, was da heute an einem extrem spannenden Zweitbundesliga-Finaltag passiert ist. Die ARD-Schlusskonferenz, die letzten Minuten haben wir mitgeschnitten. Und wir starten mit Düsseldorf gegen Fürth und der angezeigten sechsminütigen Nachspielzeit.
1: Wo mittlerweile die Nachspielzeit angezeigt ist, 6 Minuten gibt es oben drauf. Und seit 50 Sekunden läuft diese Nachspielzeit schon. 3:0, unveränderte Führung der Spielvereinigung Greuther Fürth. Und sie versuchen es nochmal, die Fortun, sich da irgendwie in der Hälfte der Fürther nicht so festzusetzen, sondern auch nochmal richtig Druck zu machen. Mit Ljubicic, der in den vergangenen Spielen so eine gute Performance abgeliefert hat, der will sich hier auch nochmal in Szene setzen. Momentan allerdings Tim Oberdorf mit dem Ball am Fuß, Kurzballspiel jetzt gespielt, mit Tanaka. Im Augenblick wenig Bewegung im Düsseldorfer Spiel und Fürth steht da gut gestaffelt. Ball läuft zurück auf Kastenmeier, der flankt jetzt den Torhüter in den Fürther Strafraum. Zunächst einmal die Köpfe dazwischen und dann nehmen wir das Tor aus Bielefeld mit.
2: Ganz kurz, 5:1 der eingewechselte köpft das Ding rein. Bielefeld 5, Hertha 1. Und wir gehen nach Hannover zu Tine Tittinger gegen Nürnberg.
3: Hier kann ein Tor alles verändern. Genauso wie im Abstiegskampf. Und Hannover 96 kommt nochmal in dieser 89. Minute. Zieht jetzt da ins Zentrum. 25 Meter vor dem Tor. Das Abspiel auf Jokota. Der legt nochmal ab. Rausgelegt in den 16er. Die Schuss raus. Stattdessen die flache Hereingabe. Und da geht die Fahne hoch. Und da war es der Abseitsposition, noch Rotschmilli pumpt für Nürnberg, atmet einmal kräftig durch. Und Hannover 96 verbaselt die nächste aussichtsreiche Situation. Sie haben noch Zeit, aber die Blicke und die Körpersprache, die gefallen mir bei den Roten hier überhaupt nicht. Die Fans geben weiter Gas. Aber ich habe nicht den Eindruck, dass 96 hier noch zulegen kann. Wie sieht es denn gerade auf der Paderborner Bank aus, Philipp Hofmeister in Darmstadt?
4: Aktuell guckt man in den Strafraum der Darmstädter. Michel probiert da abzuschließen, mit leichtem Trikot gezupft, geht zu Boden, reklamiert, Spiel läuft erstmal weiter. Es sitzt fast keiner mehr. Immer wieder schießen sie nach vorne da. Nachspielzeit läuft. Insgesamt 6 Minuten gibt es oben drauf. Davon ist die erste schon rum. Darmstadt auch mal auf dem Weg nach vorne. Jetzt hat Dennis Simon den Ball. Den überragenden Keeper des SC Paderborn. Auch heute Nachmittag. Sie spielen nicht gut in Summe, die Paderborner. Aber ein starker Keeper und eine hohe Effizienz sorgen für diese 2:0 Führung. 17 Uhr und 21. Sie hören, ihr hört die ARD Zweitligakonferenz und wir rufen einen weiteren kommenden Aufsteiger, einen, der schon fix ist, den Zweitligameister Gelsenkirchen und Jan Bochner.
5: Und hier bibbert nach wie vor Eintracht Braunschweig. Ein Tor, ein weiteres für Schalke beim Spielstand von 1:0 und Braunschweig würde zurückfallen auf Abstand.

0: Hoffnung hält die Düsseldorfer noch in der Liga, aber momentan sind sie auf Platz 17 und momentan liegen die Nerven verständlicherweise blank. Es hat einen Zweikampf gegeben da an der Strafraumgrenze. Der Fürther Paulinia, der hat sich dann eingesetzt gegen Felix Klaus, der fühlte sich da am Kopf getroffen und hat sich da vielleicht ein bisschen zu theatralisch fallen lassen. Jedenfalls gab es eine Unterbrechung und dann anschließend eben auch noch ein Gerangel. Donja Rifi hat jetzt gerade die gelbe Karte gesehen. Es sind hier noch 1,5 Minuten zu spielen mit der Nachspielzeit. 3-0 für Fürth und wir rufen Elversberg und Tim Brockmeier.
1: Hier auch noch 1:30 bis zur ersten Liga. Hier bereiten sich alle vor für die riesige Saarlandsause, für die Feier in Richtung Bundesliga. 3:0 die Führung nach wie vor für Elversberg. Was ist das für ein letzter Spieltag? Party hier, Zittern um Platz 3, noch mehr Zittern im Abstiegskampf. Das könnt ihr euch alles auch angucken, nachdem ihr es euch schön angehört habt. 19.05 Uhr in der Sportschau. Muss man sich reinziehen, was auch dann gleich hier passieren wird. Noch 60 Sekunden. Ich melde mich gleich, wenn das hier feststeht. Wir gehen nochmal nach Darmstadt, Paderborn.
2: Oh, und die nächste Top-Chance für Darmstadt 98. Liedberg rutscht rein in diese Flanke. Der Ball haut aber Zentimeter vorbei am linken Pfosten. Mein lieber Mann, das Ding hier ist noch nicht durch. Paderborn weiter mit 2:0 vorne. Aber jede Sekunde kann das wieder alles verändern. Noch ist Paderborn Dritter, aber ein Tor in Hannover. Für 96 Tite Zedinga und Hannover wäre wieder in der Aufstiegsrelegation.
3: Aber hier gab es gerade fast den Treffer für Nürnberg.
4: Zu dir, Philipp. Beziehungsweise weiter nach Hannover, direkt zu Tide.
3: Hier ist das Visier völlig offen, gerade verpasst. Thoma fasst das 4:3 für Nürnberg. Weiter 3:3. Es sind noch 4 Minuten in dieser Nachspielzeit.
1: Schluss zu Elversberg. Hallo Bundesliga. Das Saarland ist da. Die SV Elversberg spielt nächste Saison in der ersten Liga. 13.000 Einwohner. Die haben kein Bahnhof. Das Rathaus hat keinen Balkon. Aber sie haben einen Erstligisten. Die SV Elversberg ist Erstliga. Und wir gucken, wer folgen könnte. Hannover Nürnberg, Tine Tedinger.
3: Hannover 96 mobilisiert nochmal die letzten Kräfte. Hat Nürnberg jetzt mal so ein bisschen eingeschnürt. Aber die Nürnberger, die könnten hier sogar gewinnen. Allerdings hätte das so ein bisschen eingeschmeckt. Insofern, dass das Hannover viele, viele Torchancen vergeben hat. Ich kann sie gar nicht alle aufzählen. Und noch ist diese Mannschaft nicht am Ende. Jetzt der nächste lange Ball in die Spitze. Diagonalball im Seitenhaus gelandet. Einwurf für Nürnberg. Noch sind 3 Minuten Nachspielzeit übrig. Schon Schluss in Darmstadt, Philipp Hofmeister bei Paderborn.
2: Nein, hier laufen die letzten 15 Sekunden der Nachspielzeit. Gibt nochmal einen Freistoß für Darmstadt 98 am rechten Strafraumeck. Marco Richter hat sich da den Ball nochmal kurz außerhalb der weißen Kreidemarkierung hingelegt und wird den gleich dann Richtung Mitte befördern. 2-0 Führung weiter für Paderborn. Die Bank, die sitzt, alle sitzen, bis auf Ralf Kettemann, den Coach. Der hat die Arme vor der Brust verschränkt und guckt jetzt auf diesen Ball, den Marco Richter in die Mitte reinbringt. Kopfball vor Dennis Seibert, ein bisschen Ping-Pong, dann fliegt der Ball übers Tor. Und wir gucken auf den Schiedsrichter, auf Florian Bartstübner. Der pfeift noch nicht ab und deswegen nochmal schnell der Steilpass in den Keller nach Fürth zu Oliver Tubenauer.
0: Und hier ist Schluss. Die Spielvereinigung Greuther Fürth, sie schlägt Fortuna Düsseldorf mit 3:0. Zieht auf jeden Fall an Fortuna Düsseldorf vorbei. Relegation stand jetzt für Fürth. Direkter Abstieg für Fortuna Düsseldorf. Das alles kann sich höchstens noch auf Schalke irgendwie drehen. Und deswegen rufen wir jetzt auch Jan Bochner. Fällt da noch ein Tor für Schalke, dann wäre Braunschweig dran.
5: Nein, auch hier ist Schluss und die Braunschweiger bejubeln den direkten Klassenerhalt, haben bis eben alle um einen winzigen Bildschirm herum versammelt an der Braunschweiger Bank noch zugeschaut, was passiert da in Fürth, und als dort der Abpfiff feststand, sind sie alle losgesprintet in Richtung Gästeblock, haben die Fäuste geballt und gejubelt, heißt Düsseldorf steigt direkt ab. Fürth geht in die Relegation und Braunschweig ist gerettet. Hannover bitte.
2: Schluss in Darmstadt. Ganz kurz, das Spiel ist vorbei. Der SC Paderborn gewinnt bei den Lilien mit 2:0. Ist Stand jetzt auf Platz 3 und wäre Relegationsteilnehmer. Wenn Tide Zedinger in Hannover nichts mehr passiert. Paderborn kommt zusammen im Kreis und wird jetzt alle Augen auf.
6: Ja, und in Hannover passierte nichts mehr. Das Spiel ging 3:3 aus. Damit spielt Paderborn gegen den VfL Wolfsburg in der Relegation um den Erstligaaufstieg. Und unten muss sich Rot-Weiß Essen.

0: Eintracht Braunschweig hat sich in einem denkwürdigen Zweitliga-Saisonfinale den Klassenerhalt gesichert. Die Niedersachsen beenden die Spielzeit trotz einer 0:1-Niederlage bei Meister FC Schalke 04 auf dem 15. Tabellenplatz. Ein einziger Treffer Vorsprung sorgte für die Rettung, weil die Spielvereinigung Fürth zugleich das Kellerduell mit Fortuna Düsseldorf mit 3:0 gewann, hatten am Ende alle drei Teams 37 Zähler auf dem Konto. Braunschweig schaffte wegen eines im Vergleich mit Fürth mehr geschossenen Tores den direkten Klassenerhalt. Die Franken müssen in die Relegation gegen Rot-Weiß Essen und Fortuna Düsseldorf den bitteren Gang in die dritte Liga antreten. Somit lagen sich am Sonntagabend in Gelsenkirchen nach dem Schlusspfiff nicht nur die Spieler der Gastgeber, die durch einen Treffer von Adil Aschouche in der 36. Spielminute gewannen, sondern auch die Braunschweiger freudetrunken in den Armen. Eintracht-Torwart Torben Hoffmann konnte es im NDR-Interview nach Spielende noch nicht wirklich realisieren, dass die Eintracht trotz der 0:1-Niederlage den direkten Klassenerhalt geschafft hatte.
1: Es sind so viele Emotionen gerade in mir. Last fällt ab, Druck fällt ab. War eine kräftezehrende Saison. Deswegen kann ich es jetzt gerade noch nicht realisieren. Natürlich stehe ich auch hier nach einem verlorenen Spiel. Deswegen wiegt das natürlich gerade auch noch. Aber ich glaube, wenn ein bisschen Zeit ins Land streicht, können wir alle darauf stolz sein, was wir trotzdem geschafft haben. Sollten die Dinge trotzdem aber auch klar ansprechen danach.
0: Die Niedersachsen liefen den künftigen Bundesligisten sehr hoch an, erzwangen durch das aggressive Pressing immer wieder Ballgewinne und sorgten so auch dafür, dass die Schalker bei ihrer Titelsause nicht so richtig in den Flow kamen. Nur sporadisch kamen die Gastgeber zunächst ins Kombinieren und wenn sich die Elf von Trainer Miron Muslic einmal bis in den Strafraum durchgespielt hatte, helfen der Eintracht entweder der Pfosten, wie beim Schuss von Sofyan El-Fawzi in der 11. oder Torben Hoffmann. Der Keeper verhinderte in der 17. Spielminute gegen Adil Akhruche den Rückstand, der die Lage für die Löwen erheblich verschärft hätte. Und so ging es vor 61.320 Zuschauern in der Veltins Arena mit dem knappen Eintracht-Rückstand in die Pause. Die zweite Hälfte war gerade angepfiffen, da leuchtete auf der Anzeigetafel der Schalke Arena der Ausgleich von Bielefeld gegen Berlin auf. Die Eintracht rutschte auf Rang 15 und hatte nun lediglich noch einen Torvorsprung auf Fürth, das Rang 16 einnahm. Die Kornetka-Elf war sich dem Ernst der Lage bewusst und mühte sich redlich zum Ausgleich zu kommen. Die Gäste initiierten auch einige vielversprechende Angriffe, trafen im letzten Drittel des Feldes aber stets die falschen Entscheidungen. Schlechte Nachrichten kamen dann auch aus Fürth. Die Franken hatten gegen Düsseldorf das 4:0 geschossen und waren so wegen der im Vergleich zur Eintracht mehr erzielten Tore an den Niedersachsen auf Platz 15 vorbeigezogen. Doch der vierte Treffer der Spielvereinigung wurde nach Überprüfung der TV-Bilder wegen einer Abseitsstellung wieder einkassiert. Der BTSV stand eine Viertelstunde vor Schluss also weiter auf einem Nicht-Abstiegsplatz. Von den Zwischenständen auf den anderen Plätzen hatte Eintracht-Torwart Torben Hoffmann wenig mitbekommen.
1: Nee, ich habe mich schon auf mein Spiel konzentriert. Hatte schon einen aktiven Beitrag auch in meinem Spiel. Und habe mich darauf konzentriert, in der zweiten Halbzeit kein Gegentor mehr zu bekommen, was uns ja dann auch gelungen ist. Trotzdem habe ich mich auch gewundert irgendwann, warum wir dann so passiv geworden sind hinten raus und ja so dieses 1-0 für Schalke fast mitbeschützt haben. Das fand ich ein bisschen komisch, aber ich habe natürlich nicht mitbekommen. Im Nachhinein macht es Sinn, so ein Ritt auf der Rasierklinge, würde ich sagen, wieder. Und geschafft ist geschafft, egal wie. Und ich hoffe, dass wir dann jetzt die nächsten Tage feiern und dann auch trotzdem die Sachen analysieren, klar ansprechen und ja, richtige Schlüsse und Entscheidungen danach auch treffen.
0: Ein paar Millimeter in Fürth und ein paar Zentimeter auf Schalke sorgten schließlich dafür, dass die Rettung gelang. Denn dort verhinderte Verteidiger Kevin Ehlers mit einer denkwürdigen Grätsche den Treffer zum 0:2 gegen Edin Dzeko 5 Minuten vor Spielende. Das verhinderte kurz darauf auch noch einmal Eintracht-Torwart Torben Hoffmann mit einer Monsterparade gegen Schalkes Süller.
1: Ja, absolut. Ich hatte am Ende noch gegen Musa Süller eine, ja, wahrscheinlich eine der besten Paraden meines Lebens, muss ich ehrlich gestehen. Und wenn es das am Ende dann gewesen sein sollte, dass das uns in der Klasse hält, dann bin ich dafür oder darüber sehr stolz. Aber zeigt einfach, dass Details in dieser Liga entscheiden. Jeder kann jeden schlagen, jedes Tor zählt. Und am Ende war das heute auf unserer Seite.
0: Es folgten noch einige Minuten des Zitterns, bevor in Gelsenkirchen der Schlusspfiff ertönte. Die Braunschweiger liefen sofort zur Bank, um dort auf einem Tablet die letzten Sekunden der Nachspielzeit des Fürther Spiels zu verfolgen. Als auch dort schließlich abgepfiffen wurde, fielen sich die Blau-Gelben erleichtert in die Arme. Dieses Zittern war allerdings nicht das Ziel von Torben Hoffmann und seiner Eintracht. Vollkommen egal, nach dem Happy End.
1: Nee, war es nicht. Wir wollten schon aufs Unentschieden gehen. Ich fand auch, dass wir die Möglichkeiten dazu hatten. Wir standen immer diesen Ticken im Abseits. Aber grundsätzlich wollten wir schon das Spiel nicht verlieren. Das war schon die Idee hinter. Und auch für mich persönlich, hier wieder zurückzukommen, diese Atmosphäre aufzusaugen. Aber trotzdem wollte ich eben auch was mitnehmen. Das hat jetzt so nicht geklappt. Ich bin trotzdem stolz auf die Mannschaft, auf meine persönliche Performance, auf mein Spiel. Und ja, ich hoffe, mit ein bisschen Zeit werde ich das so realisieren können und dann auch dieses Ziel, was wir erreicht haben, auch feiern können.
0: Sagt Eintracht-Torwart Torben Hoffmann. Und damit beenden wir die erste Stunde Endsport hier auf Radio Kavella 104,6. Doch es gibt auch in der zweiten Stunde noch was zu feiern für alle Eintracht-Fans, denn auch die U23 hat heute den Klassenerhalt geschafft. Das gibt's dann unter anderem gleich in der zweiten Stunde Endsport nach den Nachrichten.

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1: Um 20 Uhr mit Martin Wilhelmi. Die SV Elversberg steigt in die Fußball-Bundesliga auf. Das Team aus dem Saarland hat am letzten Zweitligaspieltag mit 3:0 gegen Münster gewonnen. Hannover 96 und Eintracht Braunschweig bleiben in der zweiten Liga. Aus der NDR-Sportredaktion Lars Bente.
2: Ein 3:3 gegen Nürnberg reichte Hannover nicht für Platz 3. Damit geht's nun für Paderborn in die Relegationsspiele gegen Wolfsburg. Die Paderborner, die haben in Darmstadt nämlich 2:0 gewonnen. Dramatisch war es auch im Tabellenkeller. Der Tabellen 15., 16. und 17. beenden die Saison punktgleich. Den Klassenerhalt sicherte sich Braunschweig. Trotz 0:1 Niederlage auf Schalke hat die Eintracht die um einen Treffer bessere Tordifferenz gegenüber Fürth. Die Fürther spielen in der Relegation gegen Drittligist Essen um den Ligaverbleib. Abgestiegen ist Düsseldorf. Die Fortuna, die hatte in Fürth 0:3 verloren.
1: Bundesgesundheitsministerin Wagen hat die Gefahr einer Ebola-Pandemie nahezu ausgeschlossen. Wegen der Krankheitswelle in der Demokratischen Republik Kongo und in Uganda hatte die Weltgesundheitsorganisation eine internationale Notlage ausgerufen. Das helfe vor allem vor Ort schnell tätig werden zu können, sagte Wagen im ARD-Bericht aus Berlin.
3: Dort hätte ein großes Nationalfest angestanden mit bis zu 2 Millionen Menschen vor Ort. Und da wollte man zuvorkommen, gegenüber der Bevölkerung kommunizieren, auch gewisse Maßnahmen besser rechtfertigen können. Und deswegen wurde jetzt schnell auch dieser Notstand ausgerufen. Es ist tatsächlich ein Virusstamm, für den es noch keine antivirale Therapie oder keinen Impfstoff gibt. Insofern ist es auch gut, da schnell gehandelt zu haben. Aber es hat jetzt keinerlei Auswirkungen auf Deutschland. Und dass wir jetzt weitere Warnstufen bekommen bis hin zu einer Pandemie, das halte ich für nahezu ausgeschlossen.
1: Bundesjustizministerin Hubig plant Änderungen im Scheidungsrecht, um Opfer von häuslicher Gewalt besser zu schützen. Zum Beispiel sollen Frauen, die von ihrem Ehemann verprügelt wurden, das sogenannte Trennungsjahr erspart werden können. Gerichte sollen dafür eine schon bestehende Härtefallregelung leichter anwenden können. Mecklenburg-Vorpommerns Umweltminister Backhaus hält eine wissenschaftliche Untersuchung des toten Buckelwals vor der dänischen Insel Anholt für kaum sinnvoll. Der Rostocker Walforscher von Nordheim hatte im NDR deutlich gemacht, das Kadaver müsse professionell seziert werden. So könnte man klären, welche Ursachen zum Tod des Tieres geführt hätten und welchen Einfluss das Netz im Maul gehabt habe. Backhaus sagte dem NDR, der Verwesungszustand sei so erheblich, dass man die Todesursache wohl nicht mehr herausfinden will. Das waren die Nachrichten. Das Wetter in Norddeutschland. In der Nacht wechselnd bewölkt, gebietsweise Regen, Tiefstemperaturen 11 bis 4 Grad. Morgen neben Sonnenschein oft dichte Wolken und gelegentlich auch Schauer und Gewitter möglich. Nach Osten hin freundlicher, die Höchsttemperaturen 13 bis 21 Grad. Und der Blick zur Uhr, es ist 20.03 Uhr.
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4: Ja, und wir werfen einen Blick auf die Verkehrslage im Sendegebiet von Radio Uckerwelle, bevor es in die zweite Stunde Endspurt geht. Und da haben wir nur eine Meldung vorliegen für die A2 Magdeburg Richtung Braunschweig zwischen Raststätte Börde Nord und Bornstedt. Gefahr durch eine ungesicherte Unfallstelle auf dem linken Fahrstreifen. Staugefahr. Fahren Sie dort bitte besonders vorsichtig. Ansonsten gute und sichere Fahrt durch Ihren und euren Sonntagabend. Kommt gut an euer Ziel.
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4: Und durch diese zweite Stunde Endspurt begleitet Sie und euch Andreas Evert noch mit folgenden Themen. Wir machen gleich weiter mit unserem großen Fußballblock, schauen dann in die Fußball-Oberliga Niedersachsen. Da hat heute die U23 von Eintracht Braunschweig den Profis sozusagen vorgelegt, denn Eintracht U23 hat eine halbe Stunde vor den Profis den Klassenerhalt gegen Lupo Martini Wolfsburg perfekt gemacht. Nähere Informationen dazu in dieser Stunde. Darüber hinaus schauen wir auf das letzte Heimspiel in der Fußballregionalliga Nord. Die FSV Schöning gestern gegen Phoenix Lübeck im Einsatz. Like Wir schauen natürlich auch nochmal auf den Abstiegskrimi in der ersten Bundesliga am gestrigen Samstag. Der VfL Wolfsburg mittendrin mit einem Sieg gegen St. Pauli hat man sich zwei Relegationsspiele um den Klassenerhalt gegen, und das steht seit heute fest, den SC Paderborn gesichert. Dann gibt es die gesammelten Fußballergebnisse vom Wochenende. Und auf jeden Fall schauen wir auch noch voraus, abseits des Fußballs, zum Handball auf ein besonderes Highlight, nämlich auf die Aufstiegsrunde zur zweiten Handball-Bundesliga der Männer, die am kommenden Wochenende für den MTV Braunschweig beginnt. Super.

Darüber hinaus gibt es Meldungen und Ergebnisse aus der Region und der Welt des Sports. Endsport am Sonntagabend, die zweite Stunde. Ich wünsche Ihnen viel Spaß und gute Unterhaltung.

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2: Der Sonntagabend auf Radio Okerwelle 104,6. Wir sind in der zweiten Stunde Endspurt angelangt und machen weiter mit Fußball. Die U23 von Eintracht Braunschweig spielt auch in der kommenden Saison in der Fußball-Oberliga Niedersachsen. Am letzten Spieltag siegte das Team von Trainer Ken Reichel gegen Lupo Martini Wolfsburg mit 2:0 und sicherte sich somit verdient den Klassenerhalt.
3: Ja, also was die Jungs jetzt in 20 Spielen, seit ich das übernommen habe, abgeliefert habe, ist brutal. Darum nach 10 Spielen mit 4 Punkten dazustehen, mit dem Rücken zur Wand, wo jeder schon sagt, die U23 von Eintracht Braunschweig steigt ab. Nach 20 Spielen dann so die Klasse zu halten, absolut verdient halt. Ne? Also großes Lob an die Jungs, auch heute wieder, wie sie marschiert sind. War kein einfacher Gegner, standen sehr tief drin, haben auf Fehler von uns gelauert, auf Umschaltmomente, aber das haben die Jungs wieder gut gemacht und hochverdient auch gewonnen heute.
2: Nach torloser erster Halbzeit brachte Adem Sipic die U23 Eintracht ausgerechnet in der Meisterminute mit 1:0 in Führung. Und spätestens mit dem 2:0 von Matteo Mazzone in der 81. waren auch die letzten Zweifel am Klassenerhalt beseitigt, nachdem Konkurrent MTV Wolfenbüttel nach 0:1 Halbzeitrückstand die Partie in Reden zwischenzeitlich zum 2:1 Sieg gedreht hatte. Da rächte es sich letztendlich auch nicht mehr, dass das Team von Ken Reichel noch einige Hochkaräter liegen ließ.
3: Ja, heute ist das egal. Wichtig war, dass wir heute siegen, weil ich habe jetzt auch gerade mitbekommen, Wolfenbüttel hat das Ding auch noch gedreht, also haben 2:1 gewonnen. Dementsprechend war es sehr wichtig, dass wir das Ding ziehen. Aber da gibt es keinen Vorwurf an die Jungs halt. Ne? Also die sind marschiert, die waren geil auf Tore, haben sich dann irgendwann belohnt. Deswegen hatte ich auch gesagt, die Wechsel sind extrem wichtig, dass wir nochmal nachlegen können. Gerade Marvin Avour, als er reinkommt, ist marschiert. Also großes Lob da an die Jungs, auch die reingekommen sind dann einfach.
2: Das Erreichen des Klassenerhalts in der Fußball-Oberliga Niedersachsen führt U23-Trainer Ken Reichel auf eine geschlossene Mannschaftsleistung zurück, aus der kein einzelnen Spieler hervorheben wollte.
3: Ja, jetzt irgendjemanden da rausheben, tue ich mich schwer. Ich glaube, das war einfach eine geschlossene Mannschaftsleistung halt, ne? Wie ich gesagt hatte, nach 10 Spielen mit 4 Punkten. Denn die letzten 20 Spiele so als Mannschaft zusammenzurücken und so eine Reaktion auch zu zeigen, spricht für die Jungs halt, ne? Also wir haben da eine gute Qualität in der Mannschaft, wo man, glaube ich, auch in anderen Tabellenregionen hätte landen können. Dementsprechend geht es da, ja, Feinabstimmung, Feinheiten nachzubessern jetzt im Sommer und dann eine bessere Saison zu spielen, weil nochmal gegen Abstieg in der Oberliga wollen wir definitiv nicht spielen.
2: Apropos Abstiegskampf, als Eintracht U23 ihr Saisonziel bereits erreicht hatte, mussten die Profis noch 30 Minuten zittern und standen kurzzeitig beim 4:0 für Fürth auf dem Relegationsplatz. Das Tor der Fürther wurde jedoch zurückgenommen und so kommen alle, die es mit Eintracht halten und auch Ken Reichel, um die Relegation herum.
3: Gut, also ich bin ganz froh, dass ich davon bis jetzt nichts mitbekommen habe. Ich habe es gerade nur hier nach dem Kreis dann mitbekommen. Ich hoffe natürlich, dass sie direkt die Klasse halten halt, ne? Also Relegation nochmal nach dem letzten Jahr brauche ich nicht. Dementsprechend wäre gut, wenn wir da die Klasse so aus eigener Kraft halten.
2: Sagt Ken Reichel nach dem Klassenerhalt für Eintracht U23 in der Fußball-Oberliga Niedersachsen nach dem 2:0-Erfolg gegen Lupo Martini Wolfsburg. Und gleich gehen wir eine Klasse höher in die Fußball-Regionalliga Nord. Letztes Heimspiel der FSV Schöning nach Musik von den Scorpions. Wind of Change um 20:13 Uhr. Schönen Sonntagabend.

0: Die FSV Schöning hat ihre erste Saison in der Fußballregionalliga Nord am Samstag mit einer 3:5 Heimniederlage gegen Phoenix Lübeck beendet. Für Schöningens ersten Vorsitzenden Carsten Krecker kein Beinbruch, hatte man das Saisonziel Klassenerhalt doch schon vor einigen Wochen finalisiert.
1: Ja, ich habe den Jungs gerade gesagt, das wäre so die Kirsche auf der Sahnetorte, dass wir heute das Spiel nochmal hätten erfolgreich gestaltet. Aber wir müssen die ganze Saison sehen und das war unser Ziel, dass wir den Klassenerhalt schaffen. Das haben wir frühzeitig geschafft, da sind wir sehr stolz drauf und sehr froh darüber, dass wir nächstes Jahr wieder Regionalliga spielen können.
0: Vor 565 Zuschauern im Schöninger Ilmstadion gingen die Gastgeber in der ersten Halbzeit zweimal durch Christian Beck in der 6. und Philipp Harand in der 41. mit 2:1 in Führung. Eine kurze Tiefschlafphase der Gastgeber zwischen der 53. und 55. Spielminute nutzten die Gäste aus Lübeck zu 3 Toren und einer 4:2 Führung, dem sie in der 71. noch das 5:2 folgen ließen. Das 3:5 von Malik Sanogo in der 73. kam zu spät, um dem Spiel nochmal eine andere Wendung zu geben.
1: Ja, wir haben gut angefangen, aber wir haben dann zwischendurch, gerade nach der Halbzeit, da eben auf Deutsch gesagt ein bisschen gepennt. Dann kriegst du die 3 Gegentore und kommst natürlich schlecht wieder rein. Obwohl wir uns vorgenommen hatten, gerade aufgrund, dass wir den Jungs einen guten Abschied geben wollten, dass wir das Spiel unbedingt gewinnen wollten. Phoenix hat das nicht zugelassen, war halt auch die 2 Tore besser und deswegen muss man so hinnehmen.
0: Mit am Ende 34 Punkten beendet die FSV Schöningen ihre erste Regionalligasaison auf Tabellenplatz 14. Für Schöningens ersten Vorsitzenden Carsten Krecker war es nach holprigem Saisonstart mit 5 Auswärtsspielen zu Beginn mehr als die Erfüllung des Saisonziels.
1: Ja, also wir hatten ja das Anfangsprogramm schon oft besprochen, 5 Auswärtsspiele und dann unter anderem in Oldenburg, in Meppen. Und da kam ja das 6. in Emmen, ja, und das gewinnst du dann. Die waren ja eigentlich auch Topfavorit vor der Saison. Und das war auch schon damals so ein kleiner Wellenbrecher, wo wir gemerkt haben, na klar können wir hier alles gewinnen. Wir können auch gegen jeden verlieren, gar keine Frage. Aber in der Klasse gibt es eigentlich nur 2 Mannschaften mit Oldenburg und Meppen, wo du sagst, da war es eigentlich chancenlos. Aber sonst haben wir überall gut mitgehalten, haben dann nur die Punkte fleißig gesammelt und dann stand auch irgendwann der Klassenerhalt fest. Und ja, jetzt könnte man ein bisschen sagen, ja, wenn wir das ein oder andere Spiel, wäre es vielleicht auch 10. geworden, aber das wäre dann auch schon wieder vermessen. Nee, wir sind 13. damit sind wir auch sehr zufrieden mit, ja.
0: Als Erfolgsrezept in Sachen Klassenerhalt betont der Clubchef der FSV Schöningen den starken Zusammenhalt im gesamten Verein.
1: Ganz klar der Zusammenhalt, ne? Also ich habe ja am Anfang, da haben mich sogar Berater angerufen, ob ich einen neuen Trainer brauche. Ne? Da habe ich gesagt, so ein Schwachsinn, ja. Christian Bembenek, ich bin froh, dass wir den haben. Und das ist auch genau mit seiner Art und Weise genau der richtige Mann für solche Momente. Weil der gute Manager zeigt sich immer in der Krise. Und nicht, wenn sie alle feiern, dann kannst du hinterher rennen. Nee, wir müssen dann zusammenhalten, das haben wir auch gemacht, haben die Ruhe bewahrt, haben dann in Emmen gewonnen. Na, 95. Minute, natürlich glücklich, aber wir haben gewonnen. Und dann haben wir angefangen, Punkte zu sammeln. Ja? Und das rate ich immer jeden Verein, wenn sie dann immer wild werden. Ein Freund von mir sagt immer so einen ganz banalen Spruch, nur die Nerven behalten. Der ist banal, aber immer richtig. Ja.
0: Nach Erreichen des Saisonziels Klassenerhalt nehmen die Planungen für die 2. Regionalliga-Saison bei der FSV Schöningen und ihrem ersten Vorsitzenden Carsten Krecker schon jetzt Fahrt auf. Mit Justin Kick gaben die FSV-Verantwortlichen in dieser Woche die erste Neuverpflichtung für die kommende Spielzeit bekannt. Der 31-jährige Wolfsburger wechselt von Landesliga-Tabellenführer SSV Vosfelde an den Elm. Im Radio Okerwelle-Interview gab Carsten Krecker am Samstagabend aber noch einen weiteren Neuzugang bekannt, mit dem man sich für die neue Saison verstärkt hat.
1: Ja, wir wollen uns definitiv verstärken, weil wir nächstes Jahr auch mindestens wieder 13. werden wollen. Ja. Gestern hat auch Julian Weige von Chemie Leipzig unterschrieben. Das ist der 2. Neuzugang, der fix ist. Wir sind auch jetzt nächste Woche, das sind jetzt, sage ich immer, der heiße Mai, ja, wo wir eben den einen oder anderen noch verpflichten wollen. Und das werden wir auch tun. So Leute wie Dani Reiche und Christian Beck und wie sie alle heißen, müssen auch erstmal ersetzt werden. Ja, mit Julian Weigel ist ein Innenverteidiger gekommen, der schon diesen Part einnehmen soll. Aber wir werden noch bestimmt 3-4 Leute holen, da gehe ich mal stark von aus.
0: Aber auch auf Seiten der Abgänge gibt es mit Christian Beck, Ousmane Touré und Daniel Reiche bereits 3 Stammkräfte, die es in der kommenden Saison zu ersetzen gilt. Kommen weitere Abgänge dazu, Carsten Krecker?
1: Will ich mal mit Jein beantworten. Wir sind in Gesprächen, wir wollen den Kader natürlich zusammenhalten, weil es immer wichtig ist, dass du ein Gerüst hast, dass du nicht alles neu machen musst. Das wäre immer fatal, weil die Mannschaft muss sich immer wieder einspielen. Aber wir wollen Ja, vielleicht sind noch zwei, die abgehen. Das wissen wir noch nicht so ganz, aber im Großen und Ganzen hoffen wir, dass alle bleiben. Wir waren ja auch ein bisschen überrascht. Den wollten wir nicht unbedingt halten, dass Osi gegangen ist. Ja, aber das kannst du manchmal auch nicht beeinflussen. Ja, das ist sein, wie soll ich sagen, sein Wunsch. Und ich sage mal, der Wunsch, wie sagt man, Reisen soll man nicht aufhalten oder... Es sei ihm gegönnt, auch in Lübeck eine neue Heimat zu finden. Ja? Also weil er ein ganz toller Mensch ist. Ja.
0: Doch auch abseits des regulären Spielbetriebs in der Fußballregionalliga Nord tut sich einiges bei der FSV Schöningen. So wurde im Laufe dieser Saison unter anderem ein neuer Gästeblock installiert. Weitere Investitionen in die Infrastruktur sind laut Schönings ersten Vorsitzenden Carsten Krecker für die nahe Zukunft geplant.
1: Ja, wir tun ja auch weiterhin vieles. Wir haben aber leider dieses große Paket, was wir beantragt haben, das war ja fast 6 Millionen, nicht bekommen. Das war natürlich für uns in der Infrastruktur ein herber Rückschlag, weil wir sind natürlich gegenüber den eben besprochenen Mannschaften sehr, sehr im Rückstand. Wir laufen wie die Vagabunden im Winter rum und trainieren überall, bloß nicht in Schöningen. Das ist ein klarer Nachteil, den müssen wir jetzt irgendwie anders aufholen. Wir wollen als nächstes Projekt auf jeden Fall irgendwie einen Kunstrasenplatz bauen. Ja, das müssen wir irgendwie finanzieren und wir müssen noch so einen Rest hier oben machen. Das ist... dass die Gästefans in Zukunft von der anderen Seite reinkommen. Das werden wir jetzt kurzfristig machen. Kurz- bis mittelfristig soll ein Kunstrasenplatz kommen, wie auch immer. Ja. Und dann wollen wir natürlich auch infrastrukturmäßig weiter wachsen.
0: Und natürlich hatte der umtriebige Clubchef der FSV Schöningen an einem für unser Sendegebiet extrem spannenden und wichtigen Fußballwochenende abschließend auch noch ein paar Worte für die Nachbarn aus Magdeburg, Wolfsburg und Braunschweig parat.
1: Ja, es wäre natürlich für die Region erstmal gut, wenn der VfL in der Bundesliga bleibt, wenn Eintracht in der zweiten Liga bleibt. Magdeburg ist ja so gut wie durch. Also das sei allen gegönnt, weil es gibt, was gibt Schöneres, wenn wir hier in der Gegend erstmal erste und zweite Bundesliga haben. Ja, also da wollen wir mal die Daumen drücken. Wolfsburg hat es jetzt in der eigenen Hand in Relegation spielen, Eintracht morgen auch. Ja. Und ich glaube Magdeburg, ja, da müsste schon viel schief gehen, wenn die das nicht schaffen. Allen Mannschaften sei die Daumen gedrückt und dass wir alle eben vergnügt nach diesem Wochenende in die Zukunft schauen können.
0: Sagt Carsten Krecker. Und bewahrheitet sich da so ein bisschen als Zukunftsseher. Denn heute können wir zumindest in Braunschweig alle positiv in die Zukunft sehen. Und die Wolfsburger haben ja gestern zumindest die Relegationsspiele klargemacht. Um 20.24 Uhr werden wir damit angelangt bei den gesammelten Fußballergebnissen vom Wochenende und starten Ladies First in der ersten Bundesliga der Frauen. Letzter Spieltag, SG Essen Schönebeck gegen SC Freiburg 1:1, Karl Zeiss Jena gegen 1. FC Köln 0:3, TSG Hoffenheim gegen RB Leipzig 0:0, Hamburger SV gegen Bayern München 0:1, der VfL Wolfsburg bezwingt 1. FC Nürnberg 3:1. Da möchte ich nochmal darauf hinweisen, am Dienstagabend 18.30 Uhr bestreitet das Team von Trainer Stefan Lerch in Hankensbüttel im Kreis Gifhorn noch ein Freundschaftsspiel gegen die Oberliga-Frauen des FC Fallbreustedt aus dem Landkreis Peine. Die wahrscheinlich letzte Möglichkeit, Alex Popp nochmal live vor Ort zu sehen. Eintracht Frankfurt, Union Berlin 4:2 und Bayer Leverkusen gegen Werder Bremen 1:3 sind die weiteren Ergebnisse. Bayern München, Meister und Pokalsieger mit 74 Punkten, dahinter VfL Wolfsburg mit 58 Punkten in der Champions League. Dritter Eintracht Frankfurt 51 Punkte, absteigen müssen SG Essen und Carl Zeiss Jena. Dann schauen wir in die zweite Bundesliga der Frauen. Da hat die zweite Mannschaft des VfL Wolfsburg gegen Eintracht Frankfurt mit 1:2 verloren. Die Wölfin sind schon abgestiegen. Das hat ja dann auch Einfluss auf die Regionalliga Nord, in der TSV Barmke heute gegen ATS Buntentor 1:0 gewonnen hat und zumindest vor dem letzten Spieltag auf dem rettenden 9. Platz mit 23 Punkten liegt. Kann da aber noch abgefangen werden von dem heutigen Gegner Buntentor. Das alles entscheidet sich dann nächste Woche am letzten Spieltag. In der Frauenoberliga Niedersachsen Staffel Ost machte Eintracht Braunschweig die Staffelmeisterschaft durch ein 2:2 gegen Blau-Weiß Tündern klar. Dem zweiten SV 06 Lehrte genügte ein 8:0 Erfolg über den ersten FC Sarstedt nicht. Die zweite von Hannover 96 gewann gegen SV Wendesen mit 9:3 und der FC Fallbreustedt verlor sozusagen die Generalprobe für das große Spiel in Hankensbüttel am Dienstag gegen die Bundesligamannschaft des VfL Wolfsburg beim HSC Hannover mit 0:2. Blick auf die Tabelle, Eintracht mit 68 Punkten Staffelsieger, 06 Lehrte nur ganz knapp dahinter mit 67 Punkten. Die haben ja Eintracht in der regulären Saison in Lehrte mit dem 6:0 auch eine herbe Niederlage beigebracht. Dritter Rodenberg mit 50 Punkten. Siebter Wendesen 33 Punkte und Fall-Breustedt beendet die Saison auf Rang 11 mit 29 Punkten. Eintracht Braunschweig muss also am 30. Mai, am Samstag, 30. Mai in Basinghausen im August-Wenzel-Stadion gegen SV Timonow um den Aufstieg in die Regionalliga Nord kämpfen. So, dann kommen wir zur Fußball-Bundesliga. Da schauen wir dann noch auf das Spiel des VfL Wolfsburg beim FC St. Pauli. Weiter spielten Werder Bremen gegen Borussia Dortmund 0:2. 1. FC Heidenheim gegen Mainz 05 0:2. SC Freiburg gegen RB Leipzig 4:1. Eintracht Frankfurt gegen VfB Stuttgart 2:2. FC St. Pauli gegen VfL Wolfsburg 1:3. Union Berlin gegen FC Augsburg 4:0. Borussia Mönchengladbach gegen TSG Hoffenheim 4:0. Bayern München gegen 1. FC Köln 5:1. Und Bayer Leverkusen gegen Hamburg SV 1:1. Bayern schließt die Saison als Meister mit 89 Punkten. Dortmund Vizemeister mit 73 Punkten. Dritter Leipzig 65 Punkte. 16. VfL Wolfsburg 29 Punkte. Sichert sich 2 Relegationsspiele gegen den SC Paderborn. 17. und 18. Heidenheim und St. Pauli mit 26 Punkten. Für die geht's runter in die zweite Bundesliga. Und da wurde heute am letzten Spieltag wie voll gespielt. Dynamo Dresden gegen Holstein Kiel 2:1. Karlsruher SC gegen VfL Bochum 1:2. Darmstadt 98 gegen SC Paderborn 0:2. Greuther Fürth gegen Fortuna Düsseldorf 3:0. 1. FC Magdeburg gegen 1. FC Kaiserslautern 0:1. Hannover 96 und 1. FC Nürnberg spielen 3:3. Arminia Bielefeld gegen Hertha BSC 6:1. SV Elversberg gegen Preußen Münster 3:0. Und Schalke 04 gegen Eintracht Braunschweig 1:0. Die schönste Niederlage ever. Ja, und so kann König Fußball sein. In Braunschweig freut man sich nach einer 0:1 Niederlage und gut 50 Kilometer weiter trauert man in Hannover nach einem 3:3. Ein Trost gibt es für beide Fanlager, das Derby gibt es auch in der kommenden Saison. Die Abschlusstabelle: Schalke mit 70 Punkten in die erste Bundesliga aufgestiegen. Wer das heute fantechnisch in Gelsenkirchen miterlebt hat, der weiß auch, Schalke gehört einfach in die erste Bundesliga. Und verdient hat es auch das Team, das als Zweiter aufgestiegen ist, nämlich die SV 07 Elversberg. Herzlichen Glückwunsch ins Saarland. Das Saarland ist endlich wieder in der Bundesliga vertreten. 62 Punkte. Dritter Paderborn, 62 Punkte. Die haben noch die Chance, gegen Wolfsburg den Erstligaaufstieg klarzumachen. Und den undankbaren 4. Platz belegt Hannover 96 mit 60 Punkten. Blick ans Tabellenende, da haben sich heute Bielefeld, Eintracht Braunschweig, Dynamo Dresden und Magdeburg gerettet. Greuther Fürth hat zumindest gegen Rot-Weiß Essen noch die Chance, die 2. Liga zu halten. Runter geht's für Fortuna Düsseldorf und für Preußen Münster. Die 3. Liga meldet folgende Ergebnisse. Am letzten Spieltag Ingolstadt gegen Waldhof Mannheim 5:1. MSV Duisburg gegen Viktoria Köln 1:1. Schweinfurt unterliegt Erzgebirge Aue 2:4. VfB Stuttgart 2. gegen VfL Osnabrück 3:4. 1. FC Saarbrücken gegen Hansa Rostock 3:4. Jan Regensburg gegen Energie Cottbus 0:1. Alemannia Aachen gegen TSV Havelse 6:1. SSV Ulm gegen Rot-Weiß Essen 2:3. SC Verl gegen 1860 München 3:0. Und Wien Wiesbaden gegen Hoffenheim 2:0. Aufsteiger in die 2. Liga VfL Osnabrück und Energie Cottbus mit 80 bzw. 72 Punkten. Dritter Rot-Weiß Essen, 70 Punkte, hat Duisburg den 3. Platz am letzten Spieltag noch weggeschnappt und spielt gegen Greuther Fürth um einen Platz in der 2. Bundesliga. Absteigen müssen Havelse, Ulm, Aue und Schweinfurt. Über das 3:5 am letzten Spieltag der FSV Schöning gegen Phoenix Lübeck in der Regionalliga Nord haben wir Sie ja vor kurzem informiert. Ebenfalls aufgestiegen sind in die 3. Liga der SV Meppen aus dem Norden, Fortuna Köln aus dem Westen und die SG Sonnenhof Groß-Asbach aus dem Südwesten. Aufstiegsspiele in die 3. Liga bestreiten die Meister der Ligen Nordost, Lok Leipzig und Bayern-Würzburger Kickers. Der Blick in die Fußball-Oberliga Niedersachsen. SV Meppen 2 gegen TSV Wetschen 1:3, Germania Egesdorf gegen FC Verd 04 2:0, SV Holthausen-Biene gegen TuS Bersenbrück 3:3, SV Wilhelmshaven gegen Atlas Delmenhorst 0:1, VV 06 Hildesheim gegen Lüneburger SK Hansa 1:3, Eslinger SC und SC Spelle-Fehnau spielen 4:4, Eintracht zu 23 schlägt Lupo Martini Wolfsburg 2:0 und BSV Reden unterliegt dem MTV Wolfenbüttel mit 1:2. Und Aufsteiger in die Regionalliga ist Atlas Delmenhorst mit 66 Punkten. Der zweite, Germania Egesdorf mit 59 Punkten, geht in die Relegationsspiele mit den Vertretern aus den Oberligen Bremen, Hamburg und Schleswig-Holstein um einen weiteren Aufsteiger. Hildesheim beendet die Saison auf Rang 4 mit 49 Punkten. Eintracht auf Rang 12 mit 38 Punkten und minus 3 Toren. 13. auf dem ersten Abstiegsplatz der MTV Wolfenbüttel mit 38 Punkten und minus 8 Toren. 14. Wetschen, 27 Punkte. 15. Lupo Martini Wolfsburg, 15 Punkte. Und Holthausen-Biene als 16. mit 14 Punkten standen schon lange als Absteiger fest. Für den MTV Wolfenbüttel gibt es noch eine kleine Hoffnung, die Klasse vielleicht doch noch zu halten. Das wäre in dem Fall, wenn sich Egesdorf-Langreda in der Relegation zur Regionalliga Nord durchsetzen sollte, dann wird ein zusätzlicher Platz in der Oberliga frei und den würde dann der MTV Wolfenbüttel belegen können. So, dann schauen wir in die Fußball-Landesliga mit einer faustdicken Überraschung zu Beginn. Der VfB Fallersleben unterliegt dem abgeschlagenen Schlusslicht SV Lengede mit 2:3. Weiter spielten Germania Wolfenbüttel gegen BSC Acosta Braunschweig 2:4. Göttingen 05 unterlag im Derby gegen SVG Göttingen 0:4. MTV Gifhorn wahrt seine Meisterchancen und Aufstiegshoffnungen in die Oberliga durch ein 2:1 gegen Eintracht Nordheim. Freiturna Braunschweig unterliegt SSV Kiesdorf 1:3. Vorsfelde gibt sich keine Blöße, schlägt das neue Schlusslicht Sülbeck-Imsen 5:1. Bovender SV und Rot-Weiß Volkmarode spielen 0:0. Und Germania Bleckenstedt unterliegt Waditz-Salzgitter 0:3. Vorn Vorsfelde mit 67 Punkten, dahinter MTV Gifhorn 66 Punkte, dritter Kiesdorf 55 Punkte und dann ein Blick ans Tabellenende. 12. Volkmarode mit 30 Punkten noch über dem Strich und erster Platz darunter. Fadet Braunschweig mit 28 Punkten. 14. Germania Wolfenbüttel mit 20 Punkten. Für die gibt es keine Rettung mehr seit gestern und abgeschlagen und schon lange abgestiegen. Der neue 15. Lengede mit 7 Punkten und der neue 16. Sülbeck-Immensen mit 5 Punkten. Ja, und dann abschließend noch der Blick in die Bezirksligen. Zunächst die Staffel 1. Da gewann Spitzenreiter TSV Hillerse in Hehlingen mit 7:0. Der dritte HSV Hankensbüttel gewann 3:1 bei Jahn Wolfsburg und der zweite SSV Vorsfelde verlor 2:5 in Gifhorn. Außerdem gewann Isenbüttel mit 3:1 gegen Eben. Hillerse mit 72 Punkten vorn, Aufsteiger in die Landesliga. Dahinter Vorsfelde 2 mit 59 Punkten und Hankensbüttel auf 3 mit 54 Punkten. In der Bezirksliga Staffel 2 Braunschweig ist heute auch eine Vorentscheidung im Aufstiegsrennen gefallen, da sich die Verfolger auf 2 und 3, nämlich Wendezelle und Germania Lamme, heute nur 1:1 unentschieden trennten. Und zeitgleich Lehndorfer TSV mit 3:1 in Schwichelt gewann, beträgt der Vorsprung von Lehndorf auf Wendezelle jetzt schon 5 Punkte. Weiter spielten Wenden gegen VfL Leiferde 6:2, Rautheim gegen Arminia Fechelde 3:1, FC Heseberg gegen MTV Hondelage 3:0, VfB Peine wahrt seine Chancen auf den Klassenerhalt durch ein 4:2 gegen Lauingen-Bornum und der TSV Wilpshausen schlägt Großlafferde mit 2:0. Vorn Lehndorf mit 61 Punkten, dahinter Wendezelle mit 56 und Germania Lamme mit 51 Punkten.

Ein Ergebnis habe ich, bevor wir abschließen, noch zur Bezirksliga Staffel 3 kommen aus der Bezirksliga 4. Da hat Tuspo Petersütte heute, ja, nicht hat, ist zur Galaform aufgelaufen und hat den zweiten SC Heinberg mit sage und schreibe 7:0 aus dem Stadion gefegt. Tuspo Petersütte ist auf 5 mit 44 Punkten. Heinberg bleibt Zweiter. Und zu guter Letzt die Ergebnisse der Bezirksliga Braunschweig 3. Da hatte unter der Woche die TSG Bad Harzburg das Derby gegen Goslar 08 3:2 gewonnen. Heute spielten Üfing gegen Ilsetal 1:0. Die zweite vom MTV Wolfenbüttel bezwang den VfL Salda 4:1. SV Kitzenbrück gegen Goslar 08 2:3. VfL Oka gegen Wadezeitzgitter 1:0. FG Fienburg-Wiedela gegen SV Wendesen 2:0. SC Gitter und Union Salzgitter trennen sich 0:0. Viktoria Tiede und der MTV Salzdahlum spielen 1:1. Und Fortuna Lebenstedt unterliegt der TSG Bad Harzburg mit 1:2. Vorn der MTV Wolfenbüttel mit 66 Punkten, dahinter die TSG Bad Harzburg mit 61 Punkten und weitere 5 Punkte dahinter. Auf 3 der SC Goslar 08 mit 56 Punkten. Ja, und das war der regionale und überregionale Fußballergebnisdienst und den gibt es nur hier im Endsport auf Radio Okawelle. Ja, ich habe jetzt gar nicht im Kopf, was denn die nächsten Wochen überhaupt noch ist. Auf jeden Fall, Landesliga steht noch an. Also es war heute noch nicht der letzte Fußballergebnisdienst in dieser Saison. Und dann haben wir noch das. Radio Okawelle Sport aktuell noch mit Ergebnissen hintendran vom Faustball in der zweiten Bundesliga Nord der Männer. Der MTV Vosfelde gegen ETV Hamburg 0:3 verloren. 13:15, 11:13 und 7:11. Und im zweiten Spiel den MTV Oldendorf mit 3:1 Sätzen geschlagen. 7:11, 11:5, 11:8 und 11:6. Der MTV Vosfelde in der Tabelle der zweiten Bundesliga jetzt auf Rang 7 mit 4:8 Punkten. Am Samstag, 13. Juni, kommt es dann zum ersten Heimspieltag der Saison im Eichholz ab 14 Uhr gegen den Tabellendritten TuS Spenge und danach gegen den aktuellen Spitzenreiter TuS Empelde. Dann ein Blick zum American Football. Da haben die New Yorker Lions, hätte ich jetzt fast gesagt, die Braunschweig Lions gestern nach starker erster Halbzeit und 10:0 Führung vor über 2000 Zuschauern im Eintrachtstadion am Ende noch 17:24 in letzter Minute gegen die Kiel Baltic Hurricanes verloren und ziehen mit 0:4 Punkten das Tabellenende. Genau am anderen Ende der Seite der Tabelle sind die Hildesheim Invaders nach einem 45:13 Erfolg bei den Phoenix aus Regensburg, nämlich mit 4:0 Punkte Tabellenführer.

Dann werfen wir noch einen Blick zum Baseball. Da haben die Braunschweig 89ers in der zweiten Baseball-Bundesliga Nordost an diesem Wochenende zwei Niederlagen kassiert. In den Topspielen gegen die Berlin-Ausbau Roadrunners unterlag man mit 6:9 und 9:10 und rutscht in der Tabelle auf Rang 2 hinter den Roadrunners ab. Dann habe ich noch eine Meldung vom Eishockey. Ein deutscher Meister für die Grizzlies, der Wolfsburger Eishockey-Erstligist, hat am Dienstag die Verpflichtung von Les Lancaster von den Eisbären Berlin bekannt gegeben. Der 31-jährige Verteidiger hat einen Einjahresvertrag unterschrieben. Mit dem US-Amerikaner ist den Grizzlies ein echter Coup gelungen. Er ist offensivstark, Rechtsschütze, hat bereits einiges an DEL-Erfahrung gesammelt und drehte vor allem in der kürzlich abgeschlossenen Endspielserie gegen die Adler Mannheim mächtig auf. 3 Tore und 2 Assists steuerte der Mann aus Ypsilanti in Michigan zum 4:1 Erfolg der Serie bei. Und zu guter Letzt noch ein Blick zum Hockey mit 3 Ergebnissen aus der zweiten Bundesliga Nord der Frauen. Da hat Eintracht Braunschweig am Sonntag bei der TG Heimfeld mit 4:3 gewonnen. Nach 2:1 Halbzeitrückstand gerieten die Eintracht-Frauen in der 51. Minute sogar mit 1:3 im Rückstand, drehten die Partie dann aber innerhalb von 3 Minuten zwischen der 52. und 55. mit Toren von Emma Nolting, Lilly Ekine und Fenja Rees noch in einen 4:3-Sieg um. Das 4. Tor vor der Pause schoss ebenfalls Emma Nolting. Eintracht Hockey Zweitbundesliga Frauen sind in der Tabelle jetzt auf Rang 5 mit 24 Punkten. In der zweiten Bundesliga der Männer verlor der Braunschweiger THC beim Tabellenzweiten Groß-Flott-Beker THGC mit 1:2. Nach 0:2 Rückstand bis zur 18. Spielminute traf Erik Marté fast postwendend. In der 19. zum 1:2, zum Ausgleich reicht es nicht mehr. Der BTHC rutscht in der Tabelle mit 16 Punkten auf den vorletzten, auf den 9. Platz ab, hat allerdings 8 Punkte Vorsprung auf den Abstiegsplatz, den momentan der Bonner THV belegt. Ja, und der Torschütze des BTHC, nämlich Erik Marté, der hatte heute richtig Grund zum Jubeln. Denn die Frauen des Braunschweiger THC haben das Topspiel in der Hockey-Oberliga Niedersachsen Bremen beim MTV Braunschweig, beim schärfsten Rivalen um den Aufstieg in die Regionalliga, souverän mit 4:0 gewonnen. Finja Koschlik in der 3. Minute brachte die BTHC-Frauen früh in Führung. Gesa Lefken erhöhte in der 12. auf 2:0, Michelle Klaassen in der 19. zum 3:0 und Viktoria Pragal in der 55. zum 4:0 machten Erfolg der BTHC-Mädels perfekt. Die BTHC-Frauen führen die Tabelle jetzt mit 31 Punkten an. Zweiter der MTV Braunschweig mit 27 Punkten, 3 Spieltage vor Saisonende. Ja, und nach so vielen Meldungen und Ergebnissen geht es bei uns jetzt weiter mit Musik von Britney Spears, Lucky. Und danach schauen wir zurück auf das Herzschlagfinale in der Fußball-Bundesliga gestern mit dem VfL Wolfsburg.

0: Der VfL Wolfsburg steht in der Relegation. Der FC St. Pauli muss den bitteren Gang in die zweite Liga antreten. Die Wölfe gewannen am Sonnabend verdient vor 29.546 Zuschauern mit 3:1, Halbzeit 1:0 am Hamburger Millerntor. Während bei den Kiezkickern der Frust über den Abstieg regierte, feierten die Niedersachsen mit ihren Anhängern. Ihre Chance auf den Klassenerhalt lebt. Es dauerte bis zur 22. Minute, ehe es Torchancen gab. Erst nagelt Joel Chimar Fujita den Ball aus rund 20 Metern an die Latte des Wolfsburger Gehäuses in der 22. Minute und im direkten Gegenschuss rannte Adam Dakim allen davon, scheiterte aber an einer überragenden Fußabwehr von FC St. Pauli-Torhüter Vasili. Nach der fälligen Ecke lenkte der Bosnier Dakims Aufsetzer in der 23. Minute an die Latte. Für Aluminiumtreffer Nummer 3 der Partie sorgte Vinicius Sousa, als er eine Ecke von der linken Seite in der 33. Minute an den linken Pfosten lenkte. Nach ähnlichem Muster nur von rechts fiel 4 Minuten später das 1:0. Vasili wurde zugestellt, VfL-Abwehrspieler Kolirakis stieg am rechten Pfosten hoch und köpfte ein. Die Wölfeführung war verdient, obwohl auch St. Pauli gute Chancen hatte. Tomoya Ando köpfte knapp in der 31. Minute vorbei. Conor Metcalf scheiterte in einer starken Fußparade in der 34. Minute von Kamil Grabara. St. Paulis Trainer Blessin brachte zum zweiten Durchgang Cechay und der lieferte prompt einer dieser Geschichten, die nur der Fußball schreibt. Wie Kolirakis bei der Wolfsburger Führung stieg der Stürmer nach einer Ecke von rechts im 5-Meter-Raum hoch und köpfte in der 57. Minute zum Ausgleich ein. Der VfL zeigte sich aber nicht geschockt und ging fast postwendend wieder in Führung. Und wie sonst als durch eine Ecke von rechts. Wieder kam Vasili nicht richtig hin, dieses Mal aber faustete er sich den Ball ins eigene Tor in der 64. Minute. Der VAR schickte Referee Daniel Siebert wegen eines möglichen Fouls im Vorfeld an den Bildschirm, der Treffer aber hatte Bestand. Und die Wölfe blieben dran. Eriksen vergab zwar einen Strafstoß in der 77. Minute, den er an die Latte knallte, doch wenig später machte Pejinovic alles klar, als er einen Abpraller nach einem weiteren Angriff mit dem 3:1 in der 80. Minute über die Linie drückte. Äußerte er sich bei den Kollegen des NDR nach dem Schlusspfiff wie folgt.
1: Ja, ich würde schon sagen, dass eine gewisse Last von den Schultern gefallen ist. Wir wissen, es ist noch nicht vorbei. Wir haben noch 2 Spiele, aber ich glaube, nach heute kann man sagen, wir haben gekämpft. Wir hätten auch in eine ganz andere Situation sein können. Aber ja, ich bin unglaublich stolz auf die Mannschaft und auf die Fans, die da waren und uns geholfen haben und supportet haben, weil dieser Sieg war wichtig und wir schauen zuversichtlich nach vorne.
0: Auch wenn sich St. Paulis Spieler auf dem Rasen und die Anhänger auf den Rängen nochmal aufrafften, die Wolfsburger Party im Gästeblock nahm schon kräftig Fahrt auf. Und Spieler und Verantwortliche stimmten wenig später mit ein, in dem Wissen, dass es nur der erste Schritt war. Als der Abpfiff ertönte am Millerntor, stürmte die Wolfsburger Bank geschlossen auf das Feld. Der VfL über lange Zeit der Rückrunde auf einem direkten Abstiegsplatz hat sich tatsächlich in die Relegation gerettet. Entsprechend

0: Die Drittliga-Handballer des MTV Braunschweig haben die Hauptrunde in der dritten Liga Nordost der Männer am vergangenen Wochenende hinter dem EHV Aue auf Platz 2 abgeschlossen und sich damit für die Aufstiegsrunde zur zweiten Handball-Bundesliga der Männer qualifiziert. Davon, dass der zweite Platz in der Hauptrunde der Staffel Nordost für den MTV Braunschweig mit Blick auf die Aufstiegsrunde eventuell ein Vorteil sein könnte, wollte MTV-Linksaußen Bella Pilis nichts wissen.
1: Ja gut, ist ja so ein bisschen viel diskutiertes Thema. Ich würde sagen, in beiden Gruppen triffst du auch brutal schwere Gegner. Das haben wir in den letzten Jahren auch gesehen. Egal, gegen wen wir da getroffen, auf wen wir da getroffen sind, das waren immer die intensivsten Spiele. Da warst du auch am längsten kaputt danach und auch vom Niveau her wirklich fordernde Spiele. Dementsprechend, maße ich mir das gar nicht an zu sagen. Die anderen Gegner, die wir auf jetzt treffen, die sind auch brutal gut und das wird schon schwer genug.
0: Im letzten Hauptrundenspiel trennte sich der MTV in eigener Halle 31-31 unentschieden vom HCM Porostok. Braunschweigs Bella Pilis ordnete nach Spielende ein, ob er das Spiel als gelungene oder weniger gelungene Generalprobe für die Aufstiegsrunde zur zweiten Handball-Bundesliga der Männer ansah.
1: Ich glaube, im Sport gibt es immer so den perfekten, das perfekte Spiel gibt es nicht. Wir haben heute auch wieder vieles gesehen, was wir auf jeden Fall noch verbessern können. Wir haben aber auch viel gewechselt gegen Ende, das darf man auch nicht vergessen. Und wir haben auch vieles gut gemacht. Dementsprechend würde ich sagen, bin ich soweit zufrieden und wir können jetzt mit einem guten Gefühl auch in die Aufstiegsrunde gehen. Wir haben uns das über die ganze Saison erarbeitet und können super stolz drauf sein und jetzt einfach nochmal Spaß haben und ja, alles reinwerfen.
0: Die Aufstiegsrunde wird in zwei Dreiergruppen ausgespielt, in der nur die beiden jeweiligen Gruppensieger in die zweite Handball-Bundesliga aufsteigen. Der MTV Braunschweig trifft in der Gruppe A auf den Meister der dritten Liga Südwest, die HG Saarlouis, und auf den Vizemeister der dritten Liga Nordwest, den ASV Hamm. Der MTV Braunschweig gilt in dieser Gruppe als krasser Außenseiter. Bella Pilis spricht voller Hochachtung über die beiden Gegner in der Aufstiegsrunde.
1: Im Nordwesten wird es wahrscheinlich Hamm werden. Es ist eine komplette Profimannschaft, die aus der zweiten Liga abgestiegen sind, die vom Umfeld und auch von den ganzen drumherum halt nicht in die dritte Liga gehören, aber wie einige Vereine in der Aufstiegsrunde. Und auch Saarlouis investiert sehr viel, auch eine Profimannschaft, auch eine extrem starke Saison gespielt. Auf die gilt es beide, sich gut vorzubereiten und dann mal schauen, was drin ist.
0: Doch was sieht MTV Linksaußen Bella Pilis als Faustpfand und Vorteil des MTV Braunschweig im Kampf um den heiß ersehnten Aufstieg in die zweite Handball-Bundesliga der Männer an?
1: Wir sind auf jeden Fall der Außenseiter, ganz klar. Wir können eigentlich ohne Druck groß spielen, wir können uns nochmal belohnen für die Supersaison. Wir haben auch Erfahrung aus den letzten Jahren, das haben beispielsweise die anderen beiden in unserer Gruppe nicht, wo wir dann sogar auch noch mal eine Runde weitergekommen sind und wir kennen diese Spiele. Wir sind im Kern eigentlich sehr gut eingespielt und brauchen uns vor nichts zu verstecken. Und Zuschauer, wenn die alte Waage in den Aufstiegsspielen auch im letzten Jahr komplett pickepacke voll ist, das ist natürlich auch noch mal ein Pluspunkt für uns auf jeden Fall.
0: Los geht die Aufstiegsrunde für den MTV Braunschweig mit einem Auswärtsspiel am Samstag, den 23. Mai beim ASV Hamm. Es folgen am Pfingstmontag, den 25. Mai ab 15 Uhr gegen die HG Saarlouis und am Mittwoch, den 3. Juni ab 19.30 Uhr gegen den ASV Hamm die beiden Heimspiele der Aufstiegsrunde, die jeweils in der Sporthalle Alte Waage ausgetragen werden. Zum Abschluss der Aufstiegsrunde gastiert der MTV Braunschweig am Samstag, den 6. Juni im Saarland bei der HG Saarlouis. Ob der MTV Braunschweig als klarer Außenseiter in dieser Aufstiegsrunde eine Chance hat, den Traum von Liga 2 zu verwirklichen, wird unter anderem auch davon abhängen, ob der MTV nach vielen Verletzungen im Laufe der Saison mit voller Kapelle antreten kann. Dann ist laut Braunschweigs Bella Pilis alles möglich.
1: Wir gehen davon aus, dass pünktlich zur Aufstiegsrunde alle mit an Bord sind. Und das macht uns natürlich auch nochmal stärker. Ja.
2: Das waren 2 Stunden Regionalsport im Endspurt am Sonntagabend auf Radio Okawelle 104,6. Vom Mikrofon verabschiedet sich Andreas Evert und er wünscht Ihnen noch einen schönen Sonntagabend und einen guten Start in die neue Woche.

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1: Um 21 Uhr mit Martin Wilhelmi. Bundesgesundheitsministerin Warken hat die Gefahr einer Ebola-Pandemie nahezu ausgeschlossen. Das sagte die CDU-Politikerin im ARD-Bericht aus Berlin. Wegen einer Ebola-Krankheitswelle in der Demokratischen Republik Kongo und in Uganda hatte die Weltgesundheitsorganisation eine internationale Notlage ausgerufen. Aus Berlin Maximilian Ulrich.
2: Gesundheitsministerin Warken, die gerade an der WHO-Tagung in Genf teilnimmt, sagte, der WHO-Gesundheitsnotstand diene vor allem dazu, die Behörden in den betroffenen afrikanischen Ländern zu unterstützen, etwa um größere Feste abzusagen. Ebola-Viren übertragen sich nicht über die Luft, sondern nur beim Kontakt mit Körperflüssigkeiten von Infizierten. Bereits 2014 und 2019 hatte die WHO den internationalen Gesundheitsnotstand aufgrund von Ebola-Ausbrüchen in Afrika ausgerufen.
1: US-Präsident Trump hat dem Iran noch einmal gedroht, das Land vollständig zu zerstören. Trump schrieb auf Social Media, für den Iran ticke die Uhr. Er solle sich schnell bewegen, ansonsten werde nichts mehr übrig bleiben. Seit Anfang April gilt in dem Krieg eine von Trump zuletzt einseitig verlängerte Waffenruhe. Diese wird aber immer wieder gebrochen. Diplomatische Gespräche kommen kaum voran. In Flensburg haben sich 2000 Menschen zum Christopher Street Day versammelt. Sie trugen eine 40 Meter lange Regenbogenflagge durch die Stadt und demonstrierten friedlich für Vielfalt und gegen die Diskriminierung queerer Menschen. Der Flensburger CSD ist der erste im Norden in diesem Jahr. Die nächsten finden kommende Woche in Hannover, Norderstedt, Osnabrück und Lüneburg statt. Die SV Elversberg steigt in die Fußball-Bundesliga auf. Das Team aus dem Saarland hat am letzten Zweitligaspieltag mit 3:0 gegen Münster gewonnen. Hannover 96 und Eintracht Braunschweig bleiben in der zweiten Liga. Aus der NDR-Sportredaktion Lars Bente.
3: Ein 3:3 gegen Nürnberg reichte Hannover nicht für Platz 3. Damit geht's nun für Paderborn in die Relegationsspiele gegen Wolfsburg. Die Paderborner, die haben in Darmstadt nämlich 2:0 gewonnen. Dramatisch war es auch im Tabellenkeller. Der Tabellen 15., 16. und 17. beenden die Saison punktgleich. Den Klassenerhalt sicherte sich Braunschweig. Trotz 0:1 Niederlage auf Schalke hat die Eintracht die um einen Treffer bessere Tordifferenz gegenüber Fürth. Die Fürther spielen in der Relegation gegen Drittligist Essen um den Ligaverbleib. Abgestiegen ist Düsseldorf. Die Fortuna, die hatte in Fürth 0:3 verloren.
1: Das waren die Nachrichten. Das Wetter in Norddeutschland. In der Nacht wechselnd bewölkt, gebietsweise Regen bei Tiefstwerten von 11 bis 4 Grad. Morgen neben Sonnenschein oft dichte Wolken und gelegentlich Schauer oder auch Gewitter. Nach Osten hin freundlicher bei Höchsttemperaturen von 13 bis 21 Grad. Am Dienstag wechselhaft mit Schauern 15 bis 20 und am Mittwoch bewölkt bei 15 bis 21 Grad. Und die Zeit, es ist 21.03 Uhr.
4: 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Im Studio begrüßt euch heute Andreas Reis, hallo und herzlich willkommen zu einer neuen Ausgabe vom Senkrechtstarter. Wie immer live auf der Frequenz 104,6 bei Ihrem oder eurem Radio Uckerwelle. Kann natürlich auch sein, dass ihr zugeschaltet seid über unsere Radio Uckerwelle App oder über ein wunderschönes, gutes, altes Radio oder mittlerweile ja auch möglich per DAB+. Und wir senden natürlich live aus Braunschweig, aus der Karlstraße, direkt über der Brunswiga. Und im Senkrechtstarter, im ersten Thema, geht es heute um eine Künstlerin, die eigentlich aus England, der Nähe von London, zu Hause ist. Ich habe sie getroffen auf einem der letzten Konzerte hier in Braunschweig, im West End nämlich. Die Rede ist von Vanessa N. Red. Und sie hat im Vorprogramm von Philipp Boa gespielt. Und sie ist eine Singer-Songwriterin, Musikerin, die auch bekannt ist für ihren, ja, so nennen wir es mal alternativen Cosmic-Folk-Rock. Rock. Und sie hat schon eine ganze Menge an Soloalben veröffentlicht, wie zum Beispiel Behind the Wall, was sehr viel Aufmerksamkeit bekam, Sweet Way Around und jetzt vor allen Dingen auch eine EP, Jaw. Und neben ihrer Solokarriere ist sie eben uns in Deutschland oder den deutschen Publikum hauptsächlich bekannt im Vorprogramm von Philipp Bohr. Und nicht nur das, sie ist mittlerweile ja auch Teil der Band von Philipp Bohr. Und daraufhin habe ich sie natürlich angesprochen. Und sie fühlt sich total wohl auf der Bühne, sowohl im Vorprogramm, wo sie meistens ein bisschen nervöser ist, als dann natürlich auch, wenn sie mit der gesamten Band performen kann. Und da kommt dann auch wirklich die Live-Präsenz von Vanessa Ann Redd, dieser Person, dieser Persönlichkeit, dann auch dementsprechend rüber. In den Kritiken kann man häufig lesen, dass sie mit klassischem Songwriting teils an Bob Dylan oder auch an Billy Bragg erinnert, bevor sie dann mit E-Gitarren und markantem Gesang den Abend dementsprechend beginnt oder auch endet. Ja, und Kreativität bedeutet für sie Freiheit und Grenzenlosigkeit. Am besten vergisst man, wer man ist oder wer man zu sein glaubt und richtet den Blick auf etwas Höheres. Das sagt zumindest Vanessa Ann Redd. Und jetzt, wie gesagt, gibt es Songs aus ihrer neuen EP, Jaw heißt sie. Und wir beginnen dann mit dem Titelsong Jaw. Dann kommen wir weiter in der Geschichte dieser EP und kommen zu You Made an Impression on Me. Und Crossroads ist der dritte Song. Jetzt am Stück, Vanessa Ann Redd, erstes Thema hier heute im Senkrechtstarter. Auf geht's!

Soweit Vanessa Ann Redd, die Multi-Instrumentalistin, eigene Labelbesitzerin aus ihrer aktuellen EP Jaw. Und wenn ihr sie mal sehen wollt, definitiv, meistens klappt es im Vorprogramm von Philipp Bohr oder aber dann auch in der Band, wo sie mitspielt. Alleine ist sie so innerhalb von Deutschland gerade eben nicht unterwegs. Und damit kommen wir zum zweiten Thema heute im Senkrechtstarter und neue Energie aus einem Ort zu schöpfen und sich von einer Atmosphäre dort tragen zu lassen. Diese bewährten Impulse nutzt auch Divers, um nach drei gefeierten Alben und zahlreichen Konzerten, unter anderem mit David Bowie und anderen Größen, nach gefeierten Konzerten in einem Studio aufzunehmen, neu, und das ist der neue Ort, Hansa Studio, wo unter anderem David Bowie, Depeche Mode oder auch Nick Cave schon aufgenommen haben. Und in den Händen liegt mir ihre aktuelle EP Shape Shifting. Und die Frontfrau Nina Horner sagt, I think it's a lot about the attitude of all these musicians when we go into the studio. Also da war schon eine gewisse Ehrfurcht. Und das Ergebnis sind vier sehr, sehr schöne, zugleich auch komplexe, konzeptuelle und auch kraftvolle Songs geworden. Divers reiht sich damit in die lange Liste von KünstlerInnen ein, die zwischen den Wänden dieses ikonischen Studios irgendwie mehr Kreativität herausgekitzelt haben, als das irgendwo anders in der Welt möglich wäre. Ihr hört jetzt drei Songs aus dem Album von Divers, aus der EP The Hound, A Body of Water und Shape Shifter. Hier sind Divers im Senkrechtstarter. Zweites Thema. In the

Divers, gerade eben im Senkrechtstarter mit Shapeshifter und drei Songs am Stück aus dieser EP. Und damit kommen wir zum dritten Thema heute und wir gehen nach Italien. Oder ihr geht mit mir zusammen nach Italien zu Charlie Rizzo. Und eigentlich hatte die italienische Songwriterin Charlie Rizzo stets eine ziemlich konkrete Vorstellung von jeweils nächsten Schritt, den sie in ihrer musikalischen Laufbahn so machen würde wollen. Nachdem sie zunächst mal im Alter von 20 nach London gezogen war, um ihre Kenntnisse für die englische Sprache auf eine vernünftige Basis zu stellen, stellte sie ihre folgenden Veröffentlichungen, aber einmal die Folk-Pop-LP Ruins of Memory, dann eine eher dream-poppig angehauchte Scheibe Tornado und eine komplett experimentelle EP mit Delight, jeweils den nächsten logischen Schritt in ihrer musikalischen Weiterentwicklung. Und es waren immer keine Zweifel, die sie da hatte in ihrem Vorgehen. Und es war allerdings dann für das dritte Album ein glücklicher Zufall, dass sie den in Australien ansässigen Songwriter Hugo Reyes, vielleicht dem einen oder anderen noch bekannt als Hugo Reyes and the True Spirit, kennengelernt hat. Und der ist kreativ, ist schon lange nicht mehr in England, sondern tatsächlich auch in Italien zu Hause. Und die haben sich kurz kontaktiert und haben eine Zusammenarbeit angesetzt mit dem Gitarristen Robin Mancini und Hugo Reyes' Produzenten Nicola Baronti in einem speziell dafür ausgebauten Studio auf einem Hausboot. Und dann ist Alive erschienen. Und nach diesem Werk, was wie gesagt von Dunkelheit geprägt war, ist Charlie gleich wieder ins Studio gegangen und hat das Folgewerk Rituals aufgenommen, welches zusammen jetzt in einer Live-Tour durch die deutschsprachigen Länder im Mai präsentiert wird. Und das Album selber ist auch jetzt im Mai herausgekommen und ich habe Charlie Rizzo in Magdeburg im Volksbad Buckau sehen können vor einigen Tagen und konnte auch nach dem Konzert mit ihr kurz sprechen und auch das eine sehr, sehr warmherzige Musikerin, die einen gleich ins Herz schließt. Und das Album ist wirklich richtig gut geworden. Rituals heißt es, ist frisch da. Aus dem Album hat sie einige Songs gespielt und ihr werdet jetzt drei davon hören. Wir starten mit der Vorab-Single Bad Instinct, dann geht es weiter mit Rituals und Under a Spell. Hier ist Charlie Rizzo aus Italien.

hoffentlich nach Belgien zu The Haunted Youth. Das ist die Band des 29-jährigen Joachim Liebens aus Hasselt in Belgien. Und ihr faszinierender Psychedelic-Pop erinnert auch natürlich an Acts wie MGMT oder Dive oder Slowdive und ein wenig auch in der Art der Machart an The Cure. Die Songs sind vom Zweifeln, von Hoffnung und vom Gefühl, ein unverstandener Außenseiter zu sein. Und haben einen wunderbar soften Sound, der sich so zum teilweise eben in einem Wall of Sound das Ganze zum Schmelzen bringt. Und sie sind schon sehr, sehr erfolgreich, nicht nur in Belgien, sondern auch schon im Rest von Europa. Sie werden in diesem Jahr, nachdem sie bereits eine Tour gespielt haben zum neuen Album, im Herbst noch einmal kommen. Da sind sie zum Beispiel beim Reeperbahn Festival in Hamburg zu Gast. The Haunted Youth. Und der Joachim Liebens, der sagt zu dem neuen Album, was seit dem 8. Mai draußen ist, Boys Cry 2 heißt es. Auf diesem Album ist alles vereint, was ein Junge, dem das Herz gebrochen worden ist, falsch machen kann. Ja, und davon könnt ihr euch jetzt zum Ende des Senkrechtstarters mal deutliches Bild machen, denn ihr hört jetzt ein Song oder Songs von diesem Album von The Haunted Youth. Wir starten mit Castlevania, dann Forget Me und auf jeden Fall auch noch Hurt und vielleicht noch ein paar Töne von I Hear Voices. Ich sag schon mal Tschüss für diese Sendung, verabschiedet sich im Studio Andreas Reiß. Ich mache mich nur eben kurz frisch und dann geht's gleich weiter. Also dranbleiben im Hörkrampf mit ganz vielen Neuvorstellungen. Also lohnt sich auf jeden Fall heute Abend noch weiterzuhören. Und jetzt The Haunted Youth und bis gleich.

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1: Um 22 Uhr mit Martin Wilhelmi. Bundesgesundheitsministerin Warken hat die Gefahr einer Ebola-Pandemie nahezu ausgeschlossen. Wegen der Krankheitswelle in der Demokratischen Republik Kongo und in Uganda hatte die Weltgesundheitsorganisation eine internationale Notlage ausgerufen. Das helfe vor allem vor Ort schnell tätig zu werden, sagte Warken im ARD-Bericht aus Berlin.
2: Dort hätte ein großes Nationalfest angestanden mit bis zu 2 Millionen Menschen vor Ort. Und da wollte man zuvorkommen, gegenüber der Bevölkerung kommunizieren, auch gewisse Maßnahmen besser rechtfertigen können. Und deswegen wurde jetzt schnell auch dieser Notstand ausgerufen. Es ist tatsächlich ein Virusstamm, für den es noch keine antivirale Therapie oder keinen Impfstoff gibt. Insofern ist es auch gut, da schnell gehandelt zu haben. Aber es hat jetzt keinerlei Auswirkungen auf Deutschland. Und dass wir jetzt weitere Warnstufen bekommen bis hin zu einer Pandemie, das halte ich für nahezu ausgeschlossen.
1: Die Containerreedereien Hapag-Lloyd und CMA stoppen bis auf Weiteres alle Transporte von und nach Kuba. Dies teilten das deutsche und das französische Unternehmen unabhängig voneinander mit. Als Grund verweisen beide darauf, dass die US-Regierung Anfang Mai ihre Handelssanktionen gegen Kuba auf ausländische Unternehmen ausgeweitet hat. Hapag-Lloyd und CMA gehören zu den weltweit größten Reedereien. Ihr Auftragsstopp könnte bis zu 60% des Schiffsaufkommens von und nach Kuba betreffen. In Österreich ist es zu einer tödlichen Kuhattacke auf eine Wanderin gekommen. Laut Polizei wurde eine 67-Jährige von mehreren Kühen auf einer Weide angegriffen und tödlich verletzt. Der Vorfall ereignete sich in der Region Lienz in Osttirol. Der Mann der Getöteten wurde schwer verletzt. In Wandergebieten in den Alpen ereignen sich immer wieder Kuhangriffe. Die SV Elversberg steigt in die Fußball-Bundesliga auf. Das Team gewann am letzten Zweitligaspieltag gegen Münster mit 3:0. Aus der Sportredaktion Lars Bente.
3: Damit hat das Saarland nach 33 Jahren mal wieder einen Erstligaklub. Und das dank der besseren Tordifferenz gegenüber dem Tabellendritten Paderborn. Die Paderborner treffen nun in den Relegationsspielen auf Wolfsburg. Die Schalker Zweitligameisterschaft und der Abstieg von Münster standen ja schon vor dem letzten Spieltag fest. Ebenfalls runter in die dritte Liga muss Düsseldorf. Die Fortuna ist zwar punktgleich mit dem 15. Braunschweig und dem 16. Fürth. Am Ende fehlte den Düsseldorfern wegen der 0:3-Pleite in Fürth ein Tor zur Relegation.
1: Und in der Bundesliga hat sich Eintracht Frankfurt von Trainer Albert Riera getrennt. Wer neuer Coach wird, ist noch nicht klar. Das waren die Nachrichten. Das Wetter in Deutschland, in der Nacht im Westen gelegentlich Schauer, sonst trocken bei 11 bis 1 Grad. Morgen von Westen her Schauer oder Gewitter, im Osten meist freundlich bis 22 Grad. Am Dienstag wechselhaft mit Schauern 14 bis 21, am Mittwoch weiterhin wechselhafte Schauer bis 22 Grad. 22:03 Uhr.
4: 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Hallo, herzlich willkommen, hi, zu einer neuen Ausgabe vom Hörkrampf. Im Studio ist weiterhin für euch Andreas Reiß. Mit einer vollgepackten Sendung, deswegen gar nicht viel Zeit verlieren. Wir starten hier im Hörkrampf mit Pink Stiletto, eine Band aus San Francisco, die mit einer neuen EP Bonanza zurückkehrt. 4 Titel sind da drauf, die sind schon mal veröffentlicht worden. Da ist noch älteres Material, was eben in eine neue einheitliche Form gebracht worden ist. Und ein neuer Track ist dabei. Und hier ist der neue Track Pink Stiletto und Metro Alien zum Start des Hörkrampfs.

Ja, das waren mal eben kurz The Last Dinner Party, die sich mit einer neuen Single zurückmelden. Big Dog, das ist schon Fanliebling und wer die Band schon live gesehen hat, der wird auf jeden Fall auch auf diesen Track aufmerksam geworden sein. Der zur Show gehört, energiegeladen, ein Highlight auf jeden Fall in der Live-Show. Und ja, der Track unterstreicht vor allen Dingen auch die Weiterentwicklung im Songwriting. Die Band ist noch immer auf Tour. Jetzt kommen wir zu einem Menschen, der in der Musik auf jeden Fall schon einiges in Deutschland bewegt hat. Und die Rede ist von Scoot. Und Scoot bringt auf dich für ihn ein, nach seiner eigenen Tour und seiner Teilnahme am SWR 3 New Pop Festival ein neues Kapitel ans Laufen. Mit frischer Energie und mit auf jeden Fall auch weiterentwickeltem Sound, der persönliche, ehrliche Pop-Elemente in den Fokus stellt. Und der Song erzählt von dem Moment, in dem aus einer vertrauten Beziehung plötzlich mehr wird, geprägt von Nähe, von der Unsicherheit, die dort herrscht und den unausgesprochenen Gefühlen. Hier ist gut und auf dich.

Für die Skirt-Frontfrau und Sängerin Lena Harrison kommen Engel und Teufel gleichzeitig in Frage. Und mit der neuen Single, gerade gehört, Holy Powers, stellt sie unmissverständlich klar, dass man sich besser nicht mit ihr anlegen sollte. Pure Sweet, Sweet Aggression. Nur 7 Monate wirklich nach dem Demo liefern die Hamburger Punk-Hardcore-Newcomer bereits dann das Follow-up und wirklich eine schöne Single-Auskopplung hier gerade gehört. Holy Powers. Skirt, die Band aus Hamburg. Jetzt kommen wir zu Echo. Und Echo veröffentlichen einen eingängigen, selbstironischen Popsong über das Erkennen eigener Muster und das Leben im selbstgemachten Chaos. Dabei zeigt sich gewöhnt, das ganz gewohnt sehr, sehr ehrlich, sehr reflektiert und mit einem Augenzwinkern. Zwischen leiser Unsicherheit und trotziger Energie entsteht ein Soundtrack für alle, die feststecken und trotzdem sagen, fein, ich tanze halt hier. Das ist eine gute Einstellung. She, Echo.

Ich liebe diese Band gerade eben sehr. Das sind Elastic Skies und mit ihrer neuen Single Perpetual Motion präsentieren sie den ersten Vorboten der EP 3, die dann demnächst herauskommen wird. Und damit thematisieren sie die beklemmende Anonymität und ungeheure Menschenabfertigung in Flughäfen. Und die ewige Bewegung wird dort zum Paradoxum. Man rennt, um nicht stehen zu bleiben. Währenddessen steckt man in einer schwebenden Zeit fest und wartet auf einen erlösenden Moment, der nie ganz greifbar erscheint. So, wie man sich klassischerweise in einem Flughafen fühlt. Zuletzt releasten die nächste Band, Catalyst, bestehend aus Dominik Kursiri und Ramon Werle, im Jahr 2023 ihr zweites Album Double Sky. Habt ihr hier auch gehört, wenn ihr zugehört habt. Und nach der Single CCTV im Januar 2026 meldet sich jetzt das St. Galler Duo mit der zweiten Single AAA Battery zurück. Jetzt Catalyst. Richtig genial.

Das war die Single, die erste Single, Soledad heißt der Song, aus dem Album von Billy Bird, das kommende Album. Und das Lied ist nicht auf Spanisch, ist ja auf Französisch gesungen, schöpft aber all die Schönheit und Tiefe aus diesem Wort und gilt für Billy Bird als Hommage an ihre Wurzeln. Also auf jeden Fall schön geworden. Und nichts anderes kann man sagen zu dem nächsten Song. Unter Wasser heißt der. Und der ist der Titelsong der gleichnamigen Debüt-EP von Lorena Hanschirn, welche Ende Mai erscheinen wird. Mit seinen Referenzen an Depeche Mode und hypnotisch präzisem Storytelling zeigt Lorena Hanschirn eine weitere musikalische Seite von ihr. Geht es hier noch um eine heimliche Liebeserklärung oder ist da schon mehr ein Verhältnis gar, das es nur im Kopf einer Person gibt? Das Rätselspiel macht den Charme im Song aus. Hier ist Lorena Hanschirn im Hörkrampf auf Radio Kavelle und unter Wasser.

Ihr seid im Hörkampf auf 104,6 und das ist der neue Singleauskopplung von Vin, Reim auf dich. Sie bringt nämlich demnächst ein großes Album, Windig, heraus und das zeigt dieses Album und vor allen Dingen auch die erste Singleauskopplung die neue leichtere Seite an ihrem Sound. Und diese Single ist ein bewusstes Spiel mit den Erwartungen. Das ist ein Song, der erstmal grundsätzlich am Start klingt wie ein Liebeslied, aber er ist tatsächlich einer Freundschaft gewidmet. Das ist auf jeden Fall zärtlich, poetisch und gut gelaunt zugleich. Und so besingt Vim die Schönheit. Reim auf dich. Und damit kommen wir zu Rathmann, eine Band aus Deutschland, die seit dem 8. Mai auch eine zweite Single am Start haben. Die heißt Der Test in deinen Fingern. Und kommt vom Debütalbum Die Goldenen 20er. Musikalisch ist das Ganze in drei Teile aufgeteilt. Es handelt in diesem Indie-Rock-Track von einem jungen Paar, das ungewollt schwanger wird. Ja, Rathmann, der Test in deinen Fingern.

Ja, vielen Dank, dass ihr da wart und gerade eben mit mir zusammen die neue Single von Lena gehört habt. Gehaltsvorstellung heißt sie. Und das ist Independent Rock mit mächtig Tempo, mit Witz und einer Stimme, die zwischen Trotz und Zärtlichkeit schwingt. Lena ist damit, denke ich, eine der eigenständigsten Stimmen in der neuen deutschsprachigen Indie-Rock-Generation. Ja, das war er schon wieder, der Hörkrampf. Ich hoffe, es hat euch gefallen. Dann weitersagen, ansonsten Klappe halten. Kommt gut in die kommende Woche. Bleibt uns gewogen, bis in 14 Tagen dann wieder auf derselben Stelle, auf derselben Welle bei 104,6. Und im Studio verabschiedet sich Andreas Reiß, nicht ohne zu sagen, genau, der Running Gag, dass es jetzt natürlich noch Musik gibt hier. Und zwar die neue Single der Howlers aus England, Wiper. Dann Dave Collide und The Ever Kids mit Everybody's Kid Sky Clear. The Blood Arm mit Infection. Pom aus Holland mit I Wanted. Und wenn es noch klappt, von OK Kid die neue Single Farbfilm. Tschüss. Kommt gut in die kommende Woche.

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1: Um 23 Uhr mit Martin Wilhelmi. Bundesgesundheitsministerin Warken hat die Gefahr einer Ebola-Pandemie nahezu ausgeschlossen. Wegen der Krankheitswelle in der Demokratischen Republik Kongo und in Uganda hatte die Weltgesundheitsorganisation eine internationale Notlage ausgerufen. Das helfe vor allem, vor Ort schnell tätig werden zu können, sagte Warken im ARD-Bericht aus Berlin.
2: Dort hätte ein großes Nationalfest angestanden mit bis zu 2 Millionen Menschen vor Ort. Und da wollte man zuvorkommen gegenüber der Bevölkerung kommunizieren, auch gewisse Maßnahmen besser rechtfertigen können. Und deswegen wurde jetzt schnell auch dieser Notstand ausgerufen. Es ist tatsächlich ein Virusstamm, für den es noch keine antivirale Therapie oder keinen Impfstoff gibt. Insofern ist es auch gut, da schnell gehandelt zu haben. Aber es hat jetzt keinerlei Auswirkungen auf Deutschland. Und dass wir jetzt weitere Warnstufen bekommen bis hin zu einer Pandemie, das halte ich für nahezu ausgeschlossen.
1: Die Containerreedereien Hapag-Lloyd und CMA stoppen bis auf weiteres alle Transporte von und nach Kuba. Dies teilten das deutsche und das französische Unternehmen unabhängig voneinander mit. Als Grund verweisen beide darauf, dass die US-Regierung Anfang Mai ihre Handelssanktionen gegen Kuba auf ausländische Unternehmen ausgeweitet hat. Hapag-Lloyd und CMA gehören zu den weltweit größten Reedereien. Ihr Auftragsstopp könnte bis zu 60% des Schiffsaufkommens von und nach Kuba betreffen. In Österreich ist es zu einer tödlichen Kuhattacke auf eine Wanderin gekommen. Laut Polizei wurde eine 67-Jährige von mehreren Kühen auf einer Weide angegriffen und tödlich verletzt. Der Vorfall ereignete sich in der Region Lienz in Osttirol. Der Mann der Getöteten wurde schwer verletzt. In Wandergebieten in den Alpen ereignen sich immer wieder Kuhangriffe. Die SV Elversberg steigt in die Fußball-Bundesliga auf. Das Team gewann am letzten Zweitligaspieltag gegen Münster mit 3:0. Aus der Sportredaktion Lars Bente.
3: Damit hat das Saarland nach 33 Jahren mal wieder einen Erstligaklub. Und das dank der besseren Tordifferenz gegenüber dem Tabellendritten Paderborn. Die Paderborner treffen nun in den Relegationsspielen auf Wolfsburg. Die Schalker Zweitligameisterschaft und der Abstieg von Münster standen ja schon vor dem letzten Spieltag fest. Ebenfalls runter in die dritte Liga muss Düsseldorf. Die Fortuna ist zwar punktgleich mit dem 15. Braunschweig und dem 16. Fürth. Am Ende fehlte den Düsseldorfern wegen der 0:3-Pleite in Fürth ein Tor zur Relegation.
1: Und bei der Eishockey-WM in der Schweiz hat das deutsche Team auch sein zweites Gruppenspiel verloren. Es unterlag Lettland mit 0:2. Das waren die Nachrichten. Das Wetter in Deutschland. In der Nacht im Westen gelegentlich Schauer, sonst meist trocken und teils wolkig oder auch klar. Vereinzelt ist Nebel möglich bei Tiefstemperaturen von 11 bis 1 Grad. Morgen von Westen her teils kräftige Schauer oder Gewitter. Im Osten meist trocken und freundlich. Die Höchstwerte 12 Grad in der Eifel und bis 22 Grad in Berlin. Und noch ein Blick zur Uhr. Es ist 23.03 Uhr.
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1: Um 0 Uhr mit Ronald Lessig. Gesundheitsministerin Warken sieht keine Gefahr einer Ebola-Pandemie. Die Weltgesundheitsorganisation hat wegen der Krankheitswelle in der Demokratischen Republik Kongo und in Uganda eine internationale Notlage ausgerufen. Warken sagte dazu im ARD-Bericht aus Berlin, das helfe, um vor Ort schnell tätig werden zu können.
2: Dort hätte ein großes Nationalfest angestanden mit bis zu 2 Millionen Menschen vor Ort. Und da wollte man zuvorkommen, gegenüber der Bevölkerung kommunizieren, auch gewisse Maßnahmen besser rechtfertigen können. Und deswegen wurde jetzt schnell auch dieser Notstand ausgerufen. Es ist tatsächlich ein Virusstamm, für den es noch keine antivirale Therapie oder keinen Impfstoff gibt. Insofern ist es auch gut, da schnell gehandelt zu haben. Aber es hat jetzt keinerlei Auswirkungen auf Deutschland. Und dass wir jetzt weitere Warnstufen bekommen bis hin zu einer Pandemie, das halte ich für nahezu ausgeschlossen.
1: Gesundheitsministerin Warken. Bundesbildungsministerin Prien sieht Bund und Länder in der Verantwortung, die Bildungsgerechtigkeit zu verbessern. In einer internationalen Vergleichsstudie von UNICEF erreicht Deutschland Platz 25. Davor liegen auch Länder mit geringerer Wirtschaftskraft, wie zum Beispiel Rumänien. Kinder, die in Haushalten mit geringem Einkommen aufwachsen, sind in Deutschland häufiger krank und schlechter in der Schule, so das Kinderhilfswerk. Am besten geht es laut der Studie den Kindern in den Niederlanden und in Dänemark. US-Präsident Trump hat dem Iran noch einmal gedroht, das Land vollständig zu zerstören. Seit Anfang April gilt in dem Krieg eine von Trump zuletzt einseitig verlängerte Waffenruhe. Diese wird aber immer wieder gebrochen. Diplomatische Gespräche kommen kaum voran. Die SV Elversberg steigt in die Fußball-Bundesliga auf. Das Team aus dem Saarland gewann mit 3:0 gegen Münster und sicherte sich damit zum Saisonende Tabellenplatz 2. Auf Platz 3 und damit in die Relegation hat es Paderborn geschafft, durch ein 2:0 in Darmstadt. Abgestiegen in die dritte Liga sind Düsseldorf und Münster. Die deutsche Eishockeynationalmannschaft hat bei der WM erneut verloren. Im zweiten Vorrundenspiel unterlag das DEB-Team Lettland mit 0:2. Das dritte Spiel ist heute Abend gegen Gastgeber Schweiz. Das waren die Nachrichten. Das Wetter in Deutschland. Im Westen gelegentlich Schauer, sonst trocken und teilweise klar, vereinzelt Nebel, 11 bis 1 Grad. Tagsüber von Westen her kräftige Schauer oder Gewitter, im Osten trocken, bei bis zu 12 Grad in der Eifel und 22 Grad in Berlin. Am Dienstag wechselhaft mit Schauern 14 bis 21 Grad und am Mittwoch weiterhin wechselhaftes Schauerwetter bei 16 bis 22 Grad. Die Zeit, es ist 0:03 Uhr.
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1: Um 1 Uhr mit Ronald Lessig. Verdi-Chef Wernicke hat Bundeskanzler Merz vorgeworfen, bisher keine Einigkeit mit den Gewerkschaften gesucht zu haben. In der ARD-Sendung Bericht aus Berlin hat sich Wernicke zu den Reformplänen der Regierung geäußert. Dabei sagte der Verdi-Chef, dass es unter den Vorgängern von Merz, Merkel und Scholz, regelmäßig Austauschrunden im Kanzleramt gegeben habe. Wernicke hat zugleich Kompromissbereitschaft signalisiert. Er lehnt es aber zum Beispiel ab, den Kündigungsschutz zu lockern oder das Renteneintrittsalter zu erhöhen. Vor dem Treffen der Finanzminister der G7-Gruppe hat Bundesfinanzminister Klingbeil auf ein schnelles Ende des Iran-Krieges gedrängt. Dieser und die Blockade der Straße von Hormus schaden ihm zufolge der wirtschaftlichen Entwicklung massiv. Klingbeil sagte, die G7 seien der richtige Rahmen, um mit den USA und den weiteren G7-Staaten über diese Fragen zu sprechen. Weiteres Thema des Treffens soll die Lage in der Ukraine sein. Gesundheitsministerin Warken sieht keine Gefahr einer Ebola-Pandemie. Die Weltgesundheitsorganisation hat wegen der Krankheitswelle in der Demokratischen Republik Kongo und in Uganda eine internationale Notlage ausgerufen. Warken sagte dazu im ARD-Bericht aus Berlin, das helfe, um vor Ort schnell tätig werden zu können.
2: Dort hätte ein großes Nationalfest angestanden mit bis zu 2 Millionen Menschen vor Ort. Und da wollte man zuvorkommen, gegenüber der Bevölkerung kommunizieren, auch gewisse Maßnahmen besser rechtfertigen können. Und deswegen wurde jetzt schnell auch dieser Notstand ausgerufen. Es ist tatsächlich ein Virusstamm, für den es noch keine antivirale Therapie oder keinen Impfstoff gibt. Insofern ist es auch gut, da schnell gehandelt zu haben. Aber es hat jetzt keinerlei Auswirkungen auf Deutschland, und dass wir jetzt weitere Warnstufen bekommen bis hin zu einer Pandemie, das halte ich für nahezu ausgeschlossen.
1: Gesundheitsministerin Warken. Die SV Elversberg steigt in die Fußball-Bundesliga auf. Das Team aus dem Saarland gewann mit 3:0 gegen Münster und sicherte sich damit zum Saisonende Tabellenplatz 2. Auf Platz 3 und damit in die Relegation hat es Paderborn geschafft, durch ein 2:0 in Darmstadt. Abgestiegen ist in die dritte Liga Düsseldorf und auch Münster. Die Eishockey-Nationalmannschaft hat bei der WM erneut verloren. Im zweiten Vorrundenspiel unterlag das DEB-Team Lettland mit 0:2. Das waren die Nachrichten. Das Wetter in Deutschland. Im Westen Schauer, sonst trocken oder klar, gelegentlich Nebel, bei 11 bis 1 Grad. Tagsüber von Westen her Schauer oder Gewitter, im Osten trocken, bei bis zu 12 Grad in der Eifel und 22 Grad in Berlin. Am Dienstag wechselhaft bis 21 Grad. Es ist 1:03 Uhr.
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1: Um 2 Uhr mit Ronald Lessig. Verdi-Chef Wernicke hat Bundeskanzler Merz vorgeworfen, bisher keine Einigkeit mit den Gewerkschaften gesucht zu haben. In der ARD-Sendung Bericht aus Berlin hat sich Wernicke zu den Reformplänen der Bundesregierung geäußert. Dabei sagte der Verdi-Chef, dass es unter den Vorgängern von Merz, Merkel und Scholz regelmäßig Austauschrunden im Kanzleramt gegeben habe. Wernicke hat zugleich Kompromissbereitschaft signalisiert. Er lehnt es aber zum Beispiel ab, den Kündigungsschutz zu lockern oder das Renteneintrittsalter zu erhöhen. Vor dem Treffen der Finanzminister der G7-Gruppe hat Bundesfinanzminister Klingbeil auf ein schnelles Ende des Iran-Krieges gedrängt. Dieser und die Blockade der Straße von Hormus schaden ihm zufolge der wirtschaftlichen Entwicklung massiv. Klingbeil sagte, die G7 seien der richtige Rahmen, um mit den USA und den weiteren G7-Staaten über diese Fragen zu sprechen. Weiteres Thema des Treffens soll die Lage in der Ukraine sein. Die Weltgesundheitsversammlung beginnt im Zeichen eines internationalen Gesundheitsnotstands. Den hat die Weltgesundheitsorganisation wegen des Ebola-Ausbruchs in Uganda und der Demokratischen Republik Kongo ausgerufen. Aus Genf Katrin Hondl.
2: In diesen Zeiten sei es wichtig, dass die WHO gestärkt werde, sagte in Genf Bundesgesundheitsministerin Warken, CDU. Bei einem Treffen mit WHO-Generaldirektor Tedros versprach sie eine zusätzliche finanzielle Unterstützung von 25 Millionen Euro aus Deutschland. Thema beim Jahrestreffen der Mitgliedstaaten wird unter anderem der künftige Kurs der WHO sein, etwa die Umsetzung einer globalen Gesundheitsstrategie bis 2028.
1: Die SV Elversberg steigt in die Fußball-Bundesliga auf. Das Team aus dem Saarland gewann